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1: Wenn ihr euch auch beispielsweise gerade fragt, warum kann ich nicht einschlafen oder warum muss ich eigentlich immer nachts arbeiten, dann habe ich

0: Wir sprechen ja in dieser Woche ganz verstärkt über Kreuzfahrten, denn die boomen nach wie vor und deswegen schauen wir uns das diese Woche mal genauer an. Wir stellen euch vor, welche Kreuzfahrten es so gibt. Wir fragen euch natürlich, findet ihr Kreuzfahrten gut? Findet ihr Kreuzfahrten vielleicht nicht so gut? Und wir sprechen auch mit denjenigen, die auf Kreuzfahrtschiffen arbeiten. Zum Beispiel auch der Kollege Finn Weiden. Finn, was meinst du? Was ist der Reiz? Warum gehen immer so viele, auch jüngere Menschen, auf Kreuzfahrt?
1: Ja, ich glaube, viele feiern einfach dieses Gesamtpaket, ne? Du wachst halt jeden Morgen woanders auf, musst aber nur einmal den Koffer auspacken. Ist schon Luxus irgendwie. Und du hast mittlerweile echt alles dabei. Wellness, gutes Essen, ne? Hier immer Buffet oder 5-Gänge-Menüs. Dann Shows, Bars, Ausflüge. Also egal, ob jung oder älter, da findet eigentlich jeder irgendwas, was ihm Spaß macht. Und ehrlich, dieses Gefühl, abends auf dem Deck zu stehen, Sonnenuntergang, Blick aufs Wasser, so ein bisschen Musik im Hintergrund, das finde ich richtig toll und das catcht auch viele, glaube ich, einfach total an Kreuzfahrten.
0: Wir haben es ja gerade schon gesagt, du arbeitest ja selbst auf einem Kreuzfahrtschiff. Was passiert hinter den Kulissen auf so einem Schiff?
1: Boah, extrem viel. Also das läuft wirklich so ab wie in einer Kleinstadt. Während die Gäste schlafen, wird teilweise schon Essen vorbereitet, Ausflüge organisiert oder das komplette Tagesprogramm geplant. Und gerade auf Hochseeschiffen arbeiten da Menschen aus zig verschiedenen Ländern zusammen. Ne? Küche, Technik, Entertainment, Housekeeping, alles verschiedene Bereiche. Das ist schon krass durchgetaktet. Als Gast merkst du davon oft gar nichts, weil alles auch ja möglichst entspannt wirken soll.
0: Ja, es läuft sehr entspannt, aber es sind auch sehr, sehr viele Menschen unterwegs. Das muss man sich mal vorstellen, auf den größten Schiffen teilweise irgendwie 2.500, 3.000, bis zu 6.000 Menschen. Die Zahl der deutschen Kreuzfahrtgäste nimmt weiter zu, deswegen müssen die Schiffe halt auch größer werden. Sprechen wir nachher noch drüber und die ganze Woche hier bei uns. Finn Weiden, danke dir erstmal.
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Es ist wirklich Wahnsinn, als ich das gelesen habe, habe ich gedacht, ist das irgendwie ein April-Scherz oder so. Weltstar Jason Derulo singt am legendären Ballermann im Bierkönig. Am 24. Juni wird er dort auftreten. Jason Derulo. Ole, ole, sage ich da nur. Ich hoffe, er weiß, was er sich da antut. Prost, und hier ist er schon mal zur Einstimmung. Jason Derulo von Breathing. Bin gespannt, ob er das da auch singt. Im Bierkönig. Schöne Nacht mit euch.

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0: Hallo, Kevin Zimmer hier. Wir hatten Timmy. Die Franzosen haben derzeit einen Delfin. Wie, die haben dem noch keinen Namen gegeben? Sind die wahnsinnig? Haben die keine Boulevardzeitung? Sonst schicke ich denen die Kollegen der Bild rüber, ja? Ja, sind wir die schon mal los. Es ist also so, dass am Strand von Saint-Jean-de-Luz, dort in der Badebucht, besucht ein neugieriges Delfinweibchen immer wieder Schwimmer, Surfer und Stand-Up-Paddler. Das macht dieses Delfinweibchen schon seit sehr, sehr vielen Wochen. Ist schon ein Star dort, muss man sagen. Einheimische und Touristen sind fasziniert von dem Delfin. Wie zutraulich das Tier ist. 2 Meter ist der Delfin lang. Delfinweibchen, muss man sagen. Und schwimmt dann mal mit einem Schwimmer mit. Keine Ahnung. Springt über so einen Stand-Up-Paddler. Hui! Ja! Ach Mensch, da freut sie sich. Wie er sich dann noch auf so einem Brett halten kann, wenn so ein Delfin über den drüber springt. Keine Ahnung. Aber Tierschützer sind besorgt, das Tier ist viel zu nah an Menschen. Das ist irgendwie auch nicht gut. Aber ich sag mal so, wenn wir Deutschen das mitbekommen, dann passt auf. Ja? Wir geben dem Delfin einen Namen. Wir hatten Timmy für den Wal. Vermutlich nennen wir den Delfin, ist ja weiblich, Tanja. Und dann kommen wir mit dem Schlepper und mit einem Plan. Tanja, schwimm! Weit weg! Besser ist das.
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1: Ich bin Diana Kramer. Bundeskanzler Friedrich Merz hat seine Reformambitionen als Regierungschef unterstrichen. Deutschland habe die Kraft für einen neuen Aufbruch und er persönlich sei fest entschlossen, diesen Aufbruch mit seiner Regierung auch zu ermöglichen, sagte Merz bei einer CDU-Veranstaltung in seiner Heimat Arnsberg im Sauerland. Auf die aktuellen Spekulationen über einen möglichen Kanzlerwechsel ging Merz nicht ein. Bild und Stern hatten unter Berufung auf führende Christdemokraten darüber berichtet, dass Merz durch einen anderen Unionsmann ersetzt werden könnte. Der ukrainische Präsident Selenskyj hat neue Gegenschläge im russischen Hinterland angekündigt. Man müsse Moskau klar machen, dass es für den Angriffskrieg gegen sein Land mit eigenen Verlusten bezahlen müsse, sagte Selenskyj in seiner abendlichen Videobotschaft.
2: Moskau droht zwar mit Vergeltungsschlägen, doch Selenskyj setzt selbstbewusst auf Attacke. Dabei ist unwahrscheinlich, dass er den Kreml hier in Moskau auf diese Weise zu Verhandlungen zwingen kann. Vielmehr belächeln russische Kommentatoren, dass Selenskyj einerseits Moskau droht und er sich andererseits nun mit einem Hilferuf an US-Präsident Trump wendet. In einem Brief bittet er Trump um mehr Raketen für die Abwehr von Moskaus Angriffen. Aus Moskau, Ulf Mauder.
1: Auf der Bahnstrecke Hamburg-Berlin gibt es seit dem Abend Verzögerungen. Grund ist ein Ausfall eines Stellwerks bei Lüneburg. Nach Angaben der Bahn kann es noch bis heute Nachmittag zu Verspätungen und Zugausfällen kommen.
3: Es fahren noch ICE-Fernzüge zwischen Hamburg und Berlin, betont die Bahn, aber nur alle 2 Stunden. Und um die Stellwerksstörung zu beheben, brauche man voraussichtlich noch bis Donnerstag. Betroffen ist auch der Regionalverkehr. Die lokale Bahngesellschaft Metronom etwa teilte mit, dass sich der Verkehr immer weiter aufstaue. Fahrgäste sollen möglichst auf den ohnehin fahrenden Ersatzverkehr ausweichen. Die Strecke Hamburg-Berlin wurde seit letzten Sommer general saniert. Seit Mitte Mai ist ein Teil wieder freigegeben. Mitte Juni soll die ganze Strecke wieder befahrbar sein. Aus Berlin, Ronny Tochau.
1: Der Trend zur Teilzeit hält in Deutschland ungebrochen an. Immer mehr Beschäftigte arbeiten mit reduzierter Stundenzahl. 2025 erreichte die Teilzeitquote mit fast 32% einen neuen Höchststand, teilte das Statistische Bundesamt mit. Besonders hoch ist der Anteil der Frauen. Im vergangenen Jahr arbeitete mehr als jede zweite Frau in Teilzeit, bei Männern nur etwa jeder siebte.
4: Das Wetter.
5: Ja, jetzt in der Nacht wenig bewölkt oder klar, bleibt auch trocken, das bei noch 11 bis 6 Grad. Der Donnerstag heute wird dann auch wieder sehr schön. Viele Sonnenstunden mit dabei, dazu Werte bis maximal 26 Grad.
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5: Ja, und einfach mal so mitten in der Nacht einen kultigen 90er dazwischen schieben. Genau das machen wir jetzt mit der Snow und Informer.
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0: Oh, ich sehe gerade Kai Pflaume, der hatte gestern Geburtstag. Da müssen wir nochmal eben nachträglich gratulieren. Wer macht's? Okay.
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2: Kai Pflaume ist das personifizierte Vitamin D. Ja komm, da kriegen wir in Deutschland nicht genug von. Brauchen wir aber unbedingt. Eigentlich sollten wir das ärztlich verschrieben bekommen. Regelmäßige Zufuhr von Kai Pflaume. Bei Müdigkeit oder schlechter Laune auch hochdosiert. Wirklich, wenn der Pflaume um die Ecke biegt, da weißt du doch, wird gut. Ja? Zum Status Superman fehlt ihm doch nur noch, dass der den Schlüpfer über der Hose trägt. Kai Pflaume ist die Moderationsmaschine aus Halle an der Saale. Der hat Wetten, das nur nicht übernommen, weil alle gewusst hätten, ha, shit, der gewinnt das Ding am Ende. Bei dem auf der Couch wünscht man sich ja, dass der mal die Hand aufs Knie legt. Aber macht er nicht, so anständig. Dann setzt er sich ja auch schon seit Jahren für schwer vermittelbare Fälle ein. Er gibt Menschen Hoffnung, die sonst gar keine Chance mehr hätten. Hier, Elton, den will doch sonst keiner mehr. Wusstet ihr eigentlich, dass Pflaume auf Türkisch Erik heißt? Ja. Und lieber Kai, immer dran denken, keine Angst vorm Alter. Denn Pflaumen werden erst mild, wenn sie rund sind.
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0: Das ist Alex Warren und Fever Dream, eine Riesenparty am Wasser. Ja, die haben wir für euch. 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
1: Ich bin Diana Kramer. Der Wohnungsbau in Deutschland soll beschleunigt werden. Das Bundeskabinett hat den Weg für ein neues Baugesetzbuch freigemacht. Damit sollen kommunale Planungen schneller und Wohnungsbau in gefragten Gebieten bevorzugt werden.
2: Städte und Gemeinden sollen auch leichter gegen sogenannte Schrottimmobilien vorgehen können. In extremen Fällen könnte dann sogar eine Enteignung möglich sein. Bauministerin Huberts bemängelt die zuletzt schwachen Zahlen beim Wohnungsbau. Im letzten Jahr sind nur noch knapp über 200.000 Wohnungen fertiggestellt worden. Neu ist außerdem, Kommunen mit angespanntem Wohnungsmarkt können künftig ein überragendes öffentliches Interesse für Wohnungsbau erklären. Dadurch soll die Bauplanung statt auf 5 bis 15 Jahren künftig in etwa 2 Jahren abgeschlossen werden können. David Riemer, Berlin.
1: Trotz Waffenruhe und laufender Verhandlungen für ein Kriegsende haben die USA nach Medienberichten erneut Ziele im Iran angegriffen. Die Schläge galten einer Anlage, die eine Bedrohung für US-Streitkräfte und die kommerzielle Schifffahrt darstelle, berichten die Sender CNN und CBS News unter Berufung auf einen Beamten. Dem Wall Street Journal zufolge feuerte der Iran zunächst 4 Drohnen auf amerikanische und zivile Schiffe ab. Der Iran meldete aus dem Süden des Landes an der Straße von Hormuz mehrere Explosionen. Menschenhandel soll in Deutschland künftig konsequenter verfolgt und härter bestraft werden können. Das sieht ein Gesetzentwurf des Bundesjustizministeriums vor, den das Bundeskabinett beschlossen hat.
3: Wer Menschen mit falschen Versprechungen nach Deutschland lockt, um sie hier dann unter Zwang arbeiten zu lassen, der wird künftig bei einer Verurteilung mit bis zu 10 Jahren Haft rechnen müssen. Neu ist außerdem, dass sich auch Kunden und Kundinnen strafbar machen, wenn sie etwa Leistungen bei Anbietern einkaufen, die klar fragwürdig sind. Da gibt es viele schwarze Schafe, etwa auf dem Bau und bei Nagelstudios. Aus Berlin, Lea Matschulat.
1: Nach einem Unfall mit 2 toten Kindern in Dienstlaken am Niederrhein prüfen Ermittler, ob bei der Autofahrerin ein medizinischer Notfall vorlag. Es spreche nichts für eine absichtliche Tat, teilte die Polizei mit. Die 47-Jährige hatte vor einer Schule die Kontrolle über ihr Auto verloren und war in eine Gruppe von 3 Jungen gefahren. 2 12-Jährige starben im Krankenhaus, der 3. wurde leicht verletzt. Die Autofahrerin kam schwer verletzt in eine Klinik.
4: Das Wetter.
5: Ja, und dann geht's weiter trocken. Durch diese Nacht sind kaum Wolken mit dabei. Temperaturen, die bewegen sich nochmal so zwischen 11 und 6 Grad. Der Donnerstag ist dann wieder sehr sonnenverwöhnt, freundlich und trocken. Zeitweise ziehen wir so ein paar Schleierwolken durch. Dazu erreichen wir dann 23 Grad im Nordosten und 28 Grad sind's im Südwesten.
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6: A4 Köln-Aachen. Zwischen Elsdorf und Düren. 1 Kilometer Stau, 60 Minuten Zeitverlust. Wir wünschen allen unterwegs gute Fahrt.
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5: Ja, und ganz neue Musik packen wir jetzt mit rein in die Nacht von Kamrat. Hier ist er mit Hug Yourself. Ich bin Andreas Grunwald. Angenehme Nacht zusammen.

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1: Ja, Sabrina Carpenter und Madonna und Bring Your Love. So, wir alle haben so ein Ding schon mal gesehen, oder? Sei es vor irgendeinem Hafen oder tatsächlich da auf dem Meer. Kreuzfahrtschiffe sind ja zum Teil dann doch Riesendinger. Und immer mehr Leute haben Bock, sich so eine Kreuzfahrt mal zu geben. Ist unser Thema ja diese Woche. Wir schauen auf die Pros und Kontras von Kreuzfahrten, gucken, was es für kuriose Kreuzfahrtmottos gibt und was für unterschiedliche Angebote. Und wir wollen natürlich auch von euch wissen, Kreuzfahrt ja oder nein, das sind eure Antworten.
2: Bis jetzt habe ich nur Positives davon gehört. Diese Atmosphäre finde ich irgendwie interessant, dass man diese Wassertage auch natürlich hat und auch der Fakt, dass man oft halt so verschiedene Orte gleichzeitig irgendwie bereisen kann. Das finde ich interessant, das spricht mich auf jeden Fall persönlich an.
3: Ich bin absolut Strandlieger, also mit Kreuzfahrt habe ich nichts mit am Hut.
4: Habe ich noch nie gemacht, muss ich sagen. Aber würde mich auf jeden Fall mal interessieren. Wird bestimmt ganz schön sein. Würde mit meinem Partner mal gerne so eine Kreuzfahrt machen. Vielleicht mal über Mittelmeer irgendwo schön, so ein paar Tage mal erholen.
5: Ja, nein, weil es mir zu eng ist. Ich brauche die Freiheit und ich mag Schiffe einfach nicht so.
1: Ja, ich fand, klang ganz ausgeglichen. Ne? Alles war mit dabei. Die einen, die haben Lust, die anderen sagen, ach nö, war so eingefercht auf engem Raum mit so vielen Leuten. Nee, das ist jetzt nicht meins. Kann ich natürlich auch verstehen.
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Tja, und eine sehr schöne Nummer von Sting habe ich mit dabei. Fields of Gold spielen wir gleich, starten jetzt erstmal mit Britney Spears und Toxic. Ich bin Andreas Grunwald, guten Morgen.

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1: Ich bin Diana Kramer. In den großen Konflikten stehen die Zeichen erneut auf Eskalation. Trotz Waffenruhe und laufender Friedensverhandlungen haben die USA erneut Ziele im Iran angegriffen. Und auch im Ukraine-Krieg spitzt sich die Lage zu. Präsident Zelensky kündigte am Abend weitere Angriffe auf Russland an. Heute beschäftigt sich der UN-Sicherheitsrat in New York mit der aktuellen Lage.
2: Nach dem verheerenden Angriff auf Kiew und weiteren Drohungen aus Moskau sucht der ukrainische Präsident Zelensky Hilfe bei den USA und den Vereinten Nationen. Das höchste UNO-Gremium hat schon viele Male getagt, ohne viel bewirken zu können. Resolutionen werden von den Vetomächten Russland und China niedergeschlagen, Aufrufe zum Frieden verhallen im Nichts. Zelensky betonte, dass sich die Ukraine bei der Abwehr der Angriffe auf die ganze Welt verlasse, bei der Abwehr von ballistischen Raketen aber vor allem auf die USA. Aus den USA, Tina Eck.
1: Berichte über mögliche Diskussionen zu einem Austausch von Kanzler Merz sorgen in der Union für Unruhe. Bild und Stern hatten unter Berufung auf führende Christdemokraten darüber berichtet und als möglichen Nachfolger unter anderem NRW-Ministerpräsident Wüst genannt. Der Kanzler selbst äußerte sich bei einer CDU-Veranstaltung in seinem Heimatort Arnsberg am Abend nicht dazu, bekannte sich aber zu seiner Verantwortung als Regierungschef. Die Spritpreise sinken weiter. Superbenzin der Sorte E10 ist innerhalb einer Woche um 2,7 Cent billiger geworden, Diesel um 4,5 Cent. Der ADAC hält den Preisrückgang an den Tankstellen für viel zu gering.
3: Sowohl Diesel als auch Super E10 liegen mittlerweile im bundesweiten Tagesdurchschnitt unter 2 Euro. Allerdings sind beide immer noch gut 20 Cent teurer als vor Ausbruch des Irankrieges. Und das trotz des Tankrabatts von rund 17 Cent und obwohl der Ölpreis zuletzt deutlich nachgegeben hat. Für den ADAC ist das aktuelle Preisniveau der Beweis, dass die Mineralölkonzerne günstigere Ölpreise nur sehr verlangsamt an die Kunden weitergeben. Ronny Torau, Berlin.
1: Die Gewerkschaft Verdi ruft bei der Postbank auch heute zu Warnstreiks auf. Die Gewerkschaft verlangt für die Beschäftigten 8% mehr Geld, mindestens aber 300 Euro im Monat. Um den Druck in den Tarifverhandlungen zu erhöhen, werden Postbankbeschäftigte heute auch bei der Hauptversammlung der Deutschen Bank in Frankfurt am Main protestieren, zu der die Postbank gehört.
4: Das Wetter.
5: Ja, heute ist wieder eine ganze Menge Sonne mit dabei, also durchweg sonnig dieser Donnerstag. Zeitweise ziehen da mal so ein paar harmlose Schleierwolken durch. Dazu nochmal sommerliche 23 Grad im Nordosten und auf 28 Grad kommen wir im Südwesten.
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7: A4 Köln-Aachen zwischen Kerpen und Merzenich, 1 Kilometer Stau, 60 Minuten Zeitverlust. Wir wünschen allen unterwegs gute Fahrt.
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5: Ja, und wir starten mal rein in diesen Donnerstag jetzt mit Musik von Pink und Runaway. Ich bin Andreas Grunwald. Schönen guten Morgen zusammen.

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0: Camina.
1: Da legt er sich nochmal ins Zeug. Am Ende neue Musik bei uns von Moskena.
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1: Ja, wir machen jetzt mal eine Kreuzfahrt mit der Kollegin Natascha Wittbach. Eine Kreuzfahrt durch die Themen, die heute anstehen. Habe ich das super gesagt oder habe ich das super gesagt?
3: Das hast du super gesagt. Also,
1: schönen guten Morgen.
3: Wir sind direkt im Thema, absoluter Profi.
1: Ja, und direkt bei Windstärke 10, genau.
3: Ja, Kreuzfahrten sind ja auch heute wieder Thema bei uns. Wir sprechen ja schon die ganze Woche über Urlaub und ganz besonders über Kreuzfahrten, weil die boomen ja total wieder. Besonders bei den Jüngeren, tatsächlich bei der Gen Z.
1: Ja, da sprechen wir also heute drüber, über die Kreuzfahrten. Außerdem, Natascha, sprechen wir mit der Dame hier.
3: Ja, Anastasia, ihr Album Not That Kind wird nämlich 25, deshalb ist sie auf großer Jubiläumstour. Und unter anderem kommt sie zu uns hier nach NRW, ins Sauerland und nach Düsseldorf. Und da sprechen wir mit ihr drüber. Und außerdem gibt es voraussichtlich ein Urteil beim Prozess um den versuchten Anschlag beim Taylor Swift-Konzert vor 2 Jahren in Wien im August. Damals mussten ja wegen einer Terrordrohung 3 Konzerte ihrer Eras-Tour abgesagt werden. Die konnten auch nicht mehr nachgeholt werden. Der Hauptverdächtige hatte auch schon vor ein paar Wochen ein umfassendes Geständnis abgelegt.
1: Also auch das wird uns heute beschäftigen. Vielen Dank, Natascha Wittmark. Und passend zum sommerlichen Wetter heute jetzt für euch Jean-Paul und Temperature.

Ja, und Musik passend zur Uhrzeit. Da kriegt Michael Schulte gleich noch ganz gut die Kurve mit 5 a.m. Ja doch, komm, passt noch. Vorher noch Roxette und Spending My Time.

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0: da nochmal einen schönen guten Morgen an diesem Donnerstag. Vielleicht sagt ihr jetzt gleich, boah, was für ein Quatsch. Sebastian Richter, der erzählt heute Morgen im Augenblick mal von der evangelischen Kirche eine Geschichte, die nach Seemannsgarn klingt, aber tatsächlich genauso passiert ist.
1: Augenblick mal. Mein Freund Jens erzählt mir von einem Aufenthalt am Rastplatz irgendwo in Frankreich. Sommer, Pause, Kaffee. Soweit? So normal. Doch dann liegt da im Gras ein Taschenmesser. Jens ist baff. Es ist das alte Taschenmesser seines Opas. Jens selbst hat es vor 5 Jahren genau hier verloren. Beim Rasten auf dem Weg zu einer Jugendfreizeit. Wow, denke ich in einer Mischung aus Ungläubigkeit und Hoffnung. Dieses spezielle Gefühl habe ich nur, wenn ich das Ende von einem Film nicht glauben kann oder eben, wenn etwas ganz Außergewöhnliches passiert. Ich denke über Dinge nach, die ich verloren habe. Meinen Handschuh, der irgendwo im Wald liegen muss, das Gespräch mit meiner Oma, das offen geblieben ist. Das macht mich auf eine Art traurig und ich frage mich, gibt es solche Taschenmesser-Momente auch in meinem Leben? Natürlich weiß ich, das ist kein System, kein tiefer Plan, auf den man sich verlassen kann. Und trotzdem macht mir die Geschichte von Jens auf eine andere Art auch Hoffnung. Es muss nicht immer alles endgültig weg und verloren sein. Manche Dinge liegen einfach eine Zeit im Gras. Manchmal findet man sich wieder. Denn Zeit trennt nicht nur, manchmal führt sie auch wieder zusammen. Sebastian Richter von der Evangelischen Kirche für Augenblick mal.

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1: Mit Danny Hoppe, guten Morgen. Der tödliche Unfall mit zwei Kindern in Dienstlaken hat gestern für Entsetzen gesorgt. Die Ermittlungen, wie es dazu kommen konnte, laufen noch. Geprüft wird, ob bei der Autofahrerin ein medizinischer Notfall vorlag. Das hat die Kreispolizei in Wesel am Abend mitgeteilt. Hinweise auf eine absichtliche Tat soll es bisher nicht geben. Malte Albrecht hat die Infos.
2: Die Deutsche Presseagentur meldet, dass ein internistischer Notfall der Grund dafür gewesen sein könnte, warum die 47-jährige Frau vor einer Schule die Kontrolle über ihr Auto verloren hatte. Sie war in eine Gruppe von 3 12-jährigen Radfahrern gefahren, die auf dem Weg zur Schule waren. 2 der Jungen starben später im Krankenhaus, der 3. wurde leicht verletzt. Die Fahrerin selbst erlitt schwere Verletzungen. An der betroffenen Schule sind unterdessen Notfallseelsorger, Schulpsychologen und zusätzliche Schulsozialarbeiter im Einsatz. Besondere Zuwendung bekomme dabei die Klasse, die um ihre 2 Mitschüler trauere, sagte eine Stadtsprecherin. Man brauche nun Zeit, um das Geschehene zu begreifen. NRW-Schulministerin Feller sprach den Familien ihr tiefes Beileid aus und sicherte der Schule jede mögliche Unterstützung zu.
1: Und jetzt weitere Meldungen im Überblick. Die USA haben erneut Ziele im Iran angegriffen, unter anderem eine iranische Stellung in der Nähe der Straße von Hormuz. Am Morgen meldete außerdem der Golfstaat Kuwait neue Angriffe mit Raketen und Drohnen. Die Luftabwehr sei im Einsatz, teilte das Militär mit. Woher der Beschuss kam, ist noch unklar. Der Tankrabatt der Bundesregierung wird wohl nicht verlängert. Bundesverkehrsminister Schnieder hat diese Hoffnung vieler Autofahrer im Handelsblatt zumindest gedämpft. Der Staat komme irgendwann an die Grenzen seiner Möglichkeiten, sagte er. Der US-Konzern Meta führt bei Instagram, Facebook und WhatsApp kostenpflichtige Plus-Modelle ein. Sie sollen Nutzerinnen und Nutzern mehr Funktionen und Inhalte bieten. Genaue Preise nannte Meta nicht. In US-Medien ist aber von umgerechnet rund 3,40 Euro pro Monat für Facebook und Instagram die Rede. Die Deutschen tun sich weiter schwer mit dem Umstieg aufs E-Auto, aber so langsam wird die Skepsis offenbar weniger. Das zeigt das neue E-Barometer des Versicherers Hug Coburg, denn da gab es jetzt im ersten Quartal einen Rekord beim Umstieg aufs E-Auto. 7,5% der Autokäufer seien in dieser Zeit vom Verbrenner auf einen Stromer umgestiegen, heißt es. Einen Anstieg beobachtete der Versicherer vor allem nach Ausbruch des Iran-Kriegs. Begleitet wurde das E-Barometer außerdem noch von einer YouGov-Umfrage und da hat fast jeder Fünfte gesagt, dass er sich wegen der neuen staatlichen Förderung wahrscheinlich früher als geplant ein E-Auto anschaffen wolle oder zumindest erstmals darüber nachdenke. Und das waren die Nachrichten mit Danny Hoppe.
3: Das Wetter, das dürfte euch bekannt vorkommen, ist nämlich das gleiche wie gestern zwischen Stockhausen und Uffeln. 22 Grad und ganz viel Sonne gibt es heute. Morgen dann wieder richtig sommerlich. Bis zu 30 Grad sind drin. Dazu hier und da aber auch mal eine Abkühlung mit Schauer oder Gewittern. Der Samstag, der wird dann wieder durchweg. Einfach schön, ganz viel Sonne und 25 Grad.
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3: 6:03, jetzt der schnellste Verkehrs- und Blitzer-Service. Für die ganze Region auf den Straßen ist noch nicht viel los bei uns, aber es wird geblitzt in Enger Dreien an der Mellerstraße, Herford, Rüterweg und Schwarzenmoorstraße und Minden, Bierpolweg und Karlstraße. Habt ihr noch was von unterwegs? Dann klingelt einmal durch 08000 920 920. Gute Fahrt euch.
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3: Guten Morgen zusammen am Donnerstag und am Weltspieltag. Der ist heute, um darauf aufmerksam zu machen, wie wichtig Spielen ist. Egal wie alt, egal welche soziale Schicht miteinander spielen. Das verbindet, das bringt Menschen zueinander, das macht Spaß. Es sei denn, man landet die dritte Runde in Folge bei Monopoly auf der vollbebauten Schlossallee, ne?
4: 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Jetzt reicht's mir langsam! 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

0: Guten Morgen am Donnerstag. Chrissy bin ich. 3 Wochen ist es her. Da hat eine Nachricht im Biermarkt hier in Deutschland und vor allem die Menschen hier in OWL kalt erwischt. Die Herforder Brauerei schließt. Der Standort in Hiddenhausen wird zugemacht. Das Bier wird künftig in Warstein im Sauerland gebraut. Und damals gab es natürlich ganz viel Betroffenheit und Solidarität in Social Media vor allen Dingen. Heute gibt es das Ganze in Präsenz. Die Gewerkschaft Nahrung, Genuss, Gaststätten, die hat eine Kundgebung unter dem Motto Wir sind Herforder angemeldet. Heute um 17.30 Uhr geht's los auf dem Brauereigelände. Der Betriebsrat wird reden, Hiddenhausens Bürgermeister Hülfmann, die Gewerkschaft NGG. Allen geht es darum, ein Zeichen für die Beschäftigten zu setzen, die dort ihren Job verlieren. Immerhin, die Privatbrauerei Barra aus Lübbecke hat ja angekündigt, Auszubildende zu übernehmen, die sonst ihre Ausbildung nicht hätten zu Ende bringen können. Und viele von euch haben damals gesagt, wenn Herforder jetzt aus Warstein kommt, dann trinke ich das nicht mehr. Ist das noch so? Oder sagt ihr mittlerweile, naja, ich will zumindest, dass diese Marke weiterlebt und kaufe weiter Herforder. Lasst uns da heute doch nochmal drüber reden und schickt mir eine Sprachnachricht ins Studio an die 0571 837 83.
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0: Chrissy bin ich, guten Morgen am Donnerstag. Und der Donnerstag, der ist und bleibt Kinotag. Es starten nämlich neue Filme. Einer ist heute dabei, der ist sehr berührend. Der ist aber auch witzig und der ist auch wichtig, weil er nämlich aufklärt. Es ist eine wahre Geschichte über John, der leidet unter dem Tourette-Syndrom. Also er sagt und tut Dinge, die er gar nicht kontrollieren kann. Verflucht normal heißt dieser Film.
1: Das heißt Tourette-Syndrom. Ich sag schlimme Dinge.
2: Kann man das heilen?
3: Du Schlampe!
4: Tja, freut mich auch sehr.
5: Wenn du irgendwas tust, wofür du nichts kannst, dann musst du dich nie dafür entschuldigen.
6: Ich glaube, dass Tourette nicht das Problem ist, sondern dass die Menschen nichts über Tourette wissen. Klär sie auf.
0: Verflucht normal könnt ihr ab heute im Kino angucken. Startet heute. Viel Spaß euch.
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0: von Fastboy bei uns im besten Mix. Und jetzt gibt es einmal das Update für euch. Matthias Duda ist da mit den News. Wir haben es 6:30.
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2: Einen schönen guten Morgen. Das Sparpaket der Bundesregierung im Gesundheitswesen sorgt an vielen Stellen für Kritik und auch Proteste. An mehreren Kliniken in NRW soll es heute Kundgebungen, Personalversammlungen und andere Aktionen geben, organisiert von der Gewerkschaft Verdi. Auch am Mindener Klinikum ist eine Demo geplant. Hintergrund ist, dass durch das Spargesetz Tariferhöhungen in Krankenhäusern künftig nicht mehr komplett refinanziert werden. Laut Verdi drohen außerdem Kürzungen bei der Finanzierung zusätzlicher Pflegekräfte. Die Gewerkschaft sieht dadurch die Versorgung in den Krankenhäusern in Gefahr und fürchtet mehr Druck für die Beschäftigten. Die Versorgungslage im Mühlenkreis kann sich im Großen und Ganzen sehen lassen. Laut einer Untersuchung zur Daseinsvorsorge des Instituts der deutschen Wirtschaft werden 4 Kommunen hier bei uns mit sehr gut eingestuft. Das sind Bad Oeynhausen, Minden, Lübbecke und Porta Westfalica. Raden, Hüllhorst, Espelkamp und Preußisch-Oldendorf schneiden mit gut ab. Petershagen und Hille sind so mittel. Schlusslicht Stemwede bekommt ein schlecht. Bei der repräsentativen Umfrage ging es um Themen wie Digitales, Gesundheit, Mobilität, Freizeit oder Bildung. Seit etwas mehr als 2 Wochen läuft die Spendenaktion für das Stadtfest in Porta. Jetzt gibt es die erste gute Nachricht. Mehr als 2000 Euro sind für den Verein Stadtfest Porta Westfalica schon zusammengekommen. Um die Finanzierungslücke zu schließen, braucht der Verein aber insgesamt 8000 Euro. In den letzten Jahren seien ihm wichtige Sponsoren weggebrochen, heißt es. Dazu kämen so hohe Kosten, dass die Rücklagen spätestens im kommenden Jahr aufgebraucht seien.
0: Danke dir, Matthias. Beim Wetter, da tut sich nichts, das bleibt einfach schön. 22 Grad gibt's heute bei euch in Hallen und Bustedt. Dazu wieder den ganzen Tag Sonne. Morgen geht es dann fast auf 30 hoch. Zwischendurch auch mal mit einer Abkühlung, das kann mal schauern, kann auch mal gewittern. Die meiste Zeit ist es aber wirklich schön sonnig. Samstag gibt's dann auch wieder gar nichts zu meckern. Da haben wir Sonne pur und 25 Grad.
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0: Es ist kurz nach 6:30 und es gibt aktuell einen Ampelausfall. Und zwar in Minden an der Kreuzung Königstraße, Preußenring. Fahrt da vorsichtig und plant ein bisschen mehr Zeit ein. Dann wird geblitzt bei uns in Enger 3 an der Mellerstraße, Herford, Rüterweg und Schwarzenmoorstraße. Und in Minden am Bierpullweg und an der Karlstraße. Habt ihr mehr von unterwegs? Dann klingelt durch 08000 920 920. Gute Fahrt euch.
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0: Sabrina hat geschrieben über WhatsApp: Chrissy, du klingst krank. Bist du erkältet? Dann gute Besserung. Nee. Aber sie juckt in der Nase, hinten im Hals, in den Ohren, in den Augen. Es ist übelste Allergie bei mir. Ist das bei euch auch so schlimm dieses Jahr? Ich hätte mich gestern am liebsten 3-mal kalt abgeduscht, habe ich dann aber gelassen wegen der Trinkwasserampel. Also verzeiht mir, wenn ich heute mal ins Mikro niese. Ist mir jetzt noch nie passiert, aber heute könnte es mal soweit sein. Ich weiß nicht, wogegen ich allergisch bin. Ich weiß aber, wogegen nicht, nämlich gegen Kaffee. Das wäre ein echtes Problem. Dann trinken wir doch noch einen zusammen, oder? Chrissy bin ich und das sind die Black Eyed Peas. Where is the love? Chrissy bin ich. Guten Morgen.

0: I Want It That Way von den Backstreet Boys. Ich bin Chrissy und das hier ist Hannes Höfer.
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2: Mal eine Frage an die Männer. Habt ihr eine Ahnung, was Tampons und Binden kosten? Oh, ich weiß, das Thema mögen wir Kerle nicht, ne? Es ist wie Beine rasieren. Unangenehm. Ja, die meisten Männer zucken beim Wort Binde ja schon zusammen. Aber klar, normal. Viele Männer haben eben Bindungsängste. Sorry, den konnte ich nicht liegen lassen. Aber jederzeit können wir über Fettauffangschalen beim Gasgrill diskutieren. Aber Hygiene? Pah! Frauensache. Trotzdem, gar nicht so billig die Dinger. Ich sollte die letzten Mal kaufen und ich bin fast hinten rübergekippt. Das ist ja kein Luxusartikel, sondern die braucht man einfach. Also, Frau brauchst. Naja. Und dann habe ich mal ChatGPT gefragt, was das kosten würde, wenn Tampons und Binden in Deutschland umsonst wären. Soll ich euch was sagen? Es wäre weniger als der Tankrabatt. Aber die einzige Periode, die die Regierung interessiert, ist die Wahlperiode. Zum Schluss aber nochmal eine ganz wichtige Frage. Meine Fettauffangschale beim Weber, ist die spülmaschinenfest eigentlich?
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0: Schönen Donnerstag euch, Chrissy bin ich. Wenn euch diese Hiobsbotschaft von Herforder vor 3 Wochen auch so kalt erwischt hat wie viele andere Menschen hier in der Region, dann könnt ihr heute ein Zeichen setzen. Bei der Herforder Brauerei ist heute um 17.30 Uhr wegen der angekündigten Schließung nämlich eine Kundgebung. Und die erste Reaktion von vielen vor der Betroffenheit war aber: Wenn Herforder nicht mehr in Hittenhausen gebraut wird, dann trinke ich das auch nicht mehr. Das Zeug aus Warstein, das können Sie behalten. Hat sich da was getan in den letzten 3 Wochen bei euch?
1: Moin Chrissy, hier ist Leon. Also trinken wir immer beim Fußball, immer sonntags nach dem Spiel oder auch mal, wenn wir uns abends mit den Jungs mal am Freitag oder Samstag treffen, trinken wir das halt wirklich sehr, sehr gerne. Mhm. Ist schade zu hören, dass die pleite gehen.
0: Ja, das ging dann bei euch in der Fußballtruppe wahrscheinlich auch um, ne?
1: Ja, natürlich ging das rum. Das haben wir uns überall rumgeschickt und wir fanden es halt alle sehr schade, weil das ist eigentlich das, was wir hauptsächlich da trinken.
0: Mhm. Ja, und wie geht's denn jetzt weiter? Also trinkt ihr Herforder in Zukunft auch, wenn es nicht mehr hier vor Ort gebraut wird?
1: Es war schade, weil ich glaube, es könnte vielleicht deswegen durch Transportwege wieder ein bisschen teurer werden eventuell. Aber ich glaube, das wird uns nicht großartig aufhalten, weiter Herforder zu trinken.
0: Ja, das Rezept bleibt ja auch gleich. Ne? Also geschmacklich wird sich da wohl nichts ändern. Aber klar, das Gefühl ist irgendwie ein anderes. Das glaube ich schon. Gehört zur regionalen Identität ja irgendwie auch einfach dazu. Wie seht ihr das so 3 Wochen nach Ankündigung der Schließung? Geht Herforder auch aus Warstein oder nur original aus Hittenhausen? Schickt mir dazu mal eine WhatsApp mit Studio 0571 837 83 0.
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1: Mit Danny Hoppe. Guten Morgen. Das Hin und Her im Iran-Krieg geht weiter. Nachdem zuletzt wieder ein Abkommen zwischen den USA und dem Iran im Raum stand, spitzt sich die Lage jetzt wieder zu. Denn trotz der geltenden Waffenruhe melden beide Seiten neue Angriffe rund um die Straße von Hormus. Und auch der Golfstaat Kuwait ist offenbar beschossen worden. Malte Albrecht aus dem News-Team, was genau ist da letzte Nacht passiert?
2: Also das US-Militär hat offenbar im Süden des Irans ein Militärgelände angegriffen, von dem aus Drohnen gesteuert wurden. Das sagte jedenfalls ein US-Beamter. 4 Drohnen seien abgeschossen worden. Der Iran wiederum meldet, dass ein amerikanischer Öltanker die Meeresenge mit abgeschaltetem Radar passieren wollte. Die Revolutionsgarden hätten ihn beschossen und zum Umkehren gezwungen.
1: Ja, gleichzeitig erhöhen die USA auch wirtschaftlich den Druck. Sie haben die iranische Behörde sanktioniert, die Gebühren für die Passage der Meerenge verlangt.
2: Ja, eine Gebühr für die Passage der Meeresenge zu erheben, verstoße gegen internationales Recht, heißt es aus dem US-Finanzministerium. Und auch Präsident Trump ist gerade ziemlich unzufrieden, was den Stand der laufenden Verhandlungen über ein Kriegsende angeht. Er droht offen damit, die Sache militärisch zu Ende zu bringen, falls es keinen Deal gibt. Der Iran gibt sich aber unbeeindruckt. Aus Teheran heißt es, man lasse sich die roten Linien, also die Kontrolle über die Straße von Hormus und das Recht auf Urananreicherung, nicht nehmen.
1: Danke, Malte. Und jetzt weitere Meldungen im Überblick. In NRW hat es wieder 2 tödliche Badeunfälle gegeben. In Herne ertrank am Abend ein 20-Jähriger. Er wollte sich laut Polizei nach einer Joggingrunde im Rhein-Herne-Kanal abkühlen, rief kurz darauf um Hilfe und konnte nur noch tot geborgen werden. Und auch im Feldmarksee in Sassenberg starb ein 27-Jähriger bei einem Badeunfall. Nach dem Unfall mit 2 toten Kindern in Dienstlaken prüft die Polizei, ob bei der 47-jährigen Autofahrerin ein medizinischer Notfall vorlag. Das hat die Kreispolizei in Wesel am Abend bestätigt. Nichts spreche für eine absichtliche Tat. Hitze wird zu einem immer größeren Problem für die deutsche Wirtschaft. Das zeigt eine Untersuchung des Kreditversicherers Allianz Trade. Zum einen würden steigende Temperaturen die Produktivität senken, zum anderen würden gleichzeitig die Energiekosten steigen. Bis 2030 seien dadurch Verluste von rund 112 Milliarden Euro möglich. Ein Alltag ohne WhatsApp, Instagram oder Facebook ist für viele von uns kaum noch vorstellbar. Der Meta-Konzern führt für seine wichtigsten Apps jetzt Bezahlmodelle ein mit neuen Funktionen. Bei Facebook und Instagram sollen verbesserte Analysen, Statistiken und Optionen zur Profilanpassung kommen. Das hat Meta in einem Video angekündigt. Wer das nutzen will, muss laut Medienberichten $4 pro Monat für Instagram Plus und Facebook Plus zahlen. Bei WhatsApp sollen es $3 sein. Meta selbst hat offiziell noch keine Preise genannt. Und das waren die Nachrichten mit Danny Hoppe.
3: Den ganzen Tag Sonne, aber ohne Schwitzen rund ums Kaiser-Wilhelm-Denkmal und ums Martha-Museum. 22 Grad gibt es heute. Morgen ändert sich das wieder. Da klettern wir auf so 30 Grad und dann müssen wir auch mal Schauer- und Gewitter phasenweise einplanen. Samstag, dann passend zum Wochenende, alles super. 25 Grad und den ganzen Tag Sonne.
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3: 7:03, jetzt für euch der schnellste Verkehrs- und Blitzerservice für die ganze Region. Fahrt bitte vorsichtig auf der A2 in Richtung Dortmund zwischen Porta Westfalica und dem Kreuz Bad Oeynhausen. Da liegen Gegenstände auf der Fahrbahn. Dann braucht ihr wieder ein bisschen Geduld heute Morgen. Auf der L770 in Petershagen Richtung Stadthagen vor der Weserbrücke kommen gerade so 5 Minuten oben drauf. Und in Herford auf der Umgehungsstraße rund um die Klärwerkkreuzung, da braucht ja auch gerade 5 Minuten länger. Dann fahrt bitte auch vorsichtig in Minden. Da gibt es nämlich einen Ampelausfall an der Kreuzung Königstraße Preußenring. Geblitzt wird auch in Minden Karlstraße und Bierpoolweg, in Herford Schwarzenmoorstraße und Rüterweg und in Enger an der Mellerstraße. Habt ihr mehr von unterwegs? Dann klingelt einmal durch. 08000 920 920. Gute Fahrt euch.
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3: Was für ein schöner Donnerstagmorgen. Es ist kurze Woche. Es gibt ganz viel Sonne und ganz viele Hits im besten Mix. Für euren Start in den Donnerstag gibt es jetzt Miles Smith mit Stargazing. Ich bin Chrissy. Guten Morgen zusammen.

0: So klingt der frühsommerliche Frühling bei uns. Ed Sheeran mit Shape of You war das. Das klingt doch nach Cocktail an der Beachbar mit Blick auf so einen schönen See, oder? Und das fühlt sich so gut an. Dann bleiben wir doch einfach in der Stimmung. Der hier, der taugt nämlich auch perfekt für eine schöne Sommer-Playlist. Absoluter Sommer-Kult-Hit von den Nightcrawlers. Push the Feeling spiele ich euch jetzt. Chris, hier bin ich. Guten Morgen.
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0: Kids Warren mit Ordinary für euch im besten Mix. Guten Morgen, Chrissy bin ich. Ja, gute 3 Monate sind es jetzt noch, dann war's das mit Herforder, zumindest aus Hittenhausen. Der Standort, der Brauereistandort, der wird ja geschlossen. Das Herforder Pilz, das kommt dann künftig aus Warstein. Habt ihr das verkraftet mittlerweile? Weil viele haben ja erstmal reflexartig damals gesagt, wenn Herforder gar nicht mehr von hier kommt, dann trinke ich das auch nicht mehr. Moin Martin, was bedeutet dir denn Herforder?
1: Einige Jahre, wo ich angefangen habe, natürlich mit 16, dann das erste Bier zu trinken, ja, war Herforder eigentlich immer vertreten, muss ich gestehen.
0: Ja, und wie geht's jetzt weiter ohne Herforder aus Hittenhausen?
1: Also es wurde zum Gesprächsthema auch im Freundeskreis. Ne? Man hat dann überlegt, okay, worauf weichen wir jetzt aus? Ne? Haben natürlich auch werden auch noch einen Vorrat holen, das können wir auch schon sagen. Also das Gesprächsthema ist auf jeden Fall schon groß geworden. Ne? Also egal, ob nur hier bei uns oder auch so, wenn man anderen einfach zugehört hat, wenn man irgendwo saß, hat man ja sich doch dann schon öfter darüber unterhalten, was halt jetzt passieren wird. Ne?
0: Ja, das mit dem Vorrat, das ist ja eigentlich gar nicht so leicht. Also vielleicht kommt das Herforder Pilz ja schon viel früher aus Warstein, also bevor die Brauerei in Hittenhausen dann geschlossen wird. Ne? Heute gibt es in Hittenhausen erstmal eine Kundgebung für die Beschäftigten, die da ihren Job verlieren werden. Um 17:30 Uhr geht es da los.
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0: Auf geht's in den Donnerstag mit Glockenbach und Quistis. Randy, Magic Moment war das. Und jetzt gibt's einmal das Update für euch. Matthias Duda ist da. Hier sind die News. Wir haben es 7:30.
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2: Einen schönen guten Morgen. In Sachen Versorgungslage schneiden die meisten Kommunen im Mühlenkreis gut oder sehr gut ab. Das zeigt eine Untersuchung des Instituts der deutschen Wirtschaft, bei der mehr als 10.800 Gemeinden in Deutschland miteinander verglichen wurden. Bad Oeynhausen, Minden, Lübbecke und Porta Westfalica bekamen die Bestnote. Raden, Hüllhorst, Espelkamp und Preußisch-Oldendorf schnitten mit gut ab. Petershagen und Hille werden als Mittel eingestuft, nur Stemwede bekommt ein Schlecht. Bei der repräsentativen Umfrage ging es um Themen wie Digitales, Gesundheit, Mobilität, Freizeit oder Bildung. An mehreren Kliniken in NRW sind heute Aktionen gegen das Sparpaket der Bundesregierung im Gesundheitswesen geplant. Die Gewerkschaft Verdi hat Kundgebungen und Personalversammlungen organisiert. Auch am Mindener Klinikum ist eine Demo geplant. Hintergrund ist, dass durch das Spargesetz Tariferhöhungen in Krankenhäusern künftig nicht mehr komplett refinanziert werden. Laut Verdi drohen außerdem Kürzungen bei der Finanzierung zusätzlicher Pflegekräfte. Die Gewerkschaft sieht dadurch die Versorgung in den Krankenhäusern in Gefahr und fürchtet mehr Druck für die Beschäftigten. In Hille ist gestern eine Frau bei einem Verkehrsunfall schwer verletzt worden. In Mindenerwald waren am Mittag zwei Autos an einer Kreuzung zusammengestoßen. Zur Ursache ist noch nichts bekannt. Die 79-Jährige aus Hille wurde in ihrem Wagen eingeklemmt und musste von der Feuerwehr befreit werden. Ein Rettungshubschrauber wurde angefordert, kam aber nicht zum Einsatz. Der Unfallbereich war einige Stunden lang gesperrt.
0: Danke dir, Matthias. Und die Sonne hängt noch einen Tag dran. 22 Grad, kaum eine Wolke bei euch in Eidinghausen und Elverdissen. Morgen wird es dann wieder heißer. Da sind 30 Grad drin. Zwischendurch kommt dann so ein kleiner Einbruch. Ihr müsst euch mal auf Schauer oder auch Gewitter einstellen. Im Großen und Ganzen bleibt es aber schön morgen. Vor allem auch am Samstag. Da gibt es 25 Grad und nichts als Sonne.
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0: Es ist kurz nach 7:30. Vorsicht auf der A2 in Richtung Hannover. Zwischen Feldheim und Bad Eisen, da ist ein Fahrzeug auf der Fahrbahn liegen geblieben. Fahrt da bitte vorsichtig. Dann braucht ihr Geduld heute Morgen. Wieder in Bad Oeynhausen, Dehme auf der B61 wegen der Baustelle und der Baustellenampel. Seid ihr in beide Richtungen gerade 10 Minuten länger unterwegs. Und auf der L770 in Petershagen, auf der Weserbrücke, da wird auch immer noch gebaut. Da braucht ihr beide Richtungen auch so 10 bis 15 Minuten länger. Und in Herford, rund um die Klärwerkkreuzung, da kommen auch die üblichen 3-4 Minuten obendrauf. Und wenn es von Herford für euch nach Bielefeld reingeht, über die B61, da braucht ihr gerade auch so 10 Minuten länger. Dann wird bei uns geblitzt in Enger an der Mellerstraße, Herford, Rüterweg und Schwarzenmaustraße und Minden, Bierpolweg und Karlstraße. Habt ihr mehr von unterwegs? Klingelt einmal durch. 08000 920 920. Gute Fahrt euch.
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0: Guten Morgen zusammen am Donnerstag. Folgende Situation heute Morgen beim Frühstück. Ich habe mein Brot ausgepackt, habe reingebissen, gucke so auf den Boden und denke, oh, da ist mir wohl ein Stück Käse runtergefallen. Und dann habe ich das halt innerhalb der 5-Sekunden-Regel, weil ich es wirklich gerade erst ausgepackt habe, habe ich halt dieses Stück Käse aufgehoben und schnell gegessen. So, war sauber, war keine Fussel dran, alles gut. Und beim Kauen dachte ich so, Mensch, das ist ja komisch. Auf meinem Frühstücksbrot ist ja gar kein Käse.
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0: Donnerstagmorgen Radio hören mit mir, Chrissy, am Donnerstagmorgen, Donnerstagabend ins Kino gehen. Es starten nämlich neue Filme. Einer ist zum Wohlfühlen dabei, ist eine Rom-Com. Es geht um Matt, der wird vor dem Traualtar in Italien von seiner eigentlich zukünftigen Frau sitzen gelassen und ist jetzt ganz alleine im Luxushotel, lernt aber natürlich wen kennen. Solo Mio heißt der Film.
1: Buonasera, Signore.
2: Hey, es gibt leider eine kleine Änderung wegen meiner Reservierung.
1: Ist denn etwas nicht in Ordnung?
3: An Ihrer Stelle würde ich das gesamte Paket allein genießen.
2: Allein auf Hochzeitsreise?
4: Ich bin Claudia. Ich stehe auf deine Haare.
2: Ich kann nicht einfach von vorn anfangen.
4: Du musst es versuchen und habe keine Angst.
0: Ist mit King of Queens Star Kevin James, ist Wohlfühlkino. Dieser Film kann man definitiv mal machen. Solo Mio startet heute. Viel Spaß dabei.
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0: ein Lied von Mark Forster bei uns im besten Mix. Guten Morgen zusammen. Chrissy bin ich hier. Werdet es schon gesehen haben, wenn ihr so über die Dörfer tingelt hier bei uns. Die Schützenfestsaison geht wieder los. Überall ist so grün-weiß geschmückt. Festzelte stehen auch schon rum. In Löhne ist auch bald Schützenfest. In 3 Wochen. Der Schützenverein Obernbek ist gerade dabei, das zu planen. Unter anderem den größten Festumzug in ganz OWL. Tanja, du bist Geschäftsführerin des Vereins. Wenn ihr den größten Festumzug in OWL haben wollt, dann müsst ihr natürlich auch ein paar Leute zusammenkriegen. Also wer darf denn alles kommen?
1: Wir freuen uns auf alle Gruppen und Vereine, Nachbarschaftsgemeinschaften, die Lust haben, an einem Festumzug teilzunehmen und ihn vielleicht sogar zum längsten aus ganz OWL zu machen. Mhm. Meldet euch einfach an. Und jeder, der sich rechtzeitig anmeldet, bekommt auch noch ein Freigetränk. Aber dafür ist die Anmeldung wichtig.
0: Das ist doch mal ein Anreiz. Björn, du bist auch im Schützenverein Obernbek aktiv. Wie seid ihr denn auf die Idee gekommen?
2: Letztes Jahr hatten wir das Glück, da hatte ich den Kreiskönigstitel an mir oder in mir oder wie auch immer man das jetzt nennen möchte. Und dadurch hatten wir die ganzen Schützenvereine aus dem Kreis Herford eingeladen, von denen auch viele da waren, hatten einen schon sehr ansehnlichen Festumzug. Und da haben wir uns in diesem Jahr gesagt, das geht doch vielleicht besser.
0: Ja, das ist doch ein schönes Ziel. Also wer ein Freigetränk abstauben will und am 20. Juni beim vielleicht längsten Festumzug in OWL dabei sein will, kann sich noch bis nächste Woche Freitag beim Schützenverein Obernbek melden. Alle Infos dazu findet ihr in den Veranstaltungstipps auf unserer Homepage.
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1: Mit Danny Hoppe. Guten Morgen. Lange waren viele Autofahrer in Deutschland skeptisch, was den Umstieg auf ein E-Auto angeht. So langsam ändert sich das aber offenbar. Das zeigt das aktuelle E-Barometer des Versicherers Coburg. Demnach sind noch nie so viele Autofahrer von Benzinern oder Diesel auf ein reines Elektroauto umgestiegen wie zu Beginn des Jahres. Malte Albrecht aus dem News-Team, wie sehen die Zahlen genau aus?
2: Also laut dem E-Barometer lag die Umstiegsquote in den ersten drei Monaten bei 7,5%. Aber zum Quartalsende im März, also nach Beginn des Irankriegs und dem starken Anstieg der Benzinpreise, lag die Quote noch höher, da kam sie auf fast 9%. Nach einer YouGov-Umfrage dürfte auch der neue staatliche E-Auto-Zuschuss für Mittel- und Niedrigverdiener ein Grund dafür sein, warum die Zahlen steigen. Besonders auffällig ist, junge Autofahrer unter 40 steigen gerade fast doppelt so häufig um wie noch im Vorjahr.
1: Und welche Marken sind da am beliebtesten?
2: Bei den Privatkäufern dominieren ganz klar ausländische Marken. Die belegen laut dem Versicherer 9 der ersten 10 Plätze. Ganz vorne liegt die tschechische VW-Tochter Skoda, gefolgt vom US-Konzern Tesla, dessen Verkaufszahlen sich wieder erholt haben. Als einziger deutscher Hersteller schafft es Opel in die Top 10 der privaten Wechselwilligen. Schaut man aber auf die Gesamtzulassungen inklusive Firmenwagen, liegt VW in der Statistik immer noch ganz vorne.
1: Danke, Malte. Und jetzt weitere Meldungen im Überblick. Schon zum zweiten Mal in dieser Woche haben die USA Ziele im Iran angegriffen. Teheran hat reagiert und nach eigenen Angaben einen Vergeltungsschlag auf einen US-Stützpunkt durchgeführt. Auch Kuwait meldete Angriffe mit Drohnen und Raketen. Die Gewerkschaft Verdi warnt vor einer Sparorgie bei den Kliniken. Sie hat das Klinikpersonal in mehreren deutschen Städten heute zu Protestaktionen aufgerufen. Die Bundesregierung setze mit ihrem Sparpaket die Qualität der Krankenversorgung aufs Spiel, heißt es von Verdi. Der US-Konzern Meta führt bei Instagram, Facebook und WhatsApp kostenpflichtige Plus-Modelle ein. Sie sollen Nutzerinnen und Nutzern mehr Funktionen und Inhalte bieten. Genaue Preise nannte Meta nicht. In US-Medien ist aber von umgerechnet rund 3,40 Euro pro Monat für Facebook und Instagram die Rede. 2024 war weltweit gesehen bisher das heißeste Jahr seit Beginn der Aufzeichnungen. Der Rekordwert lag rund 1,55 Grad über dem vorindustriellen Niveau. Die Weltwetterorganisation geht aber davon aus, dass dieser Rekord schon bald fallen wird, möglicherweise schon im nächsten Jahr. So steht es in einem Bericht der WMO. Denn für Ende dieses Jahres wird ein El Niño vorhergesagt, ein Klimaphänomen, das alle paar Jahre vorkommt. Dabei erwärmt sich das Meer im Pazifik vor Südamerika und Folgen sind hohe Niederschläge, aber auch Dürren. Laut WMO liegt die Wahrscheinlichkeit, dass eines der Jahre 2026 bis 2030 einen neuen Hitzerekord aufstellt, bei 86%. Und das waren die Nachrichten mit Danny Hoppe.
3: Ja, das Wetter, das dürfte euch bekannt vorkommen. Das ist nämlich das gleiche wie gestern zwischen Stockhausen und Uffeln. 22 Grad und ganz viel Sonne. Morgen dann nochmal richtig sommerlich, bis zu 30 Grad hier und da, aber dann auch mal eine Abkühlung mit einem Sommerschauer oder auch mal einem kleinen Gewitter. Der Samstag, der wird dann wieder durchweg schön 25 Grad und nichts als Sonne.
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3: 8:03 jetzt für euch der schnellste Verkehrs- und Blitzerservice für die ganze Region. Ihr braucht Geduld heute Morgen in Petershagen auf der L770. Wegen der halbseitig gesperrten Weserbrücke braucht ihr gerade in beide Richtungen 20 Minuten länger. Dann hakt es auch wieder in Bad Oeynhausen heute Morgen. In Dehme auf der B61 wegen der Baustelle seid ihr da auch gerade 10 Minuten länger unterwegs in beide Richtungen. Und in Herford, da hakt es auch rund um die Klärwerkkreuzung. Da kommen die üblichen 5 bis 10 Minuten obendrauf heute Morgen. Und in Eilshausen, da braucht ihr ein bisschen Zeit heute Morgen, wenn ihr auf der Löhnerstraße unterwegs seid. An der Kreuzung Bünderstraße braucht ihr auch 10 Minuten länger. Dann wird bei uns geblitzt. In Enger an der Mellerstraße, Herford, Rüterweg und Schwarzenmoorstraße und Minden, Bierpolweg und Karlstraße. Habt ihr mehr von unterwegs? Dann klingelt einmal durch auf der 08000 920 920. Gute Fahrt euch.
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3: Guten Morgen am Donnerstag und am Weltspieltag. Der ist heute, um darauf aufmerksam zu machen, wie wichtig Spielen eigentlich ist. Egal wie alt, egal welche soziale Schicht miteinander spielen, das verbindet, das bringt Menschen zueinander, das macht Spaß. Es sei denn, man landet die dritte Runde in Folge bei Monopoly auf der vollgebauten Schlossallee.
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Guten Morgen am Donnerstag. Chrissy bin ich. 3 Wochen ist es her. Da hat eine Nachricht im Biermarkt hier in Deutschland und vor allem die Menschen hier in OWL kalt erwischt, die Herforder Brauerei schließt. Der Standort in Hiddenhausen wird zugemacht. Das Bier wird künftig in Warstein im Sauerland gebraut. Und damals gab es natürlich ganz viel Betroffenheit und Solidarität in Social Media vor allen Dingen. Heute gibt es das Ganze in Präsenz. Die Gewerkschaft Nahrung, Genuss, Gaststätten, die hat eine Kundgebung unter dem Motto Wir sind Herforder angemeldet. Heute um 17:30 Uhr geht's los auf dem Brauereigelände. Der Betriebsrat wird reden.

0: Sachsens Bürgermeister Hüffmann, die Gewerkschaft NGG. Allen geht es darum, ein Zeichen für die Beschäftigten zu setzen, die dort ihren Job verlieren. Immerhin, die Privatbrauerei Barre aus Lübbecke hat ja angekündigt, Auszubildende zu übernehmen, die sonst ihre Ausbildung nicht hätten zu Ende bringen können. Und viele von euch haben damals gesagt, wenn Herforder jetzt aus Warstein kommt, dann trinke ich das nicht mehr. Ist das noch so? Oder sagt ihr mittlerweile, naja, ich will zumindest, dass diese Marke weiterlebt und kaufe weiter Herforder. Lasst uns da heute doch nochmal drüber reden und schickt mir eine Sprachnachricht ins Studio an die 0571 837 830.
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0: Chrissy bin ich, guten Morgen am Donnerstag. Und der Donnerstag, der ist und bleibt Kinotag. Es starten nämlich neue Filme. Einer ist heute dabei, der ist sehr berührend. Der ist aber auch witzig und der ist auch wichtig, weil er nämlich aufklärt. Es ist eine wahre Geschichte über John, der leidet unter dem Tourette-Syndrom. Also er sagt und tut Dinge, die er gar nicht kontrollieren kann. Verflucht normal heißt dieser Film.
1: Das heißt Tourette-Syndrom. Ich sag schlimme Dinge.
2: Kann man das heilen?
1: Du Schlampe!
3: Tja, freut mich auch sehr.
4: Wenn du irgendwas tust, wofür du nichts kannst, dann musst du dich nie dafür entschuldigen.
5: Ich glaube, dass Tourette nicht das Problem ist, sondern dass die Menschen nichts über Tourette wissen. Klär sie auf.
0: Verflucht normal könnt ihr ab heute im Kino angucken. Startet heute. Viel Spaß euch.
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0: Chemical von Post Malone habe ich euch gespielt im besten Mix. Guten Morgen zusammen am Donnerstag. Jetzt bekommt ihr einmal das Update. Matthias Duda ist da mit den News. Wir haben es 8:30.
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2: Einen schönen guten Morgen. Das Sparpaket der Bundesregierung im Gesundheitswesen sorgt an vielen Stellen für Kritik und auch Proteste. An mehreren Kliniken in NRW soll es heute Kundgebungen, Personalversammlungen und andere Aktionen geben, organisiert von der Gewerkschaft Verdi. Auch am Mindener Klinikum ist eine Demo geplant. Hintergrund ist, dass durch das Spargesetz Tariferhöhungen in Krankenhäusern künftig nicht mehr komplett refinanziert werden. Laut Verdi drohen außerdem Kürzungen bei der Finanzierung zusätzlicher Pflegekräfte. Die Gewerkschaft sieht dadurch die Versorgung in den Krankenhäusern in Gefahr und fürchtet mehr Druck für die Beschäftigten. Die Versorgungslage im Mühlenkreis kann sich im Großen und Ganzen sehen lassen. Laut einer Untersuchung zur Daseinsvorsorge des Instituts der deutschen Wirtschaft werden 4 Kommunen hier bei uns mit sehr gut eingestuft. Das sind Bad Oeynhausen, Minden, Lübbecke und Porta Westfalica. Raden, Hüllhorst, Espelkamp und Preußisch-Oldendorf schneiden mit gut ab. Petershagen und Hille sind so mittel. Schlusslicht Stemwede bekommt ein schlecht. Bei der repräsentativen Umfrage ging es um Themen wie Digitales, Gesundheit, Mobilität, Freizeit oder Bildung. Seit etwas mehr als 2 Wochen läuft die Spendenaktion für das Stadtfest in Porta. Jetzt gibt es die erste gute Nachricht. Mehr als 2000 Euro sind für den Verein Stadtfest Porta Westfalica schon zusammengekommen. Um die Finanzierungslücke zu schließen, braucht der Verein aber insgesamt 8000 Euro. In den letzten Jahren seien ihm wichtige Sponsoren weggebrochen, heißt es. Dazu kämen so hohe Kosten, dass die Rücklagen spätestens im kommenden Jahr aufgebraucht seien.
0: Danke dir, Matthias. Beim Wetter, da tut sich nichts. Es bleibt einfach schön. 22 Grad gibt es heute bei euch in Halen in Bustedt. Dazu wieder meist sonnig heute. Morgen geht es dann auf fast 30 Grad hoch zwischendurch. Gibt es dann aber mal so eine Abkühlung. Es kann mal schauern, kann auch mal gewittern. Die meiste Zeit ist es aber wieder schön sonnig. Samstag gibt es dann auch nichts zu meckern. Da haben wir Sonne pur und um die 25 Grad.
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0: Es ist kurz nach 8:30, ihr braucht noch Geduld. Auf der L770 in Petershagen vor der halbseitig gesperrten Weserbrücke seid ihr 10 Minuten länger unterwegs. Und auf der B61 in Bad Oeynhausen-Dehme, da müsst ihr auch ein paar Minuten mehr einplanen. Da ist immer noch die Baustellenampel. Dann wird bei uns geblitzt in Enger an der Mellerstraße, Herford, Rüterweg und Schwarze Moorstraße, Hiddenhausen, Alzhauser Straße und in Minden, Bierpolweg und Karlstraße. Habt ihr noch was von unterwegs? Dann klingelt einmal durch auf der 08000 920 920. Gute Fahrt euch.
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0: Guten Morgen zusammen. Sabrina hat mir geschrieben über WhatsApp. Chrissy, du klingst zwischendurch ein bisschen krank. Bist du erkältet? Gute Besserung. Nee, ich bin nicht erkältet, aber alles juckt. Die Nase, Hals, Ohren, Augen. Das ist Allergie bei mir. Ist das bei euch dieses Jahr auch so übel? Also gestern Nachmittag war wirklich der Höhepunkt bisher. Ich wollte am liebsten dreimal kalt duschen, aber ich habe es dann gelassen, auch wegen der Trinkwasserampel. Also verzeiht mir, wenn ich heute mal zwischendurch ins Mikro niese. Ist mir noch nie passiert, aber heute könnte es tatsächlich mal sein. Ich weiß auch gar nicht, wogegen ich jetzt genau allergisch bin. Ich weiß aber, gegen Kaffee ist es definitiv nicht. Das wäre auch echt ein großes Problem. Dann trinken wir noch einen zusammen, oder? Chrissy bin ich, guten Morgen. Das hier ist Evermax mit Torn.

0: Schönen Donnerstag euch, Chrissy bin ich. Wenn euch diese Hiobsbotschaft von Herforder vor 3 Wochen auch so kalt erwischt hat wie viele andere Menschen hier in der Region, dann könnt ihr heute ein Zeichen setzen bei der Herforder Brauerei. Ist heute um 17.30 Uhr wegen der angekündigten Schließung, nämlich eine Kundgebung. Und die erste Reaktion von vielen vor der Betroffenheit war aber: Wenn Herforder nicht mehr in Hittenhausen gebraut wird, dann trinke ich das auch nicht mehr. Das Zeug aus Warstein, das können Sie behalten. Hat sich da was getan in den letzten 3 Wochen bei euch?
1: Moin Chrissy, hier ist Leon. Also trinken wir immer beim Fußball, immer sonntags nach dem Spiel oder auch mal, wenn wir uns abends mit den Jungs mal am Freitag oder Samstag treffen, trinken wir das halt wirklich sehr, sehr gerne. Mhm. Ist schade zu hören, dass die pleite gehen.
0: Ja, das ging dann bei euch in der Fußballtruppe wahrscheinlich auch um, ne?
1: Ja, natürlich ging das rum. Das haben wir uns überall rumgeschickt und wir fanden es halt alle sehr schade, weil das ist eigentlich das, was wir hauptsächlich da trinken.
0: Mhm. Ja, und wie geht's denn jetzt weiter? Also trinkt ihr Herforder in Zukunft, auch wenn es nicht mehr hier vor Ort gebraut wird?
1: Es war schade, weil ich glaube, es könnte vielleicht deswegen durch Transportwege wieder ein bisschen teurer werden eventuell. Aber ich glaube, das wird uns nicht großartig aufhalten, weiter Herforder zu trinken.
0: Ja, das Rezept bleibt ja auch gleich, ne? Also geschmacklich wird sich da wohl nichts ändern. Aber klar, das Gefühl ist irgendwie ein anderes, das glaube ich schon. Gehört zur regionalen Identität ja irgendwie auch einfach dazu. Wie seht ihr das, so 3 Wochen nach Ankündigung der Schließung? Geht Herforder auch aus Warstein oder nur original aus Hittenhausen? Schickt mir dazu mal eine WhatsApp mit Studio 0571 837 837. Baby,

0: Was eine Stimme für euch im besten Mix. Anastasia mit I'm Out of Love war das. Gleich noch Ronan Keating für euch mit When You Say Nothing at All. Vorher gibt es einmal das Update von Atze.
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4: So, kaum war ich die Woche in Hamburg mit dem Auto unterwegs und hatte geparkt, kam auch schon so eine männliche Politesse, um die Falschparker über den Löffel zu barbieren, wie man so schön sagt. Was ist eigentlich der richtige Ausdruck für männliche Politesse, fällt mir gerade ein. Politasse? Polizecke? Nee, jetzt mal ernsthaft. Männliche Politesse, wie ist es denn richtig? Polomat? Polohorst? Polonese? Holy Poly? Politur? Warte mal, ich guck mal eben. Ich frage mal eben die Kollegen von ChatGPT. Wie geil ist das denn? Hier steht's. Die männliche Form der Politesse nennt man offiziell Politeur. Das steht hier wirklich. Wie geil ist das denn? Dem Politeur ist nichts zu schwören. Politeur. Ja, siehst du, jetzt sind wir alle wieder etwas schlauer. Willkommen hier bei Ihrem Wissenspodcast. Man wird nicht blöder mit Atze Schröder.
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2: Mit Danny Hoppe, guten Morgen. Egal ob Facebook, Instagram oder WhatsApp, fast jeder von uns nutzt die sozialen Medien des Meta-Konzerns täglich. Firmengründer Mark Zuckerberg will aber offenbar noch mehr Geld mit seinen Diensten verdienen. Malte Albrecht aus dem News-Team: Meta hat angekündigt, dass es weltweit neue Plus-Modelle geben soll. Die kosten was, sollen Nutzerinnen und Nutzern aber auch mehr Funktionen und Inhalte bieten.
3: Ja, und die fallen ganz unterschiedlich aus. Wer für Instagram oder Facebook Plus zahlt, soll mehr Möglichkeiten für die Gestaltung seines Profils bekommen. Außerdem werden verbesserte Analysen und Statistiken zu bestimmten Profilzugriffen bereitgestellt. Bei WhatsApp Plus geht es eher um Personalisierung, also zum Beispiel Premium-Sticker und individuelle Klingeltöne. Offizielle Preise gibt es noch nicht. In Medienberichten ist aber von umgerechnet etwa 3,40 Euro für Facebook und Instagram und 2,99 Euro für WhatsApp Plus die Rede.
2: Heißt, Meta will mit seinen Plus-Modellen nochmal zusätzlich Geld machen.
3: Korrekt. Meta setzt bisher vor allem auf Werbung. Man will sich jetzt aber offenbar breiter aufstellen und weniger abhängig von Werbeeinnahmen werden. In Europa gibt es ja schon seit gut 3 Jahren kostenpflichtige Versionen von Facebook und Instagram. Nutzer haben die Wahl zwischen einem kostenpflichtigen Angebot ohne Werbung und einer kostenlosen Variante mit Werbung. Langfristig sollen die neuen Angebote dann unter einer gemeinsamen Marke namens Meta One gebündelt werden.
2: Danke, Malte. Und jetzt weitere Meldungen im Überblick. Im Irankrieg spitzt sich die Lage wieder zu, trotz der geltenden Waffenruhe. Die USA haben in der Nacht erneut Ziele im Iran angegriffen. Der wiederum hat mit eigenen Angriffen reagiert, unter anderem auf einen US-Stützpunkt. Angaben zum Ort wurden nicht gemacht. Allerdings meldete auch Kuwait Drohnen- und Raketenangriffe. Die Außenminister der EU wollen heute in Zypern über die Lage in der Ukraine und mögliche Gespräche mit Russland beraten. Einen Russland-Gesandten wird Brüssel aber erstmal nicht ernennen, das hat die Außenbeauftragte Kallas gesagt. Kremlchef Putin hatte Altkanzler Schröder ins Spiel gebracht, das lehnt die EU aber ab. Noch nie sind so viele Autofahrer vom Verbrenner auf einen Stromer umgestiegen wie im ersten Quartal des laufenden Jahres. Das zeigt das neue E-Barometer des Versicherers Hukoburg. Demnach lag die Umstiegquote bei 7,5%. Als Gründe gelten der Iran-Krieg und die neue Förderprämie. Seit dem Morgen gibt es bei uns in NRW eine Razzia im Rockermilieu. Es geht um Drogen und Waffen. Spezialeinsatzkommandos haben deshalb jeweils 4 Gebäude in Gelsenkirchen und Gladbeck durchsucht, außerdem noch ein weiteres im niedersächsischen Steinfeld. Das hat die Polizei vorhin bestätigt. Demnach wird gegen 8 Männer aus der Rockerszene ermittelt. Festnahmen gab es bisher aber nicht. Der Einsatz dauere noch an, heißt es. Und das waren die Nachrichten mit Danny Hoppe.
4: Den ganzen Tag Sonne, aber ohne Schwitzen rund ums Kaiser-Wilhelm-Denkmal und ums Martha-Museum. 22 Grad gibt es nämlich heute. Morgen ändert sich das wieder. Da klettern wir rauf auf fast 30 Grad, müssen aber auch mal so ein bisschen Schauer und Gewitter einplanen. Samstag, dann passend zum Wochenende, eigentlich alles wunderbar. Sonne und um die 25 Grad sind drin.
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4: Es ist 9:03, jetzt für euch der schnellste Verkehrs- und Blitzerservice für die ganze Region. Da gibt es nichts zu melden auf den Straßen aktuell. Kommt super durch, aber es gibt so ein paar Blitzer und die stehen in Minden, Karlstraße und Bierpulweg, in Hittenhausen, Altshauser Straße, Herford, Schwarzenmoorstraße und Rüterweg und in Enger-Dreien wird an der Mellerstraße geblitzt. Habt ihr mehr von unterwegs? Dann einmal durchklingeln 08000 920 920. Gute Fahrt euch.
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4: Was ein entspannter Donnerstagmorgen, oder? Es ist eine kurze Woche, es gibt ganz viel Sonne und ganz viel Hits im besten Mix gibt es natürlich auch für euch. Für euren Start in den Donnerstag jetzt Bryan Adams und Melanie C mit When You're Gone. Und ich bin Chrissy. Guten Morgen zusammen.

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0: Guten Morgen zusammen am Donnerstag. Ja, jetzt sind es noch gute 3 Monate. Dann war's das mit der Herforder Brauerei in Hiddenhausen. Der Standort wird ja geschlossen. Das Herforder Pilz kommt dann künftig aus Warstein. Habt ihr das denn mittlerweile verkraftet, wenn Herforder nicht mehr von hier kommt? Oder sagt ihr, ich trinke das nicht mehr? Oder macht ihr einfach weiter? Moin Martin, was bedeutet dir denn Herforder?
1: Einige Jahre, wo ich angefangen habe, natürlich mit 16 dann das erste Bier zu trinken, ja, war Herforder eigentlich immer vertreten. Muss ich gestehen.
0: Und wie geht's jetzt weiter ohne Herforder aus Hiddenhausen?
1: Also es wurde zum Gesprächsthema auch im Freundeskreis. Ne? Man hat dann überlegt, okay, worauf weichen wir jetzt aus? Ne? Haben natürlich auch werden auch noch einen Vorrat holen, das können wir auch schon sagen. Also das Gesprächsthema ist auf jeden Fall schon groß geworden. Ne? Also egal ob nur hier bei uns oder auch so, wenn man anderen einfach zugehört hat, wenn man irgendwo saß, hat man ja sich doch dann schon öfter darüber unterhalten, was halt jetzt passieren wird. Ne?
0: Ja, das mit dem Vorrat ist ja gar nicht so leicht. Vielleicht kommt das Herforder schon viel früher aus Warstein, also bevor die Brauerei in Hiddenhausen schließt. Wir wissen ja nicht, was drin ist in der Flasche. Ne? Heute gibt es in Hiddenhausen erstmal eine Kundgebung für die Beschäftigten, die da ihren Job verlieren. Um 17.30 Uhr geht's los auf dem Brauereigelände.
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0: Das ist neu bei uns, New Religion von Bibi Rexha. Guten Morgen, Chrissy bin ich und wir stecken wieder in der Schützenfestsaison. Ist bestimmt euch auch schon aufgefallen, wenn ihr so über die Dörfer fahrt, hier und da diese grün-weißen Fähnchen, die überall hängen. Hier und da steht auch schon ein Festzelt in Obernbeek, in Löhne. Da ist es in 3 Wochen soweit. Der Schützenverein, der bereitet da gerade alles vor fürs Schützenfest und geplant ist unter anderem der größte Festumzug in ganz OWL. Tanja, du bist Geschäftsführerin des Schützenvereins. Wer darf denn kommen zum Umzug? Ihr braucht ja ein paar Leute, ne?
1: Wir freuen uns auf alle Gruppen und Vereine, Nachbarschaftsgemeinschaften, die Lust haben, an einem Festumzug teilzunehmen und ihn vielleicht sogar zum längsten aus ganz OWL zu machen. Meldet euch einfach an und jeder, der sich rechtzeitig anmeldet, bekommt auch noch ein Freigetränk, aber dafür ist die Anmeldung wichtig.
0: Ja, das ist doch ein schöner Anreiz. Björn, du bist auch aktiv im Schützenverein. Wie seid ihr denn auf diese Idee gekommen, das zu machen?
2: Letztes Jahr hatten wir das Glück, da hatte ich den Kreiskönigstitel an mir oder in mir oder wie auch immer man das jetzt nennen möchte. Und dadurch hatten wir die ganzen Schützenvereine aus dem Kreis Herford eingeladen, von denen auch viele da waren, hatten einen schon sehr ansehnlichen Festumzug. Und da haben wir uns in diesem Jahr gesagt, das geht doch vielleicht besser.
0: Ja, also wer ein Freigetränk abstauben will und am 20. Juni beim vielleicht längsten Festumzug in OWL dabei sein will, kann sich noch bis nächste Woche Freitag beim Schützenverein Löhne-Obernbeek melden. Alle Infos dazu findet ihr bei uns in den Veranstaltungstipps auf unserer Homepage.
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0: Sex on Fire von Kings of Leon für euch im besten Mix. Und jetzt gibt's einmal das Update. Matthias Duda ist da mit den News. Wir haben es 9:30.
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2: Einen schönen guten Morgen. In Sachen Versorgungslage schneiden die meisten Kommunen im Mühlenkreis gut oder sehr gut ab. Das zeigt eine Untersuchung des Instituts der deutschen Wirtschaft, bei der mehr als 10.800 Gemeinden in Deutschland miteinander verglichen wurden. Bad Oeynhausen, Minden, Lübbecke und Porta Westfalica bekamen die Bestnote. Raden, Hüllhorst, Espelkamp und Preußisch-Oldendorf schnitten mit gut ab. Petershagen und Hille werden als Mittel eingestuft, nur Stemwede bekommt ein Schlecht. Bei der repräsentativen Umfrage ging es um Themen wie Digitales, Gesundheit, Mobilität, Freizeit oder Bildung. An mehreren Kliniken in NRW sind heute Aktionen gegen das Sparpaket der Bundesregierung im Gesundheitswesen geplant. Die Gewerkschaft Verdi hat Kundgebungen und Personalversammlungen organisiert. Auch am Mindener Klinikum ist eine Demo geplant. Hintergrund ist, dass durch das Spargesetz Tariferhöhungen in Krankenhäusern künftig nicht mehr komplett refinanziert werden. Laut Verdi drohen außerdem Kürzungen bei der Finanzierung zusätzlicher Pflegekräfte. Die Gewerkschaft sieht dadurch die Versorgung in den Krankenhäusern in Gefahr und fürchtet mehr Druck für die Beschäftigten. In Hille ist gestern eine Frau bei einem Verkehrsunfall schwer verletzt worden. In Mindener Wald waren am Mittag zwei Autos an einer Kreuzung zusammengestoßen. Zur Ursache ist noch nichts bekannt. Die 79-Jährige aus Hille wurde in ihrem Wagen eingeklemmt und musste von der Feuerwehr befreit werden. Ein Rettungshubschrauber wurde angefordert, kam aber nicht zum Einsatz. Der Unfallbereich war einige Stunden lang gesperrt.
0: Danke dir, Matthias. Ja, die Sonne, die hängt noch einen Tag dran. 22 Grad, kaum eine Wolke bei euch in Eidinghausen und Elverdissen. Morgen wird es dann aber wieder heißer. So 30 Grad sind drin. Zwischendurch gibt es dann so einen kleinen Einbruch. Ihr müsst euch auch mal auf Schauer oder Gewitter einstellen. Im Großen und Ganzen bleibt es aber schön. Vor allem auch am Samstag. Da gibt es 25 Grad und ganz, ganz viel Sonne.
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0: Es ist 9:30 und es gibt eine Meldung von der A30 in Richtung Bad Oeynhausen. Zwischen Bünde und Hiddenhausen, da liegen Gegenstände auf der Fahrbahn. Fahrt da bitte vorsichtig heute Morgen. Ein bisschen Zeit müsst ihr auch wieder einplanen in Petershagen auf der L770 vor der Weserbrücke Richtung Stadthagen. Kommt 5 Minuten drauf aktuell. Dann wird geblitzt in Enger an der Mellerstraße, Herford, Rüterweg und Schwarzenmoorstraße, in Hiddenhausen an der Alzhauser Straße und in Minden am Bierpullweg und an der Karlstraße. Habt ihr mehr von unterwegs? Dann klingelt einmal durch 08000 920 920. Gute Fahrt euch.
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0: Guten Morgen zusammen am Donnerstag. Folgende Situation heute Morgen beim Frühstück. Ich habe mein Brot ausgepackt, habe reingebissen, gucke so auf den Boden und denke, oh, da ist mir wohl ein Stück Käse runtergefallen. Und dann habe ich das halt innerhalb der 5-Sekunden-Regel, weil ich es wirklich gerade erst ausgepackt habe, habe ich halt dieses Stück Käse aufgehoben und schnell gegessen. So, war sauber, war keine Fussel dran. Alles gut. Und beim Kauen dachte ich so, Mensch, das ist ja komisch. Auf meinem Frühstücksbrot ist ja gar kein Käse.
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0: The Shoop Shoop Song von Cher bei uns im besten Mix. Guten Morgen zusammen am Donnerstag. Donnerstagmorgen Radio hören mit mir. Donnerstagabend ins Kino gehen. Starten nämlich neue Filme. Einer zum Wohlfühlen ist dabei. Das ist so eine Rom-Com. Es geht um Matt. Der wird vor dem Traualtar in Italien von seiner eigentlich zukünftigen Frau sitzen gelassen und ist jetzt ganz allein im Luxushotel. Aber natürlich lernt er da wen kennen. Solo Mio heißt der Film.
1: Buonasera, Signore.
2: Hey, es gibt leider eine kleine Änderung wegen meiner Reservierung.
1: Ist denn etwas nicht in Ordnung?
2: An Ihrer Stelle würde ich das gesamte Paket allein genießen.
1: Allein auf Hochzeitsreise?
3: Ich bin Claudia. Ich stehe auf deine Haare.
1: Ich kann nicht einfach von vorn anfangen.
3: Du musst es versuchen und habe keine Angst.
0: Ist mit King of Queens Star Kevin James dieser Film. Das ist absolutes Wohlfühlkino, kann man sich gut angucken. Solo Mio startet heute. Viel Spaß dabei. Und gleich ab 10 ganz viel Spaß mit Marvin, der übernimmt nämlich das Studio. Ich bin raus, Chrissy bin ich. Die Black Eyed Peas lasse ich euch noch da. Ciao.

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1: Mit Danny Hoppe. Guten Morgen. Das kostenlose Hautkrebs-Screening steht vor dem Aus, denn die Bundesregierung will hier bei der anstehenden Gesundheitsreform Geld einsparen. Die Deutsche Krebshilfe und andere Experten warnen vor der Streichung und sie dürften sich durch die neuen Zahlen des Statistischen Bundesamts bestätigt fühlen. Denn demnach hat sich die Zahl der Hautkrebsbehandlungen im Krankenhaus in den vergangenen 20 Jahren fast verdoppelt. Malte Albrecht aus dem News-Team, du hast die konkreten Zahlen für uns.
2: Ja, zuletzt mussten rund 120.000 Menschen wegen Hautkrebs stationär behandelt werden. Das waren knapp 95% mehr als noch im Jahr 2004. Besonders drastisch haben die Fälle von hellem Hautkrebs zugenommen, der in Verdacht steht, durch Sonnenlicht mit ausgelöst zu werden. Der schwarze Hautkrebs kommt noch immer vergleichsweise selten vor, gilt aber als aggressiver, weil er Metastasen bilden kann. Männer sind von Hautkrebs etwas häufiger betroffen als Frauen und auch die Zahl der Todesfälle ist gestiegen. Im Jahr 2024 starben rund 4.600 Menschen an Hautkrebs. Mehr als die Hälfte von ihnen war 80 Jahre oder älter.
1: Ja, seit 2008 können Versicherte ab 35 Jahren ja alle zwei Jahre zum Hautkrebs-Screening gehen, aber genau das steht jetzt auf dem Prüfstand.
2: Richtig, die Krankenkassen müssen sparen und deshalb sollen bei der Gesundheitsreform einzelne Kassenleistungen wegfallen, eben auch das Hautkrebs-Screening. Eine Expertenkommission argumentiert nämlich, es sei nicht belegt, dass das Screening Krankheits- und Todesfälle reduziere. Kritik kommt unter anderem von der Organisation CAMPACT. Wer bei der Vorsorge kürze, riskiere, dass Hautkrebs viel zu spät entdeckt werde, heißt es. Und ähnlich sieht das auch die Deutsche Dermatologische Gesellschaft. Früh erkannt lasse sich Hautkrebs besser behandeln und eine Kostenexplosion verhindern.
1: Danke, Malte. Und jetzt weitere Meldungen im Überblick. Schon zum zweiten Mal in dieser Woche haben die USA Ziele im Iran angegriffen. Teheran hat reagiert und nach eigenen Angaben einen Vergeltungsschlag auf einen US-Stützpunkt durchgeführt. Auf welchen genau, sagte der Iran nicht. Allerdings meldete auch Kuwait am Morgen Angriffe mit Drohnen und Raketen. In Gelsenkirchen, Gladbeck und im niedersächsischen Steinfeld hat es am Morgen Razzien im Rockermilieu gegeben. Spezialeinsatzkommandos haben insgesamt 9 Gebäude durchsucht. Das hat die Polizei bestätigt. Demnach geht es bei den Durchsuchungen um Waffen und Drogen. Ermittelt wird gegen 8 Männer. In NRW hat es wieder 2 tödliche Badeunfälle gegeben. In Herne ertrank am Abend ein 20-Jähriger. Er wollte sich laut Polizei nach einer Joggingrunde im Rhein-Herne-Kanal abkühlen, rief kurz darauf um Hilfe und konnte nur noch tot geborgen werden. Und auch im Feldmarksee in Sassenberg starb ein 27-Jähriger bei einem Badeunfall. Die Deutschen tun sich weiter schwer mit dem Umstieg aufs E-Auto, aber so langsam wird die Skepsis offenbar weniger. Das zeigt das neue E-Barometer des Versicherers Hukoburg. Denn da gab es jetzt im ersten Quartal einen Rekord beim Umstieg aufs E-Auto. 7,5% der Autokäufer seien in dieser Zeit vom Verbrenner auf einen Stromer umgestiegen, heißt es. Einen Anstieg beobachtete der Versicherer vor allem nach Ausbruch des Iran-Kriegs. Laut einer neuen YouGov-Umfrage sagt außerdem fast jeder Fünfte, dass er sich wegen der neuen staatlichen Förderung wahrscheinlich früher als geplant ein E-Auto anschaffen wolle. Und das waren die Nachrichten mit Danny Hoppe.
3: Danke dir, Danny. Gestern war es doch richtig herrlich draußen und genauso ist es heute auch. Viel Sonne und um die 22 Grad. Morgen ziehen die Temperaturen nochmal ordentlich an. Es geht wieder in die Richtung von 30 Grad und nachmittags, abends kommt dann auch etwas Regen runter.
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3: Jetzt der schnellste Verkehrs- und Blitzerservice. In Petershagen braucht ihr auf der L770 vor der Weserbrücke in Richtung Lade aktuell 10 Minuten länger. Und ich habe einige Blitzer für euch. Es wird geblitzt in Minden auf dem Bierpullweg und der Karlstraße, in Hindenhausen auf der Alshauser Straße, Herford, Rüterweg und Schwarzenmoorstraße und in Engert Rhein auf der Mellerstraße. Und wenn ihr noch frische Staus und Blitzer seht, meldet die gerne hier bei mir kostenlos unter der 08000 920 920. Danke dafür, ich wünsche euch eine gute Fahrt und kommt gut durch.
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3: Es ist Donnerstag, diese kurze Woche ist schon fast wieder durch. Ich begleite euch hier bei der Arbeit, wünsche euch einen angenehmen Donnerstag jetzt mit Lady Gaga, Abracadabra.

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0: Unser Strafglas ist schon wieder halb leer. Ich dachte heute Morgen, ich guck nicht richtig, als ich hier ins Funkhaus kam. Wir haben uns gestern den Internettrend vom Spaßglas genommen und genau das Gegenteil gemacht. Ein Glas gefüllt mit Süßigkeiten, die eigentlich keiner mag. Dachte ich zumindest. Deswegen habe ich das Glas hier auch einfach stehen lassen im Funkhaus. Pustekuchen, scheinbar sind da so viele Sachen dabei, die unsere Redaktion richtig gerne mag. Ich habe von euch ganz viele Nachrichten gestern bekommen, was alles so ins Glas soll und drin gelandet sind. Minzschokolade, Lakritz, soweit so gut, da waren sich auch eigentlich die meisten sehr einig. Ein bisschen Uneinigkeit gab es dann bei den Gelee-Bananen. Paul ist großer Fan.
1: Hi, also Gelee-Bananen müssen bei mir eher ins Spaßglas.
0: Aber ich habe nochmal eure Nachrichten sortiert, die meisten mögen sie wirklich nicht.
2: Hallo Marvin, also so ein Strafglas, damit darf absolut nicht drin fehlen Gelee-Bananen, weil sie einfach so widerwärtig sind, die kann man nicht essen.
3: Gelee-Früchte können auch mit rein, die finde ich ganz eklig.
4: Also. Gelee-Früchte können ins Glas, das ist auch nicht so mein Ding. Das schmeckt so komisch.
3: Die Gelee-Bananen gehören ins Strafglas.
5: Unbedingt in das Glas müssen Gelee-Bananen. Ja, weil die schmecken halt einfach nicht.
0: Also alles richtig gemacht. Sie sind im Strafglas gelandet. Ja, und als letztes sind Softcakes reingekommen. Davon fehlen übrigens am meisten jetzt gerade. Und entweder wollten alle nochmal probieren, ob sie die wirklich nicht mögen. Oder eine Person hier im Funkhaus hat ja auch schon zugegeben, dass sie die sehr gerne mag.
6: Also ich muss zugeben, ich finde die sogar ganz lecker. Und Lakritz auch.
0: Also ich meine, ich mag sie ja auch. Hab auch so 2, vielleicht auch 3 gegessen. Naja, es ist auf jeden Fall wieder mehr Platz im Glas. Und ich habe auch mal all eure Nachrichten durchgeguckt und eine engere Auswahl getroffen. Wir füllen heute gemeinsam das Straßglas auf, bis oben hin, hier während der Sendung. Bei der Arbeit, und dabei gibt's gute Musik. Das ist The Weeknd mit Blinding Lights.

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0: halb elf. Jetzt alles, was wichtig ist bei uns vor der Haustür hier, sind die News.
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2: Mit Matthias Duda. Schönen guten Tag. Die ADP Merkur reagiert auf Veränderungen im deutschen Glücksspielmarkt und strukturiert um. Die Vertriebsorganisationen von Merkur Großhandel und Schneider Automaten sollen in den nächsten Monaten verschmelzen. Das Unternehmen will den Vertrieb damit flexibler und effizienter machen, heißt es. Bei der Spendenaktion für das Stadtfest in Porta sind bereits mehr als 2000 Euro zusammengekommen. Der Verein Stadtfest Porta Westfalica braucht allerdings viermal so viel, um die Finanzierungslücke zu schließen. Die Veranstaltung ist in Gefahr, weil in den letzten Jahren wichtige Sponsoren weggebrochen und die Rücklagen fast aufgebraucht sind. Eine Frau auf den Gleisen hat gestern Nachmittag für einige Probleme im Bahnverkehr zwischen Bielefeld und Herford gesorgt. Die Strecke musste kurz gesperrt werden. Die Bundespolizei holte die Frau kurz vorm Herforder Bahnhof von den Schienen, sodass nichts passierte. Sie wurde anschließend in die Psychiatrie gebracht. Und das Wetter. Sonne satt, dazu Temperaturen bis 22 Grad.
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0: Hallo Autofahrer, in Petershagen braucht ihr vor der Weserbrücke in Richtung Lade etwa 10-15 Minuten länger und geblitzt wird. In Herford Rüterweg und Schwarzenmoorstraße, in Engert Rhein auf der Mellerstraße, in Hiddenhausen Alzhauser Straße und im Minden Bierpolweg und Karlstraße. Wenn ihr auch noch Staus und Blitze habt, ruft gerne an, gebt die hier durch unter der 08000 920 920. Ich wünsche eine gute Fahrt, kommt gut durch.

Hallo Autofahrer, es wurde gerade noch ein frischer Blitzer gemeldet. Der steht in Minden-Totenhausen auf der B61. Und wenn ihr auch noch was habt, gebt das gerne durch unter der 08000 920 920. Das ist TLC mit Waterfalls. Habt einen schönen Donnerstag. Yeah.

0: Kelly, Rakim, Mondes.
1: Unser Strafglas hat noch etwas Luft. Ich will es mit euch gemeinsam füllen und ihr habt mir so viele Nachrichten und Sprachnachrichten geschickt und kommentiert. Vielen, vielen lieben Dank dafür. Das ist richtig cool. Ich habe mir das gestern alles in Ruhe angeguckt und habe zumindest gesehen, alles, was wir gerade im Glas haben, ist da vermutlich auch ganz gut aufgehoben. Das wurde alles schon häufig genannt und ich habe aus den ganzen Nachrichten mal so eine Auswahl getroffen. Gestern hatte Anna ja auch schon einen weiteren Vorschlag bei den Gelee-Bananen.
2: Und ich finde, ganz vorne mit dabei sind diese Erfrischungsstäbchen oder Gelee-Bananen. Also das sind so Dinge, die wird es bei mir auf jeden Fall für meine Liebsten nicht geben.
1: Ja, Erfrischungsstäbchen wurden auch wirklich häufig genannt. Außerdem hatten ein paar noch die folgende Süßigkeit auf dem Kika, so wie Hassan.
3: Hi, ich bin Hassan. Schrümpfe mag ich nicht. Die schmecken mir einfach zu süß irgendwie. Und die kleben meistens an die Zähne, so deswegen mag ich die nicht.
1: Und auch richtig viele Kommentare haben Anke bestätigt. Sie hat es gestern auch schon gesagt.
4: Also Lakritz kann man mir aus dem Strafglas bitte wieder raus, weil ich liebe Lakritz. Aber dafür kann gerne Moncherie rein.
1: Also Lakritz bleibt natürlich auch im Glas. Das haben so viele geschrieben. Aber Moncherie oder halt so mit Kirschlikör gefüllte Pralinen. Was soll davon ins Glas? Erfrischungsstäbchen, Schlümpfe, Moncherie, was muss noch davon in unser Strafglas und was nicht, schickt es mir bei WhatsApp. Unsere Nummer ist die 0571 837 830.

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1: Mit Danny Hoppe. Guten Tag. Die geplante Gesundheitsreform der Bundesregierung sorgt weiter für viel Kritik. Die Gewerkschaft Verdi protestiert deshalb heute gegen die geplanten Einsparungen im Gesundheitswesen und spricht von einer Sparorgie. In mehreren Kliniken soll es heute Proteste, Kundgebungen und andere Aktionen geben. Verdi hatte im Vorfeld nur ein paar Orte genannt, darunter Düsseldorf, Minden, Viersen, Remscheid und Mönchengladbach. Marc Weiß hat die Infos dazu.
2: Verdi will die Kliniken nicht lahmlegen, trotzdem sollen die Proteste sichtbar sein für Mitarbeiter, Patienten, Besucher und letztlich auch für die Politik, denn gegen deren Pläne richtet sich der Protest. Hintergrund ist das geplante Spargesetz der Bundesregierung zur gesetzlichen Krankenversicherung. Nach dem Gesetzentwurf sollen Tariferhöhungen in Krankenhäusern nicht mehr vollständig refinanziert werden, außerdem drohen Kürzungen bei der Finanzierung zusätzlicher Pflegekräfte. Nach Angaben von Verdi sollen die Krankenhausbudgets allein im Jahr 2027 bundesweit um über 5 Milliarden Euro sinken. Die Gewerkschaft sieht die Patientenversorgung in den Krankenhäusern in Gefahr und hält den Druck auf die Beschäftigten für viel zu hoch. Viele Kliniken arbeiteten schon jetzt am Limit. Weitere Einschnitte würden Personalabbau und wirtschaftlichen Druck verschärfen, heißt es. Die Beschäftigten hätten in den vergangenen Jahren hart für bessere Arbeitsbedingungen gekämpft. Es wäre jetzt ein fatales Signal, wenn diese Fortschritte zurückgedreht würden, heißt es von Verdi NRW.
1: Und jetzt weitere Meldungen im Überblick. Der Iran hat die nächtlichen US-Angriffe scharf verurteilt. Das Außenministerium warf den USA vor, wiederholt gegen die Waffenruhe verstoßen zu haben. Der Iran hat mit eigenen Angriffen auf einen US-Stützpunkt reagiert. Angaben zum Ort wurden aber nicht gemacht. Allerdings meldete auch Kuwait Drohnen- und Raketenangriffe. In deutschen Krankenhäusern sind zuletzt fast doppelt so viele Menschen mit Hautkrebs behandelt worden wie noch vor 20 Jahren. Das zeigen neue Zahlen des Statistischen Bundesamts. 2024 waren es demnach 120.000 Patienten, die stationär mit Hautkrebs behandelt wurden. Das sind 95% mehr als 2004. Der tote Buckelwal Timmy bleibt jetzt doch auf der Insel Anholt. Er soll am Wochenende an Land gezogen und dann in der nächsten Woche direkt am Strand obduziert werden. Das hat die dänische Umweltbehörde mitgeteilt. Der Bereich um den Wal werde dann abgesperrt, heißt es. Am Samstag ist in Werne eine Großdemo gegen den Bau neuer Gaskraftwerke geplant. Aufgerufen haben dazu Greenpeace, Fridays for Future, der BUND und Campact. Sie rechnen mit mehreren tausend Demonstranten. Unklar ist aber noch, wo die Demo startet. Das soll jetzt das Verwaltungsgericht Gelsenkirchen klären. Denn die Klimaschützer wollten eigentlich in Sicht und Hörweite eines mit Erdgas betriebenen Kraftwerks starten. Es befindet sich in Werne an der Stadtgrenze zu Hamm, wo die Klimaaktivisten ein Camp errichtet haben. Die Polizei hat allerdings einen alternativen Startpunkt der Demo zur Auflage gemacht. Man müsse Objekte der kritischen Infrastruktur schützen, hieß es zur Begründung. Dagegen klagt das Demobündnis jetzt. Wann das Gericht darüber entscheidet, ist noch unklar. Und das waren die Nachrichten mit Danny Hoppe.
3: Danke dir. Das Wetter könnt ihr heute noch mal richtig genießen. Viel Sonne und um die 22 Grad. Morgen wird es dann wieder heiß, so zwischen 28 und 30 Grad an der Spitze. Abends wird es dann auch nass, es gibt teilweise Gewitter und Schauer.
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3: Jetzt der schnellste Verkehrs- und Blitzerservice. Vorsicht auf der A2 Richtung Hannover zwischen Rehren und Launau. Da ist eine ungesicherte Unfallstelle. Fahrt da bitte vorsichtig. Und ihr habt einige frische Blitzer gemeldet. Es wird geblitzt in Minden auf dem Bierpullweg, der Gustav-Heinemann-Brücke und der Karlstraße und in Minden-Totenhausen auf der B61. In Herford Rüterweg und Schwarzenmoorstraße und in Engert-Rhein wird geblitzt auf der Mellerstraße. Danke fürs Bescheid geben. Wenn ihr auch noch Staus und Blitzer habt, gebt die gerne hier durch 08000 920 920. Gute Fahrt!
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3: Wir haben uns hier einen Internettrend genommen, das Spaßglas. Das füllt man so mit Süßigkeiten auf, die man eigentlich echt gerne mag, aber wir machen jetzt genau das Gegenteil. Wir haben ein Strafglas. Füllen wir natürlich mit Süßigkeiten, die irgendwie keiner mag. Wir haben gestern schon angefangen. Das Glas ist also schon ganz gut gefüllt, aber es ist noch Luft. Und ihr habt mir ganz viele Nachrichten geschickt. Ich habe mal so eine Auswahl getroffen. Erfrischungsstäbchen, Mangerie und Schlümpfe. Das sehen einige im Glas. Was soll rein? Schreibt es mir oder schickt mir eine Sprachnachricht bei WhatsApp. Und wir füllen gemeinsam das Strafglas aus, hier bei der Arbeit.

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0: Afterglow.
1: Richtig schöne Nummer von Ed Sheeran. Afterglow, Marvin hier um 11:30. Jetzt alles, was wichtig ist. Jetzt in den News.
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3: Mit Matthias Duda. Schönen guten Tag. Autofahrer müssen in der kommenden Woche an der Birne in Minden mit Problemen rechnen. Straßen-NRW will dort mehrere Verkehrszeichenbrücken neu machen. Dafür muss der Untergrund genauer untersucht werden, unter anderem auch auf Kampfmittel. Die Arbeiten starten am Montag und dauern bis Mittwoch. Auf der Bahnstrecke zwischen Bielefeld und Herford hatte es gestern Nachmittag kurz eine Sperrung gegeben. Grund war eine Person auf den Gleisen. Die Bundespolizei holte die Frau kurz vom Herforder Bahnhof von den Schienen, sodass nichts passierte. Sie wurde danach in die Psychiatrie gebracht. Weil sich die Rahmenbedingungen im deutschen Glücksspielmarkt verändern, muss sich ADP Merkur in Lübbecke neu ausrichten. In den kommenden Monaten werden die Vertriebsorganisationen Merkur Großhandel und Schneider Automaten verschmelzen. Mit diesem Schritt will das Unternehmen den Vertrieb flexibler und effizienter machen. Und das Wetter: sonnig und trocken mit bis zu 22 Grad. 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
1: Hallo Autofahrer, frischer Blitzer wurde gemeldet. In Petershagen, Maßlingen auf der L770. Außerdem wird geblitzt. In Minden, Bierpolweg, Gustav-Heinemann-Brücke, Karlstraße und B61 in Totenhausen. In Herford, Rüterweg und Schwarzenmoorstraße und in Engert, Rhein, Mellerstraße. Alle Staus, alle Blitzer gern hier durchgeben. 08000 920 920. Gute Fahrt!
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0: Styles mit seiner neuen Nummer American Girls, mega Ding, wie ich finde. Es ist 17 vor 12. Wir wollen die Luft in unserem Strafglas austauschen. Reinkommen Süßigkeiten, die wir ja eigentlich nicht mögen. Und scheinbar haben wir gestern nicht die optimale Auswahl getroffen. Oder meine Kollegen sind einfach sehr gefräßig, weil da ist über Nacht einiges verschwunden. Ihr habt mir ganz viele Nachrichten und Sprachnachrichten geschickt, was wir ins Glas einfüllen sollen. Und eine Süßigkeit, die häufig genannt wurde, sind Schlümpfe. Aber die würde ich mir tatsächlich auch aus dem Glas mopsen. Aber klar, wenn die Mehrheit wieder sagt, die sollen rein, dann machen wir das. Deswegen Schlümpfe ins Glas, ja oder nein?
1: Also Schlümpfe finde ich jetzt muss nicht unbedingt, weil die sind eigentlich okay.
2: Die Schlümpfe gehören für mich eher ins Strafglas.
3: Schlümpfe finde ich okay, aber das nervt ein bisschen, wenn das so an den Zähnen klebt.
4: Schlümpfe ist okay, muss nicht ins Glas für mich.
5: Die kleben so wunderbar an den Zähnen. Also, wenn da jemand ist, der Blomben hat, ganz kleines Strafglas, ne? Aber ansonsten, die sind auch saulecker, deswegen ins Belohnungsglas.
0: Okay, das ist vielleicht der entscheidende Punkt, den Alex sagte, also dass die so kleben bleiben, aber die meisten mögen sie ja doch ganz gerne. Also Schlümpfe kommen nicht ins Glas, aber vor allem bei Insta wurden zwei Süßigkeiten ganz oft genannt. Mancherie und Erfrischungsstäbchen. Kommen die ins Glas oder nicht? Lasst es mich wissen, schickt mir eine Sprachnachricht bei WhatsApp an die 0571 837 830.

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1: Mit Danny Hoppe, guten Tag. Lange waren viele Autofahrer in Deutschland skeptisch, was den Umstieg auf ein E-Auto angeht. So langsam ändert sich das aber offenbar. Das zeigt das aktuelle E-Barometer des Versicherers Hukoburg. Demnach sind noch nie so viele Autofahrer von Benziner oder Diesel auf ein reines Elektroauto umgestiegen wie zu Beginn des Jahres. Walter Albrecht aus dem News-Team, wie sehen die Zahlen genau aus?
2: Also laut dem E-Barometer lag die Umstiegsquote in den ersten 3 Monaten bei 7,5%. Aber zum Quartalsende im März, also nach Beginn des Irankriegs und dem starken Anstieg der Benzinpreise, lag die Quote noch höher, da kam sie auf fast 9%. Nach einer YouGov-Umfrage dürfte auch der neue staatliche E-Auto-Zuschuss für Mittel- und Niedrigverdiener ein Grund dafür sein, warum die Zahlen steigen. Die Anträge können zwar erst seit kurzem gestellt werden, aber rückwirkend bis Anfang Januar. Besonders auffällig ist, junge Autofahrer unter 40 steigen gerade fast doppelt so häufig um wie noch im Vorjahr.
1: Und welche Marken sind da am beliebtesten?
2: Bei den Privatkäufern dominieren ganz klar ausländische Marken. Die belegen laut dem Versicherer 9 der ersten 10 Plätze. Ganz vorne liegt die tschechische VW-Tochter Skoda, gefolgt vom US-Konzern Tesla, dessen Verkaufszahlen sich wieder erholt haben. Als einziger deutscher Hersteller schafft es Opel in die Top 10 der privaten Wechselwilligen. Schaut man aber auf die Gesamtzulassungen inklusive Firmenwagen, liegt VW in der Statistik immer noch ganz vorne.
1: Danke, Malte. Und jetzt weitere Meldungen im Überblick. Die Außenminister der EU wollen heute in Zypern über die Lage in der Ukraine und mögliche Gespräche mit Russland beraten. Einen Russland-Gesandten wird Brüssel aber erstmal nicht ernennen, das hat die Außenbeauftragte Kallas gesagt. Kreml-Chef Putin hatte Altkanzler Schröder ins Spiel gebracht, das lehnt die EU aber ab. Der Tankrabatt der Bundesregierung wird wohl nicht verlängert. Bundesverkehrsminister Schnieder hat diese Hoffnung vieler Autofahrer im Handelsblatt zumindest gedämpft. Der Staat komme irgendwann an die Grenzen seiner Möglichkeiten, sagte er. Der US-Konzern Meta führt bei Instagram, Facebook und WhatsApp kostenpflichtige Plusmodelle ein. Sie sollen Nutzerinnen und Nutzern mehr Funktionen und Inhalte bieten. Genaue Preise nannte Meta nicht. In US-Medien ist aber von umgerechnet rund 3,40 Euro pro Monat für Facebook und Instagram die Rede. Während sich die meisten bei uns gerade wohl über das schöne Wetter freuen, ächzen Teile Frankreichs unter einer ersten heftigen Hitzewelle. Die zweithöchste Hitzewarnstufe des Landes wurde jetzt auch auf den Großraum Paris ausgeweitet. Dort werden heute bis zu 35 Grad erwartet. Im Süden Frankreichs könnte das Thermometer sogar die 39-Grad-Marke knacken. Die Temperaturen liegen in Frankreich momentan zwischen 10 und 15 Grad über denen, die für die Jahreszeit eigentlich üblich sind. Wegen dieser Rekordwerte hat die Regierung für den Nachmittag eine Krisensitzung einberufen. Sie steht in der Kritik, sie habe die Bevölkerung nicht auf die immer häufigeren und schlimmeren Hitzeperioden vorbereitet, heißt es. Das gelte auch für die Schulen. In vielen gäbe es weder Klimaanlagen, Vorhänge vor den Fenstern oder schattige Schulhöfe, sagt zum Beispiel die Opposition. Und das waren die Nachrichten mit Danny Hoppe.
3: Danke, Danny. Das Wetter, so wie es jetzt gerade ist, ist mein absolutes Lieblingssommerwetter. 22 Grad, Sonne, richtig schön. Können uns aber auch wieder auf heißere Temperaturen einstellen. Morgen ziehen die Temperaturen ordentlich an. Es geht wieder in die Richtung 30 Grad. Und nachmittags, abends kommt dann auch Regen runter. Der Samstag startet erst mit etwas Regen. Der Nachmittag aber wird sonnig, etwas bewölkt und es wird wieder angenehmer. So um die 24 Grad.
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3: Jetzt der schnellste Verkehrs- und Blitzerservice in Petershagen auf der L77 vor der Weserbrücke. Braucht ihr eine Viertelstunde länger in Richtung Lade. Und im Hinten ist es voll auf der Ringstraße rund um die Birne. Da kommen etwa 5 Minuten oben drauf. Blitzer stehen im Hinten einige. Bierpullweg, Gustav-Heinemann-Brücke, Karlstraße, im Hinten Totenhausen auf der B61 und in Petershagen-Maßling wird geblitzt auf der L77. In Herford Rüterweg und Schwarzenmoorstraße und in Engert Rhein auf der Mellerstraße. Wenn ihr noch mehr gesehen habt, Staus und Blitzer, meldet die gerne hier kostenlos 08000 920 920. Gute Fahrt.
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3: Ich wünsche euch einen schönen Donnerstag auf dem Weg in die Mittagspause mit den Hits im besten Mix. Das hier ist Michael Schulte, 5 AM.

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0: Marcon mit Walking in Memphis. Atze Schröder ist immer unterwegs und lässt uns natürlich dran teilhaben.
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4: So, kaum war ich die Woche in Hamburg mit dem Auto unterwegs und hatte geparkt, kam auch schon so eine männliche Politesse, um die Falschparker über den Löffel zu barbieren, wie man so schön sagt. Was ist eigentlich der richtige Ausdruck für männliche Politesse, fällt mir gerade ein. Politasse? Polizecke? Nee, jetzt mal ernsthaft. Männliche Politesse, wie ist es denn richtig? Polomat? Polohorst? Polonaise? Holy Poly? Politur? Warte mal, ich guck mal eben. Ich frage mal eben die Kollegen von ChatGPT. Wie geil ist das denn? Hier steht's. Die männliche Form der Politesse nennt man offiziell Politeur. Das steht hier wirklich. Wie geil ist das denn? Dem Politeur ist nichts zu schwören. Politeur. Ja, siehst du, jetzt sind wir alle wieder etwas schlauer. Willkommen hier bei Ihrem Wissenspodcast. Man wird nicht blöder mit Atze Schröder.
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0: Anke hat es doch gestern schon gesagt, was unbedingt ins Strafglas soll.
1: Also Lakritz kann man mir aus dem Strafglas bitte wieder raus, weil ich liebe Lakritz, aber dafür kann gerne Moncherie rein.
0: Ja, bei Lakritz habt ihr sie überstimmt. Gestern hatte mir sonst aber keiner geschrieben, dass Moncherie rein soll. Und jetzt ist das bei euch eure absolute Top-Strafglas-Süßigkeit. Habt ihr auch ganz, ganz viel bei Insta geschrieben. Wir haben den Trend vom Spaßglas umgedreht und sammeln Süßigkeiten, die eigentlich keiner mag. Und ihr habt gesagt, was rein soll. Ricardas Kommentar ist auch mega. Sie sagt, es sollen auch Moncherie rein. Aber vermutlich ist es eh egal, was drin landet, weil bei dem Glas am Ende wahrscheinlich eh alles nach Lakritz und Minze schmeckt. Ja, da hat sie vermutlich recht. Das macht es für mich zumindest dann auch zur Strafe. Also ich denke, damit steht der nächste Kandidat fest im Glas. Kirschlikör, körgefüllte Pralinen, auch bekannt als Moncherie, landen bei uns im Strafglas.

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1: Unser Strafglas ist schon gut gefüllt. Es sind drin Lakritz, Minzschokolade, Softcakes, Gelee-Bananen, ganz frisch reingekommen sind Mancherie. Und jetzt ist noch die Frage, das habt ihr nämlich auch viel geschrieben, Erfrischungsstäbchen. Sollen die gleich noch ins Strafglas? Wir sammeln Süßigkeiten, die die meisten nicht mögen so richtig und packen die alle in ein gemeinsames Glas. Das klären wir gleich. Vorher gibt's alles, was wichtig ist, jetzt bei uns in den News.
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3: Mit Jean Filling, schönen guten Tag. In der Birne in Minden wird es in der kommenden Woche enger. Straßen NRW will dort mehrere Verkehrszeichenbrücken neu machen und lässt dafür Baugrunduntersuchungen machen. Deswegen müssen Fahrspuren in der Birne gesperrt werden. Die Arbeiten starten am Montag und dauern bis Mittwoch. Die ADP Merkur reagiert auf Veränderungen im deutschen Glücksspielmarkt und strukturiert um. Die Vertriebsorganisationen von Merkur Großhandel und Schneider Automaten sollen in den nächsten Monaten verschmelzen. Das Unternehmen will den Vertrieb damit flexibler und effizienter machen. Eine Frau auf den Gleisen hat gestern Nachmittag für einige Probleme im Bahnverkehr zwischen Bielefeld und Herford gesorgt. Die Strecke musste kurz gesperrt werden. Die Bundespolizei holte die Frau kurz vorm Herforder Bahnhof von den Schienen. Sie wurde anschließend in eine Psychiatrie gebracht. Und das Wetter ist ähnlich wie gestern, also mit viel Sonne und bis zu 22 Grad.
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1: Hallo Autofahrer auf der Weserbrücke in Petershagen Richtung Lade. Braucht ihr etwa eine Viertelstunde länger? In der Gegenrichtung sind es 5 Minuten. In Minden ist ein bisschen voller auf der Ringstraße vor der Birne, da müsst ihr etwa 5 Minuten mehr einplanen. Und Blitzer stehen im Minden Bierpullweg und Gustav-Heinemann-Brücke. In Totenhausen auf der B61, in Petershagen-Maßlingen auf der L770. In Herford Rüterweg und Schwarzenmoorstraße und in Engert-Rhein wird geblitzt auf der Mellerstraße. Alle Staus, alle Blitzer gern hier durchgeben. 08000 920 920. Ich wünsche euch eine gute Fahrt. Kommt gut durch.
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4: Es war eine kurze Woche, die ging dementsprechend schneller um als andere. Das heißt, wir hatten natürlich auch ein bisschen weniger Zeit, uns Gedanken zu machen, was wir eigentlich mit unserem Wochenende anfangen. Das Gute ist, ich habe das gemacht. Ich habe schon mal geguckt, was am Wochenende hier bei uns im schönsten Kreis der Welt so los ist. Und ich verrate es euch morgen früh. Das Warm-up für euer Wochenende gibt es dann bei mir in der Show. Bis dahin einen schönen Donnerstag euch. Bis morgen.
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0: Ja, ist einfach eine richtig schöne Nummer, Optimist von Nico Santos. Und ich bin jetzt auch richtig optimistisch, dass wir unser Strafglas gefüllt bekommen. Zusammen mit euch haben wir Süßigkeiten gesammelt, die wir den Kollegen anbieten, die morgens schon schlechte Stimmung verbreiten oder für die böse Schwiegermama. Ich habe ja gestern nach der Sendung alles gekauft, was in unser Strafglas sollte. Und dann stand ich da im Supermarkt, habe ewig diese vier Süßigkeiten gesucht, ja, weil man halt einfach immer irgendwie so die gleichen Sachen kauft, die man lecker findet. Und ich wusste überhaupt nicht, wo ich suchen soll. Also Lakritz habe ich noch nie gekauft, Minzschokolade auch nicht. Also ich musste wirklich erstmal suchen, aber ich habe es natürlich gefunden, unser Glas damit schon mal gefüllt. Ein bisschen Platz ist noch da. Mancherie, habt ihr auch schon gesagt, sollen rein. Schlümpfe fandet ihr größtenteils eigentlich ganz lecker. Die haben wir auch wieder rausgestrichen. Aber jetzt ist die Frage, gehören Erfrischungsstäbchen in unser Strafglas? Anna hat es ja gestern auch schon vorgeschlagen.
1: Und ich finde, ganz vorne mit dabei sind diese Erfrischungsstäbchen oder Gelee-Bananen. Also das sind so Dinge, die wird es bei mir auf jeden Fall für meine Liebsten nicht geben.
0: Ja, und auch Laura würde das wirklich niemandem zumuten.
2: Also für mich müssen ins Glas Erfrischungsstäbchen, weil sie eine komische Komponente haben mit etwas sehr Süßen und gleichzeitig zu viel Fruchtigen und die Konsistenz ist auch gewöhnungsbedürftig.
0: Und Erfrischungsstäbchen gehören auch zu den Top-Kommentaren und irgendwie heute zu den absoluten Favoriten, also für die Negativ-Favoriten für unser Strafglas. Also es wurde fast genauso oft genannt wie Mancherie. Also damit landen Erfrischungsstäbchen im Strafglas. Und ich glaube, damit ist es auch ganz gut gefüllt. Ich frage mal gleich hier ganz lieb in der Redaktion, ob das jemand schnell besorgt. Und dann gucken wir, ob das Glas randvoll ist. In der Zwischenzeit gibt's Teddy Swims mit Mr. Know-It-All. 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
1: Mit Christian Böder, guten Tag. Die Löhne in Deutschland sind zu Jahresbeginn schneller gewachsen als die Preise. Im Schnitt haben sie um mehr als 4% zugelegt, während die Preise nur um gut 2% gestiegen sind. Einzelheiten und Reaktionen auf die Entwicklung hat Thorsten Adolfs aus dem News-Team.
2: Das Statistische Bundesamt meldet, dass vor allem Leute mit geringem Einkommen davon profitieren. Mit zur positiven Entwicklung trage die Erhöhung des Mindestlohns bei, der seit Januar bei 13,90 Euro pro Stunde liegt. Deutlich mehr Geld in der Tasche haben nach Angaben der Statistiker vor allem diejenigen, die in Bereichen wie dem Bergbau, bei Versicherungen oder bei der Energieversorgung arbeiten. Außerdem bekommen viele Azubis zurzeit mehr Geld als früher. Damit bleibt unter dem Strich mehr Kaufkraft, was wichtig ist, damit wir konsumieren können und die Wirtschaft in Schwung bleibt. Auch wenn das aktuelle Plus erfreulich klingt, warnt das Wirtschafts- und Sozialwissenschaftliche Institut der Hans-Böckler-Stiftung vor einer möglichen Wende. Die Sorge ist groß, dass die Inflation bald wieder anziehen könnte und das Lohnwachstum dann komplett aufgefressen wird. Sollte es so kommen, könnte die Wirtschaft in diesem Jahr auf der Stelle treten, sagen die Experten. Das wäre bitter, denn schon die erste Hälfte der 2020er Jahre hat den Beschäftigten bis jetzt unter dem Strich stagnierende Reallöhne beschert.
1: Und hier haben wir weitere Nachrichten in der Zusammenfassung. Immer mehr Menschen in Deutschland sind empfänglich für einen Umstieg aufs E-Auto. Das liegt auch an den neuen staatlichen Förderungen. Laut dem E-Barometer der Versicherung Hug Coburg waren im ersten Quartal so viele deutsche Haushalte von einem Verbrenner auf ein Elektroauto gewechselt wie nie zuvor. Vor allem im März gab es eine sprunghafte Zunahme. Da hatte der Iran-Krieg die Spritpreise explodieren lassen. Schweden und die Ukraine wollen ein Abkommen zur Luftverteidigung bekannt geben. Die Ankündigung ist für diese Minuten geplant. Nach schwedischen Zeitungsberichten will Schweden der Ukraine mehrere ältere Modelle von Kampfflugzeugen aus eigener Produktion überlassen und mit Kiew über den Verkauf neuerer Modelle verhandeln. Die CDU hat eine Broschüre mit dem Titel Abstieg für Deutschland an alle Bundestagsabgeordneten der AfD verschickt. In der Broschüre übt die CDU scharfe Kritik an der Partei und wirft ihr unter anderem vor, an der Abschaffung der Demokratie zu arbeiten. Das bestätigte eine CDU-Sprecherin. Die Broschüre enthält auch ein Musterschreiben für den Austritt aus der AfD. Der deutsche Elektronikfachhändler Mediamarkt Saturn ist der größte seiner Art in Europa und gehört auch im deutschen Onlinehandel zu den Top 5. Doch der Konzern mit Sitz im bayerischen Ingolstadt soll unter chinesische Kontrolle kommen. Der E-Commerce-Riese JD.com will Mediamarkt Saturn übernehmen. In der Sache hat sich aber die EU-Kommission eingeschaltet. Sie nimmt die geplante Übernahme genauer unter die Lupe. Nach einer ersten Untersuchung gäbe es Hinweise, dass JD.com ausländische Subventionen bekommen hat, die den EU-Binnenmarkt verzerren könnten, heißt es von der Brüsseler Behörde. Das Geld könnte vom chinesischen Staat kommen, durch das der Online-Händler dann die Mitbewerber überbieten konnte. Die Kommission befürchtet auch, dass durch eine Fusion der Unternehmen China zu viel Einfluss auf den EU-Binnenmarkt bekommt. Die EU-Kommission hat nun bis Oktober Zeit für eine endgültige Entscheidung. Das waren die Nachrichten mit Christian Böder.
3: Genießt heute das Wetter. Viel Sonne und um die 22 Grad. Morgen wird es nämlich wieder heiß, so zwischen 28 und 30 Grad. Abends wird es dann auch etwas nass. Es gibt teilweise Gewitter und Schauer. Am Samstag, da kommt dann aber spätestens ab mittags die Sonne wieder raus mit ein paar Wolken und angenehmen 24 Grad.
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3: Jetzt der schnellste Verkehrs- und Blitzer-Service. Vorsicht auf der A2 Richtung Hannover. Es gibt eine Sperrung zwischen Bielefeld Süd und Bielefeld Ost. Hier brennt ein LKW. Es staut sich auch zurück. Ihr braucht da etwa eine Stunde länger vor Bielefeld Süd. Empfohlen wird aktuell die Umleitung 81. Allerdings ist es auch auf den Umleitungsstrecken deutlich voller. Ihr müsst hier überall mehr Zeit einplanen. Blitzer stehen in Minden auf dem Bierpullweg und dem Petersägerweg, in Petershagen-Maßlingen auf der L770, in Herford-Rüterweg und Schwarzenmoorstraße und in Engert-Rhein auf der Meller. Straße. Alle Staus, alle Blitzer gern hier durchgeben. 08000 920 920. Danke dafür und gute Fahrt.
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3: Ich wünsche euch einen wunderschönen Donnerstagnachmittag. Ich sehe gerade schon gleich kommen hier im Best Mix. Die All-American Rejects mit Gives You Hell, eine richtig coole Nummer. Aber auch die hier von Fool's Garden, Lemon Tree. Habt einen schönen und angenehmen Donnerstag.

0: Marvin hier. Meine Frau hat mich gestern hier bei der Arbeit abgeholt. Und dann sind wir schön mit Fahrrad zurückgefahren. War auch richtig schön hier an Werre und Weser. Wir mussten allerdings zwischendurch ein paar Mal anhalten, weil meine Frau hatte ganz schön mit den Pollen und Allergie zu kämpfen. Aber sie ist ja nicht alleine, haben wir auch heute Morgen gehört bei Chrissy in Doppeltwach.
1: Sabrina hat geschrieben über WhatsApp: Chrissy, du klingst krank. Bist du erkältet? Dann gute Besserung. Nee. Aber es juckt in der Nase, hinten im Hals, in den Ohren, in den Augen. Es ist übelste Allergie bei mir. Ist das bei euch auch so schlimm dieses Jahr? Ich hätte mich gestern am liebsten dreimal kalt abgeduscht, habe ich dann aber gelassen wegen der Trinkwasserampel. Ich weiß nicht, wogegen ich allergisch bin. Ich weiß aber, wogegen nicht, nämlich gegen Kaffee. Das wäre ein echtes Problem. Dann trinken wir doch noch einen zusammen, oder?
0: Und das könnt ihr morgen früh wieder zusammen mit Chrissy in Doppeltwach von 6 bis 10. Und jetzt kommen die All-American Rejects mit Gives You Hell. Ich bin Marvin Kreimeyer. Habt einen schönen Donnerstag.

0: Hallo Autofahrer, ihr habt eine Sperrung bei mir gemeldet. In Löhne ist die Bünderstraße Kreuzung Quellental vor der Entschlattführung gesperrt. Fahrt da bitte außenrum. Danke fürs Bescheid geben. Ich wünsche euch eine gute Fahrt.
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2: Mit Jean Filling, schönen guten Tag. Autofahrer müssen in der kommenden Woche an der Birne in Minden mit Problemen rechnen. Straßen NRW will dort mehrere Verkehrszeichenbrücken neu machen. Dafür muss der Boden für die neuen Standorte genauer untersucht werden, unter anderem auch auf Kampfmittel. Die Arbeiten starten am Montag und dauern bis Mittwoch. Bei der Spendenaktion für das Stadtfest in Porta Westfalica sind schon mehr als 2000 Euro zusammengekommen. Der Stadtfestverein braucht allerdings viermal so viel, um die Finanzierungslücke zu schließen. In den letzten Jahren sind mehrere Sponsoren weggebrochen, deswegen ist das Stadtfest in Gefahr. Die Polizei in Bückeburg ermittelt nach einer Unfallflucht gegen eine 84-Jährige. Die Frau hatte gestern auf der Straße Hasengarten mit dem Außenspiegel ihres Wagens ein entgegenkommendes Auto gestreift. Danach verschwand sie, bevor die Polizei ankam. Und das Wetter, es bleibt schön und trocken bei uns, heute bei um die 22 Grad.
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3: Hallo Autofahrer, die A2 ist weiterhin gesperrt zwischen Bielefeld Süd und Bielefeld Ost. Es staut sich auch zurück. Ihr braucht hier vor Bielefeld Süd Richtung Hannover etwa eine Stunde länger. Und natürlich auch auf den Umleitungen ist es deutlich voller. Empfohlen wird die Umleitung U81 über Schloss Holte-Stukenbrock. Aber auch da ist es deutlich voller. Ihr müsst hier mehr Zeit einplanen. Außerdem ist in Löhne die Bünderstraße, Kreuzung Quellental, vor der Unterführung gesperrt. Da müsst ihr einmal außenrum langfahren. Und dann habe ich noch ein paar Blitzer für euch. Geblitzt wird in Herford auf der Diebrocker Straße, dem Rüterweg und der Schwarzenmoorstraße, in Engert Rhein auf der Mellerstraße, in Petershagen-Maßlingen auf der L770, in Minden auf dem Bierpullweg und dem Petersjägerweg. Und wenn ihr auch noch Staus und Blitzer gesehen habt, gern hier melden 08000 920 920. Gute Fahrt!
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4: Nehmt noch mal alles mit an Sonne, was ihr kriegen könnt heute. Da deutet sich nämlich so eine kleine Trendwende an. Ab nächste Woche kippt das Ganze so ein bisschen, da wird es ein bisschen wechselhafter, da kann es auch mal wieder regnen. Die Frage ist, reicht das vielleicht sogar, um die Trinkwasserspeicher wieder aufzufüllen, dass diese Trinkwasserampel mal wieder umgestellt werden kann? Frage ich nach. Morgen früh unser Wettermann Fritz Fürst steht bereit und gibt uns die Aussichten für die nächste Woche. 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

0: Wir haben jetzt 2 Tage lang hier bei der Arbeit Süßigkeiten für unser Strafglas gesammelt. Also dem Internettrend vom Spaßglas haben wir einfach umgedreht und nur Süßigkeiten eingefüllt, die wir eigentlich gar nicht mögen und so allen Leuten anbieten können, die wir insgeheim nicht leiden können. Es sind gestern schon drin gelandet. Minzschokolade, Lakritz, Gelee-Bananen und Softcakes. Und damit war das Glas schon ganz gut gefüllt. Habe ich einfach hier stehen lassen, als ich nach Hause gefahren bin. Gestern Abend fand es hier in der Redaktion allerdings offensichtlich jemand so lecker, oder die wollten einfach alle nochmal probieren, dass wieder mehr Platz im Glas ist. Heute dazugekommen sind noch Mancherie und Erfrischungsstäbchen. Ja, und jetzt ist immer noch etwas Luft, aber ich habe noch einen im Petto. Mehrere von euch haben mir noch eine bestimmte Sache geschrieben.
1: Hallo, hier ist Kim. Ich finde Eiskonfekt, beziehungsweise Schokokonfekt sollte auf gar keinen Fall fehlen. Oh.
0: Danke dir, Kim, für deine Sprachnachricht. Ja, ich finde, damit können wir die Lücken noch auffüllen, weil auch Andrea hat geschrieben, Eiskonfekt ist ja so eklig, das schmeckt wie pure Butter mit Metall. Also wir füllen die kleinen Lücken, die noch da sind, mit Eiskonfekt auf und dann ist unser Strafglas fertig. Ich kaufe gleich noch das Eiskonfekt, fülle das noch mit rein und das Ergebnis davon findet ihr dann bei Instagram in der Story. Ich danke euch auf jeden Fall fürs Mitmachen. Fand ich mega cool, dass sich so viele bei mir hier gemeldet haben, mitgemacht haben, Ideen gesammelt haben, gesagt, was rein soll, was nicht rein soll. Vielen lieben Dank. Ich wünsche euch einen schönen Donnerstag, genießt noch das gute Wetter und wir hören uns dann morgen früh wieder bei der Arbeit ab 10 Uhr. Ciao!

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1: Mit Christian Böder, guten Tag. Die Wirtschaft in Nordrhein-Westfalen wächst in diesem Jahr deutlich langsamer als noch zuletzt erwartet. Grund dafür ist nach Einschätzung des RWI-Leibniz-Instituts vor allem der Iran-Krieg und die dadurch erneut gestiegenen Energiepreise. Besonders betroffen sind energieintensive Branchen. NRW-Wirtschaftsministerin Neubauer sieht darin eine weitere Folge der Abhängigkeit von fossilen Energieträgern. Aus dem Landtagsstudio in Düsseldorf berichtet José Nasiandi.
2: Die Wirtschaftsexperten rechnen für NRW in diesem Jahr nur noch mit einem Wachstum von 0,5%. Damit liegt NRW zwar in etwa auf Bundesniveau, die Belastungen durch steigende Energiepreise treffen das Industrieland aber besonders stark. Auch am Arbeitsmarkt zeigen sich erste Folgen. Die Zahl der sozialversicherungspflichtig Beschäftigten geht leicht zurück. Unter anderem die Chemieindustrie gerät laut Wirtschaftsministerin Neubauer unter Druck.
3: Wer abhängig ist, und das ist die Chemieindustrie, von funktionierenden Lieferketten, von stabilen Rohstoffpreisen, der struggelt natürlich, wenn durch den Iran-Krieg, durch die Schließung der Straße von Hormus, das ins Wanken gerät.
2: Für das kommende Jahr erwartet das RWI allerdings wieder eine leichte Erholung der Wirtschaft. Das Wachstum in NRW soll dann bei 0,8% liegen. Wichtigster Treiber sollen dann vor allem öffentliche Investitionen in die Infrastruktur sein.
1: Und hier haben wir weitere Nachrichten kompakt zusammengefasst. 9 von 10 Menschen in Deutschland stoßen im Internet regelmäßig auf Falschinformationen. Das geht aus einer Studie des Digitalverbands Bitkom hervor. Alarmierend ist demnach das Verhalten vieler Nutzer. Jeder Zweite gab an, schon einmal falsche oder irreführende Inhalte weitergeleitet zu haben, obwohl Zweifel an deren Wahrheitsgehalt bestanden hatte. 2/3 können Falschinformationen nicht gut einschätzen. Der Billig-Online-Händler Temu soll 200 Millionen Euro an die Europäische Union zahlen. Die EU-Kommission hat die Strafe verhängt, weil der Online-Riese unsichere und gesundheitsgefährdende Produkte verkauft und verschickt hat. Temu habe in seinen Berichten an Brüssel deutlich unterschätzt, wie viele illegale Produkte auf seiner Plattform angeboten werden, heißt es aus Brüssel. Der deutsche Ableger der israelischen Holocaust-Gedenkstätte Yad Vashem kommt nicht nach NRW, sondern nach München. Die Stadt wurde wegen ihrer strategisch günstigen Lage und Bildungslandschaft ausgewählt, heißt es von Yad Vashem. Es handelt sich demnach um den ersten Ableger der Gedenkstätte in einem anderen Land. Neben der Holocaust-Bildungsstätte in München soll auch ein Ableger in Leipzig entstehen. Ein Alltag ohne WhatsApp, Instagram oder Facebook ist für viele von uns kaum noch vorstellbar. Der Meta-Konzern führt für seine wichtigsten Apps jetzt Bezahlmodelle ein mit neuen Funktionen. Für WhatsApp zum Beispiel soll es unter anderem Premium-Sticker und individuelle Klingeltöne geben. Bei Facebook und Instagram sollen verbesserte Analysen, Statistiken und Optionen zur Profilanpassung kommen. Das hat Meta in einem Video angekündigt. Wer das nutzen will, muss laut Medienberichten $4 pro Monat für Instagram Plus und Facebook Plus zahlen. Bei WhatsApp sind $3 geplant. Meta selbst hat offiziell noch keine Preise genannt. Das waren die Nachrichten mit Christian Böder.
4: Heute ist es ja noch mal richtig schön bei uns mit viel Sonne und 22 Grad jetzt am Nachmittag. Morgen wird es dann aber auch mal ungemütlicher. Nachmittags ziehen erste Wolken auf und es wird schwül warm bei gut 28 Grad. Und morgen Abend und in der Nacht zum Samstag kann es dann Regen und teils kräftige Gewitter geben.
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4: Jetzt für euch der schnellste Verkehrs- und Blitzerservice. Die A2 Dortmund Richtung Hannover ist nach einem LKW-Brand zwischen Bielefeld Süd und Bielefeld Ost, also am Bielefelder Berg, gesperrt. Dadurch ab Gütersloh 9 Kilometer stockend, dauert 20 Minuten länger, bis ihr dann runter seid von der Autobahn. Entweder über die A33 Richtung Schloss Holte-Stuckenbrock oder über die B68 ehemals ab Bielefeld Süd. Und auch alle Umleitungsstrecken über den Berg, die sind voll, sowohl in Bielefeld wie auch in Oerlinghausen, plant da auch nochmal eine gute halbe Stunde mehr ein. Dann ist es voller im Bad Oeynhausen-Dehme auf der B61 der Dehmer Straße an der Baustellenampel. In beide Richtungen 10 Minuten mehr rechnen. Und in Petershagen stockt es an der Weserbrücken-Baustelle der L770. Wenn ihr von Petershagen nach Lade rüber wollt, dauert 20 Minuten länger, in der Gegenrichtung etwa 10 Minuten. Geblitzt wird in Enger 3 an der Mellerstraße, in Herford an der Diebrocker Straße, dem Rüterweg und der Schwarzen Moorstraße, in Minden am Bierpolweg und in Petershagen-Maßlingen an der L770. Staus, Blitzer, Behinderungen, ihr habt mehr von den Straßen für mich, meldet's mir gerne unter der 08000 920 920. Ich wünsche euch eine gute Fahrt.
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4: Wir spielen jetzt den besten Mix für mehr Abwechslung bei der Arbeit. Die neue von Jennifer Lopez und David Guetta habe ich gleich für euch. Save Me Tonight. Roxette sind dabei mit Fading a Flower. Und hier ist ein Lied von Max.

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Computet diesen Donnerstagnachmittag mit uns. Das war die Revolution vor 30 Jahren im damals noch ganz neuen World Wide Web. Durchsuchen Sie das Internet mit Google, wurde damals geworben. Die erste Suchmaschine war geboren und jetzt, 30 Jahre später, wandelt sich Google vom Suchen zum Machen. Denn Google hat den KI-Modus auf die Startseite integriert. Da fragt ihr dann zum Beispiel, was muss ich alles für den Sommerurlaub an der Ostsee mit meiner Familie einpacken? Und raus kommt eine lange Liste von Klamotten über die Reiseapotheke bis hin zu den nötigen Papieren. Wie das alles funktioniert und was das neue Google noch alles kann, das haben wir für euch auf unsere Homepage gepackt. 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

0: Der schnellste Verkehrs- und Blitzer-Service aktuell. Es gibt was Aktuelles an der 08000 920 920. Hallo, wer ist bei uns?
1: Ja, hallo, der Marc hier. Ich bin gerade über den Bielefelder Berg gefahren, auf der Gegenfahrbahn von dem Unfall bzw. von der Vollsperrung. Die ist mittlerweile aufgehoben und es ist wieder freie Fahrt. Es geht also dort jetzt weiter und hier, es geht los.
0: Das sind doch gute Nachrichten. Danke dem Marc fürs Bescheid geben. Dann also gute Fahrt auf der A2.

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0: Sing Sing und Bye Bye im besten Mix, gleich Taylor Swift und sommerliche Klänge von Vex Alane. Vorher der Blick auf das, was wichtig ist. Gene Feeling hat die Infos um 2:30.
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2: Schönen guten Tag. An der Birne in Minden wird es kommende Woche noch mal enger. Straßen NRW will dort mehrere Verkehrszeichenbrücken neu machen. Dafür muss der Boden für die neuen Standorte genauer untersucht werden, unter anderem auch auf Kampfmittel. Die Arbeiten starten am Montag und dauern bis Mittwoch. In der Zeit steht auf einem Abschnitt nur ein Fahrstreifen zur Verfügung und auch eine der südlichen Zufahrten muss gesperrt werden. In 3 Wochen folgen weitere Untersuchungen. Auch dann muss mit Behinderungen gerechnet werden, sagt Straßen NRW. In Stemwede-Drohne könnte bald ein neuer Hähnchenmaststall für knapp 30.000 Tiere gebaut werden. Daneben sind noch 3 Futtersilos und 2 Schmutzwassersammelbehälter auf dem Gelände in der Nähe der Bahnlinie geplant. Über den entsprechenden Antrag spricht heute der Haupt- und Finanzausschuss. Die Gemeinde entscheidet zwar nicht über den Bauantrag, sondern der Kreis, aber sie soll das gemeindliche Einvernehmen erteilen. Die Grünen in Stemwede haben Bedenken gegen die Pläne, unter anderem weil der Stall in einem Naturschutzgebiet liegt und Flächen dafür verbraucht werden. Diebe haben in Porta Westfalica zugeschlagen. Aus einem Auto stahlen die Unbekannten in der Nacht zu gestern einen Rucksack. Darin waren ein Laptop, Schlüssel und eine 5-stellige Summe Bargeld. Der Wagen war an der neuen Friedhofstraße geparkt. Und das Wetter, es bleibt weiter schön bei uns. Auch heute ist viel Sonne dabei und es gibt um die 22 Grad.
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0: Die Vollsperrung der A2 Dortmund Richtung Hannover am Bielefelder Berg nach dem LKW-Brand ist aufgehoben. Da ist nur noch die rechte Spur gesperrt. 5 bis 10 Minuten dauert es da, deshalb noch länger. Und auf den Unwetterspulungsstrecken über dem Bielefelder Berg, da ist es auch noch voll. Das Ganze sowohl in Bielefeld wie auch in Oerlinghausen plant da noch so 15 bis 20 Minuten mehr ein. Aber das sollte sich bald dann auch erledigt haben, weil ja keiner mehr runterfährt von der Autobahn. Dann haben wir die A2, die Gegenrichtung Hannover Richtung Dortmund zwischen Ostwestfalen-Lippe und Bielefeld-Ost. 2 Kilometer stockend an einer Baustelle, dauert da 5 Minuten länger. Und in Petershagen stockt es an der L770 an der Weserbrücken-Baustelle. Wenn ihr von Petersbargen rüber wollt nach Lade, plant eine 1/4 Stunde mehr ein. Geblitzt wird in Engadrein an der Mellachstraße, in Herford in der Diebrocker Straße, dem Rüterweg und der Schwarzen Moorstraße, in Kirchlengern im Obrock, in Minden am Bierpolweg und in Petershagen an der L770 Höhe Maßlingen. Staus, Blitzer, Behinderungen, ihr habt mehr entdeckt auf den Straßen, sagt mir Bescheid. 08000 920 920. Ich wünsche euch eine gute Fahrt.
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3: Es war eine kurze Woche, die ging dementsprechend schneller um als andere. Das heißt, wir hatten natürlich auch ein bisschen weniger Zeit, uns Gedanken zu machen, was wir eigentlich mit unserem Wochenende anfangen. Das Gute ist, ich habe das gemacht. Ich habe schon mal geguckt, was am Wochenende hier bei uns im schönsten Kreis der Welt so los ist. Und ich verrate es euch morgen früh. Das Warm-up für euer Wochenende gibt's dann bei mir in der Show. Bis dahin, einen schönen Donnerstag euch. 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

0: von 12 bis frei am Donnerstagnachmittag. Wir gehen mal gerade zurück ins Jahr 2000. Da hat diese Stimme die Popwelt erobert. Anastasia, ja, damals hat sie ihr Album Not That Kind rausgebracht und ist damit bei uns in Deutschland mit 5-fach Gold ausgezeichnet worden. 25 Jahre später ist sie dann im vergangenen Jahr mit dem Album auf Jubiläumstour gegangen und das lief so gut, dass sie dieses Jahr einfach wieder auf Tour geht. Freut sie sich schon riesig drauf.
1: I am so excited. You know, everyone's like, we want to do more. And I'm like, more? I guess I just call it NTK, not 25. I guess I'm just going to go NTK 26 years?
0: NTK 26 years heißt die Tour also jetzt. Am 30. September ist sie in Hannover und am 2. Oktober in Düsseldorf. Das beides in der Halle. Aber heute in einem Monat, am 28. Juni, da singt sie Open Air im Sauerlandpark in Hema. Und Anastasia ist total begeistert davon, wie gut wir Deutschen immer vorbereitet sind, falls es doch mal regnet beim Open Air Konzert.
1: I have to say, Germans are up for like in 5 seconds. 2 drops of rain and they're all in the raincoats and everyone's prepared. They don't run away from the rain. They're like, oh no, no, no, keep singing, girl.
0: Ja, niemand verlässt das Konzert, sagt sie. Alle wollen, dass sie weiter singt, auch bei Regen. Wir hoffen aber trotzdem auf gutes Wetter bei Anastasias Open-Air-Auftritt. Und hier jetzt ein Song natürlich vom Jubiläumsalbum Not That Kind. Hier ist Anastasia mit I'm Out of Love.

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1: Mit Christian Böder, guten Tag. Die Sommer werden heißer und das ist nicht gut, auch nicht für die wirtschaftliche Entwicklung. Laut einer neuen Studie entstehen ihr dadurch Milliardenkosten. Thorsten Adolfs aus dem News-Team, wo genau besteht da der Zusammenhang? Was passiert mit der Wirtschaft, wenn es draußen extrem heiß ist?
2: Also das große Problem ist, dass wir in Deutschland einfach nicht gut genug auf so heiße Phasen vorbereitet sind. Allianz Trade hat jetzt berechnet, dass die Produktivität bei sehr hohen Temperaturen spürbar sinkt. Und zwar sobald das Thermometer über 30 Grad klettert. Weil wir dann auch deutlich mehr Strom zum Kühlen brauchen, wirkt sich das auf die Energiekosten aus, die dadurch kräftig ansteigen. Und in der Folge gehen Investitionen zurück und lähmen so das künftige Wachstum. Wenn wir so weitermachen wie bisher, könnten uns bis zum Jahr 2030 wirtschaftliche Verluste von über 100 Milliarden Euro drohen, sagt die Versicherungsgruppe.
1: Und was muss jetzt passieren, damit wir das Ganze in den Griff bekommen?
2: Ja, die Experten sagen ganz klar, wir müssen endlich anfangen, Hitze bei der Planung als wichtigen Faktor voll einzukalkulieren. Andere Regionen sind da schon viel weiter, weil sie ihre Gebäude und Infrastruktur einfach besser an die hohen Temperaturen angepasst haben. Und die Zeit rennt. Allianz Trade sagt, dass der Staat und die Unternehmen schnell handeln müssen, um bei der Gesundheit und der Sicherheit für die Arbeitnehmer aufzuholen. Wer jetzt in eine klimafeste Infrastruktur investiere, sichere am Ende auch unsere Wettbewerbsfähigkeit, heißt es. Also es geht darum, Deutschland fit für die Zukunft zu machen, damit wir trotz der Hitze wirtschaftlich nicht den Anschluss verlieren.
1: Vielen Dank, Thorsten. Und hier haben wir weitere Nachrichten in der Zusammenfassung. Die Löhne in Deutschland sind zum Jahresbeginn schneller gewachsen als die Preise. Im Schnitt haben sie um mehr als 4% zugelegt, die Preise nur um gut 2%. Das meldet das Statistische Bundesamt. Mit zur positiven Entwicklung trage die Erhöhung des Mindestlohns bei, der seit Januar bei 13,90 Euro pro Stunde liegt, heißt es. Nach einem schweren Verkehrsunfall mit zwei toten Jugendlichen in Dienstlaken ermittelt die Staatsanwaltschaft gegen die 47-jährige Fahrerin des Unfallautos. Gegen die Frau bestehe der Verdacht der fahrlässigen Tötung, heißt es von der Staatsanwaltschaft Duisburg. Die 47-Jährige hatte bereits vor einem Jahr einen Unfall gehabt, als sie am Steuer ohnmächtig wurde. Die Frau war gestern Morgen aus ungeklärter Ursache von der Straße abgekommen und mit drei 12-jährigen Radfahrern zusammengestoßen. Am Samstag ist in Werne eine Großdemo gegen den Bau neuer Gaskraftwerke geplant. Aufgerufen dazu haben Greenpeace, Fridays for Future, der BUND und Camp Act. Sie rechnen mit mehreren tausend Demonstranten. Unklar ist aber noch, wo die Demo startet. Das soll jetzt das Verwaltungsgericht Gelsenkirchen klären. Denn die Klimaschützer wollten eigentlich in Sicht und Hörweite eines mit Erdgas betriebenen Kraftwerks starten. Es befindet sich in Werne an der Stadtgrenze zu Hamm, wo die Klimaaktivisten ein Camp errichtet haben. Die Polizei hat allerdings einen alternativen Startpunkt der Demo zur Auflage gemacht. Man müsse Objekte der kritischen Infrastruktur schützen, heißt es zur Begründung. Dagegen klagt das Demobündnis jetzt. Wann das Gericht darüber entscheidet, ist noch unklar. Das waren die Nachrichten mit Christian Böder.
3: Nach den vielen sonnigen Tagen kommen ab morgen auch die Wolken mal wieder zurück. Geht morgen erstmal ganz schön los, ab dem Mittag aber wird es dann wolkiger und schwülwarm mit gut 28 Grad. Abends und nachts Regen und Gewitter. Und am Wochenende gibt es einen Sonne-Wolken-Mix mit einzelnen Schauern dann um 22 Grad.
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3: Ja, da will der Computer gerade nicht so, wie ich das will. Aber vielleicht kriegen wir das doch noch hin, dass wir jetzt erstmal auf die Straßen gucken mit dem schnellsten Verkehrs- und Blitzerservice. A2, Dortmund Richtung Hannover zwischen Bielefeld Süd und Bielefeld Ost. Nach einem LKW-Brand ist dann noch die rechte Spur gesperrt. Dadurch ab dem Kreuz Bielefeld 4 Kilometer stockend, 10 Minuten dauert es da länger. Und dann weiter auf der A2 Richtung Hannover zwischen Bielefeld Ost und Herford-Bad Salzuflen. Ein Unfall, 4 Kilometer stockend, auch da dauert es 10 Minuten länger. Dann haben wir die B61, die Dehmer Straße in Bad Oeynhausen-Dehme. An der Baustellenampel dauert es im Moment in beide Richtungen gut 10 Minuten länger. Und in Petershagen, da ist es auch voller auf der L770 an der Baustelle an der Weserbrücke. Plant da bitte auch 10 Minuten mehr. Ein Staus, Blitzerbehinderungen, ihr habt mehr gesehen auf den Straßen, sagt mir Bescheid. Unter der 08000 920. 920. Jetzt gucken wir mal, ob das hier geht.
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3: So, jetzt aber, ne? Ich glaube, jetzt macht er das endlich, was ich will.
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3: Ich glaube, der Computer ist ein bisschen hitzegeschädigt. Ich werde ihn jetzt streicheln. Ich bin Olli Tölke. Schönen Nachmittag mit uns.

0: schon Donnerstagnachmittag mit uns. Wir haben neulich hier im Team mal eine Runde Mensch, ärger dich nicht gespielt. War gefühlt das erste Mal seit 40 Jahren wieder für mich. Aber ich war der Erste, der eine Figur im Häuschen hatte. Die nächste Runde würde sich eigentlich heute anbieten, denn wir feiern das Spielen. War auch Thema heute Morgen bei Chrissy in Doppeltwach.
1: Weltspieltag, der ist heute, um darauf aufmerksam zu machen, wie wichtig Spielen ist. Egal wie alt, egal welche soziale Schicht miteinander spielen. Das verbindet, das bringt Menschen zueinander, das macht Spaß. Es sei denn, man landet die dritte Runde in Folge bei Monopoly auf der vollbebauten Schlossallee. Ne?
2: Junge, jetzt kriege ich jetzt langsam hier, werde ich aber ein bisschen wild hier. Langsam. Jetzt reicht's mir langsam. Junge.
0: Chrissy, der ist morgen früh wieder ganz entspannt und weckt euch ab 6 hier bei uns.
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0: Du Girl und Topic, I adore you im besten Mix. Am Mittwochnachmittag gleich Genesis, The Invisible Touch. Vorher der Blick auf das, was wichtig ist. Hier sind die Infos um 3:30.
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2: Schönen guten Tag. Autofahrer müssen in der kommenden Woche an der Birne in Minden mit Problemen rechnen. Straßen NRW will dort mehrere Verkehrszeichenbrücken neu machen. Dafür muss der Boden für die neuen Standorte genauer untersucht werden, beispielsweise auch auf Kampfmittel. Die Arbeiten starten am Montag und dauern bis Mittwoch. In der Zeit muss unter anderem ein Fahrstreifen in der Birne gesperrt werden. In 3 Wochen folgen noch weitere Untersuchungen. Auch dann gibt es laut Straßen NRW nochmal Behinderungen. Ein brennender LKW hat für Probleme auf der A2 bei Bielefeld gesorgt. Der mit Müll beladene Sattelzug hat am Mittag kurz vor dem Bielefelder Berg plötzlich Feuer gefangen. Der Fahrer blieb ersten Angaben der Polizei zufolge unverletzt. Wegen des Feuerwehreinsatzes musste die Autobahn in Richtung Dortmund bis vor knapp einer Stunde gesperrt werden. Der Verkehr staute sich auf mehreren Kilometern und auch die Umleitungsstrecken waren voll. Seine verbotene Fahrstunde in Bad Oeynhausen hat für einen 18-Jährigen Konsequenzen. Er hatte gestern Abend auf einer Stichstraße und einem Parkplatz in der Straße Alter Rehmer Weg mit dem Auto fahren geübt. Dabei verlor er die Kontrolle über den nicht zugelassenen Wagen und krachte gegen eine Hauswand. Sie und auch das Auto wurden dabei beschädigt. Durch die verbotene Fahrstunde muss der 18-Jährige außerdem damit rechnen, dass er länger warten muss, bis er seinen Führerschein machen kann. Und das Wetter, die Sonne verwöhnt uns auch heute den ganzen Tag über. Dazu gibt es aktuell um die 22 Grad. Morgen wird es heißer bei uns und es sind Gewitter möglich.
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0: A2 Dortmund Richtung Hannover zwischen Bielefeld Ost und Herford Ost. Immer wieder stockend, dauert da insgesamt so 10 bis 15 Minuten länger. Da ist so eine Mischung aus hohem Verkehrsaufkommen, einem Unfall, den es da mal gab, und der Baustelle am Herforder Berg. Also ein bisschen Geduld einfach. Die A30 Nordumgehung zwischen dem Hahnkammtunnel und im Autobahnkreuz Bad Oeynhausen, da stockt es nach einem Unfall. 5 Minuten mehr im Plan. B61 in Bad Oeynhausen-Dehme, die Dehmer Straße. An der Baustellenampel dauert es im Moment eine Viertelstunde länger von Oeynhausen Richtung Porta. In der Gegenrichtung gut 10 Minuten mehr im Plan. In Löhne-Gohfeld stockt es an der Kreuzung Weihestraße, Löhnerstraße. Da braucht ihr in beide Richtungen, also einmal auf der Weihestraße und dann auf der Löhnerstraße aus Richtung A30 auch 5 bis 10 Minuten länger. In Löhne-Mennighöfen ist es wieder mal voller auf der Lübecker Straße in Richtung A30, auch da 10 Minuten mehr im Plan. Und in Petershagen stockt es an der L770 Weserbrückenbaustelle, da dauert es bis zu einer Viertelstunde länger. Geblitzt wird auch, und zwar in Engadrein an der Mellerstraße, in Herford am Rüterweg und der Schwarzen Moorstraße, in Kirchlengern im Obrock, in Minden am Bierpullweg und auf der Gustav-Heinemann-Brücke und in Petershagen-Maßlingen wird geblitzt an der L770. Staus, Blitzerbehinderungen, ihr habt mehr gesehen auf den Straßen, meldet es mir gerne unter der 08000 920 920. Da, wo es rollt, wünsche ich euch eine gute Fahrt.
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3: Nehmt noch mal alles mit an Sonne, was ihr kriegen könnt heute. Da deutet sich nämlich so eine kleine Trendwende an. Ab nächste Woche kippt das Ganze so ein bisschen, da wird es ein bisschen wechselhafter, da kann es auch mal wieder regnen. Die Frage ist, reicht das vielleicht sogar, um die Trinkwasserspeicher wieder aufzufüllen, dass diese Trinkwasserampel mal wieder umgestellt werden kann? Frage ich nach. Morgen früh, unser Wettermann Fritz Wüst steht bereit und gibt uns die Aussichten für die nächste Woche. Morgen früh bei mir einschalten.
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0: jetzt neu bei uns. To love somebody.
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0: von 2 bis 3 am Donnerstagnachmittag. Die Bundesliga-Saison ist vorbei. Trotzdem wurde gestern Abend im Kölner Rhein-Energiestadion nochmal ordentlich gefeiert. Nämlich die Premiere der neuen Netflix-Doku über Lukas Podolski. Der ist ja immer von Lacher gut, hat eine tolle Karriere hinter sich. Vom Straßenfußballer zum Weltmeister. Luis Eck war gestern bei der Premierenvorstellung mit dabei, hat die Doku als einer der ersten gesehen. Luis, im Trailer kündigt Poldi an, es ist keine gewöhnliche Doku.
1: Klar, natürlich geht es um Poldis Karriere und natürlich erzählen auch ganz klassisch Mitspieler wie Thomas Müller oder André Iniesta auf der Couch Stories über Poldi. Aber das spielt eben schon nur eine Nebenrolle. Hier, selbst der WM-Titel, der taucht erst im Abspann auf. Stattdessen geht es um sehr persönliche Einblicke, seinen Familienalltag, Fragen rund um Herkunft und Identität. So in Richtung Karriereende wird es dann auch wirklich sehr emotional. Also die Doku zeigt den privaten Poldi ehrlich, direkt und, na klar, natürlich auch immer lustig mit einem guten Spruch.
0: Was sind das für Szenen, die dir im Kopf geblieben sind? Worauf können wir uns freuen?
1: Was ich richtig schön fand, war, dass in der Doku die Frau von Lukas Podolski das erste Mal ein Interview gibt, zumindest auf der Tonspur. Man merkt, das bedeutet Poldi ganz viel, hat er mir auch gestern nochmal auf der Premiere erzählt.
2: Ich wollte, glaube ich, dann auch, dass die Doku was Besonderes wird und nicht irgendwie der 50. Spieler, der dann sagt, oh, wie geil der Poldi war.
1: Und wo mir klar wurde, okay, Poldi will da mal wirklich eine andere Doku machen und ganz tief blicken lassen. In einer Szene sitzt er nackt unter der Dusche und schäumt sich den Pöppes ein. Ja, solche Szenen für Poldi aber kein Problem.
2: Wenn man die Hosen runterlässt, dann muss man die runterlassen und das gehört dazu.
0: Ja, Poldi, die Doku über Lukas Podolski am 4. Juni, pünktlich zusammen 41. Geburtstag, ist sie bei Netflix dann.

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1: Mit Christian Böder, guten Tag. Nach dem gewaltsamen Tod der 12-jährigen Luise aus Freudenberg gibt es eine gerichtliche Entscheidung. Die Familie des Opfers erhält zumindest eine finanzielle Anerkennung. Die Einzelheiten zum Fall und zum Urteil hat Thorsten Adolfs aus dem News-Team.
2: Die Mädchen, die damals 12 und 13 Jahre alt waren, müssen insgesamt 125.000 Euro an Luises Familie zahlen. Dazu kommen die Beerdigungs- und Anwaltskosten. Die Richter sehen es als erwiesen an, dass die Täterinnen Luise vor gut 3 Jahren heimtückisch und aus niederen Beweggründen getötet haben. Sie hätten genau gewusst, was sie taten und müssten deshalb die volle Verantwortung für ihr Handeln tragen, so das Gericht. Der Mord an dem Mädchen mache bis heute fassungslos. Die hohe Summe, die die Eltern erhalten, verknüpfte das Gericht vor allem mit der Frage, wie sehr Luise in ihren letzten Minuten gelitten hat. Nach Ansicht des Gerichts war das Mädchen nach dem Angriff noch bei Bewusstsein und durchlebte Todesängste. Der Todeskampf habe bis zu einer halben Stunde gedauert. Luise starb an den Folgen von 74 Messerstichen und weiteren Verletzungen. Weil die Täterinnen zum Tatzeitpunkt noch strafunmündig waren, gab es in dem Fall eine zivilrechtliche Entscheidung und keinen Strafprozess. Das Urteil ist noch nicht rechtskräftig.
1: Und das sind weitere Nachrichten in der Zusammenfassung. Die immer heißer werdenden Sommer schaden auch der deutschen Wirtschaft. Das zeigt eine Studie des Versicherers Allianz Trade. Demnach sinkt die Produktivität von Beschäftigten ab 30 Grad deutlich. Außerdem steigen die Energiekosten, weil unter anderem mehr Strom fürs Kühlen gebraucht wird. Setzt sich der Trend fort, dann drohen bis zum Jahr 2030 wirtschaftliche Verluste von über 100 Milliarden Euro. Im Iran sind seit Kriegsbeginn vor 3 Monaten mehr als 6.000 Menschen festgenommen worden. Unter den Inhaftierten seien Demonstranten, Medienschaffende, Anwälte, Dissidenten und Angehörige ethnischer Minderheiten, heißt es in einem Bericht von Amnesty International. Im selben Zeitraum seien außerdem 39 politische Todesurteile vollstreckt worden. Um ihre Macht zu sichern, haben die Behörden einen umfassenden Angriff auf die Menschen im Iran gestartet, heißt es in einer Mitteilung der Menschenrechtsorganisation. Die Europäische Kommission hat eine Strafe von 200 Millionen Euro gegen den chinesischen Billig-Online-Marktplatz Temu verhängt. Es geht um den Vertreib illegaler Produkte. Temu habe die Risiken und Schäden für Verbraucher nicht ordnungsgemäß bewertet und verstößt damit gegen EU-Recht, heißt es aus der Behörde in Brüssel. Von dort berichtet Dieter Ebeling.
3: Von einem besonders schwerwiegenden Verstoß gegen EU-Regeln sprach die Kommission. 130 Millionen EU-Bürger seien bei Temu Kunden und das Risiko für sie sei zu groß. So sei ein hoher Prozentsatz von Ladegeräten mangelhaft gewesen. Zu viele Babyspielzeuge hätten zu viele Chemikalien enthalten und bei anderen habe Erstickungsgefahr bestanden. Temu kümmere sich zu wenig um die Sicherheit der verkauften Produkte.
1: Das waren die Nachrichten mit Christian Böder.
4: Heute ist es nochmal richtig schön bei uns mit viel Sonne und 22 Grad jetzt am Nachmittag. Morgen wird es dann aber auch nochmal ein bisschen ungemütlicher. Nachmittags ziehen erste Wolken auf und es wird schwül warm bei gut 28 Grad. Und morgen Abend und in der Nacht zum Samstag kann es dann Regen und Gewitter geben.
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4: Jetzt für euch der schnellste Verkehrs- und Blitzer-Service. Vorsichtig fahren an der A2 Dortmund Richtung Hannover. In der Ausfahrt Porta Westfalica, da steht ein kaputter LKW im Kurvenbereich. Dann bleiben wir auf der A2 Dortmund Richtung Hannover. Zwischen Bielefeld Ost und Herford Ost immer wieder stocken. Dauert da insgesamt so 10 bis 15 Minuten länger. Dann haben wir die B61 in Bad Oeynhausen-Dehme, die Dehmer Straße. An der Baustellenampel dauert es im Moment 10 Minuten. In beide Richtungen länger. In Herford stockt es auf der Ringstraße, am Ausbau in der Füllenbruchstraße auch da 10 Minuten mehr einplanen. Und in Petershagen an der Weserbrückenbaustelle an der L770, da dauert es bis zu 20 Minuten länger im Moment. Geblitzt wird in Engadrein an der Mellerstraße, in Herford an der Diebrocker Straße, in Kirchlengern im Obrock, in Minden am Bierpullweg und an der Gustav-Heinemann-Brücke und in Petershagen wird geblitzt an der L770 Höhe Maßlingen. Staus, Blitzerbehinderungen, ihr habt mehr entdeckt auf den Straßen und sagt mir gern Bescheid unter der 08000 920 920. Ich wünsche euch eine gute Fahrt.
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4: Wir spielen jetzt den besten Mix für mehr Abwechslung zum Feierabend. Sabrina Carpenter habe ich für euch. Tina Turner und das hier ist Leonie. Ich bin Olli Teuke. Schönen Nachmittag mit uns.

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0: von 2 bis 3 am Donnerstagnachmittag. Jetzt mit dem Beweis, Hannes Höfer kann nicht nur über Männerthemen reden.
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2: Mal eine Frage an die Männer. Habt ihr eine Ahnung, was Tampons und Binden kosten? Oh, ich weiß, das Thema mögen wir Kerle nicht, ne? Es ist wie Beine rasieren. Unangenehm. Ja, die meisten Männer zucken beim Wort Binde ja schon zusammen. Aber klar, normal. Viele Männer haben eben Bindungsängste. Sorry, den konnte ich nicht liegen lassen. Aber jederzeit können wir über Fettauffangschalen beim Gasgrill diskutieren. Aber Hygiene? Pah! Frauensache. Trotzdem, gar nicht so billig die Dinger. Ich sollte die letzten Mal kaufen und ich bin fast hinten rübergekippt. Das ist ja kein Luxusartikel, sondern die braucht man einfach. Also, Frau brauchst. Naja. Und dann habe ich mal ChatGPT gefragt, was das kosten würde, wenn Tampons und Binden in Deutschland umsonst wären. Soll ich euch was sagen? Es wäre weniger als der Tankrabatt. Aber die einzige Periode, die die Regierung interessiert, ist die Wahlperiode. Zum Schluss aber nochmal eine ganz wichtige Frage. Meine Fettauffangschale beim Weber, ist die spülmaschinenfest eigentlich?
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0: Schönen Donnerstagnachmittag mit uns. Es ist 16:30, Zeit für unsere Infos. Jean Filling weiß, was richtig ist.
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2: Schönen guten Tag. In Minden ist eine Frau lebensgefährlich verletzt worden. Ihr Mann soll gestern Morgen mit einem Messer auf die 29-Jährige eingestochen haben. Das Paar lebte getrennt. Nach der Tat flüchtete der 27-Jährige. Er konnte etwas später gefasst werden. Bei der Fahndung nach ihm kam auch ein Hubschrauber zum Einsatz. Seinen Wagen versenkte der Mindener in einem Gewässer. Unseren Recherchen nach offenbar in einem Kiesteich in Petershagen-Bietersheim. Das Auto wurde geborgen und sichergestellt. Der 27-Jährige sitzt wegen versuchten Totschlags in Untersuchungshaft. In Stemwede-Drohne könnte bald ein neuer Hähnchenmaststall für knapp 30.000 Tiere gebaut werden. Daneben sind noch 3 Futtersilos und 2 Schmutzwassersammelbehälter auf dem Gelände in der Nähe der Bahnlinie geplant. Über den entsprechenden Antrag spricht heute der Haupt- und Finanzausschuss. Die Gemeinde entscheidet zwar nicht über den Bauantrag, sondern der Kreis, aber sie soll das gemeindliche Einvernehmen erteilen. Die Grünen in Stemwede haben Bedenken gegen die Pläne, unter anderem weil der Stall in einem Naturschutzgebiet liegt und Flächen dafür verbraucht werden. Diebe haben in Porta Westfalica zugeschlagen. Aus einem Auto stahlen die Unbekannten in der Nacht zu gestern einen Rucksack. Darin waren ein Laptop, Schlüssel und eine 5-stellige Summe Bargeld. Der Wagen war an der neuen Friedhofsstraße geparkt. Und das Wetter, es bleibt weiter schön bei uns. Auch heute ist viel Sonne dabei und es gibt um die 22 Grad.
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0: Es stockt auf der B61 der Dehmer Straße in Bad Oeynhausen-Dehme. An der Baustellenampel braucht ihr in beide Richtungen im Moment 15 Minuten länger. Dann ist es voller in Herford auf der Ringstraße, der B239 rund um die Klärwerkkreuzung. Da in beide Richtungen gut 10 Minuten mehr einplanen. Und in Petershagen stockt es wie so oft auf der L770 an der Baustelle an der Weserbrücke. Da dauert es im Moment, wenn ihr von Petershagen rüber wollt nach Lade, 20 Minuten länger. In der Gegenrichtung sind es gut 10 Minuten. Geblitzt wird in Enger 3 an der Mellerstraße, in Herford an der Diebrocker Straße und der Schwarzen Moorstraße, in Kittlengern am Obrock und dann in Minden. 3 Blitzer am Bierpullweg, dem Erbeweg und an der Gustav-Heinemann-Brücke. Staus, Blitzerbehinderungen, ihr habt mehr gesehen auf den Straßen, meldet es mir gerne unter der 08000 920 920. Kommt gut durch.
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3: Es war eine kurze Woche, die ging dementsprechend schneller um als andere. Das heißt, wir hatten natürlich auch ein bisschen weniger Zeit, uns Gedanken zu machen, was wir eigentlich mit unserem Wochenende anfangen. Das Gute ist, ich habe das gemacht. Ich habe schon mal geguckt, was am Wochenende hier bei uns im schönsten Kreis der Welt so los ist. Und ich verrate es euch morgen früh. Das Warm-up für euer Wochenende gibt's dann bei mir in der Show. Bis dahin einen schönen Donnerstag euch. Bis morgen.
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Alex Warren, Fever Dream, gerade nominiert gewesen bei den American Music Awards als einer der Sommerhits des Jahres 2026. Gewonnen hat er den zwar nicht, das haben die TS gemacht mit Swim, aber es könnte immerhin trotzdem einer der Sommerhits werden. Fever Dream, jetzt Sommermusik aus dem Jahr 1995, ist im Ace of Base, Beautiful Life.

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1: Mit Christian Böder, guten Tag. Die Wirtschaft in NRW wächst in diesem Jahr deutlich langsamer als noch zuletzt erwartet. Grund dafür ist, nach Einschätzung des RWI-Leibniz-Instituts, vor allem der Iran-Krieg und die dadurch erneut gestiegenen Energiepreise. Besonders betroffen sind energieintensive Branchen. NRW-Wirtschaftsministerin Neubauer sieht darin eine weitere Folge der Abhängigkeit von fossilen Energieträgern. Aus dem Landtagsstudio berichtet José Nasiandi.
2: Die Wirtschaftsexperten rechnen für NRW in diesem Jahr nur noch mit einem Wachstum von 0,5%. Damit liegt NRW zwar in etwa auf Bundesniveau, die Belastungen durch steigende Energiepreise treffen das Industrieland aber besonders stark. Auch am Arbeitsmarkt zeigen sich erste Folgen. Die Zahl der sozialversicherungspflichtig Beschäftigten geht leicht zurück. Unter anderem die Chemieindustrie gerät laut Wirtschaftsministerin Neubauer unter Druck.
3: Wer abhängig ist, und das ist die Chemieindustrie, von funktionierenden Lieferketten, von stabilen Rohstoffpreisen, der struggelt natürlich, wenn durch den Iran-Krieg, durch die Schließung der Straße von Hormus, das ins Wanken gerät.
2: Für das kommende Jahr erwartet das RWI allerdings wieder eine leichte Erholung der Wirtschaft. Das Wachstum in NRW soll dann bei 0,8% liegen. Wichtigster Treiber sollen dann vor allem öffentliche Investitionen in die Infrastruktur sein.
1: Und das sind weitere Nachrichten, kompakt zusammengefasst. Nach dem gewaltsamen Tod der damals 12 Jahre alten Luise aus Freudenberg im Siegerland müssen die beiden Täterinnen Schmerzensgeld, Bestattungs- und Anwaltskosten in Höhe von rund 140.000 Euro an Luises Familie zahlen. Das hat das Landgericht Koblenz zum Ende eines Zivilverfahrens verkündet. Ein Strafprozess fand wegen des jungen Alters der Beschuldigten von damals 12 und 13 Jahren nicht statt. Die beiden Mädchen hatten laut Gericht Luise heimtückisch und geplant mit über 70 Messerstichen ermordet. Die Polizei in Hamburg hat nach dem untergetauchten Ex-RAF-Terroristen Ernst Volker Staub gefahndet. Die Suche lief an nach einem Hinweis aus der Bevölkerung, verlief aber erfolglos. Der mittlerweile 71-jährige Staub gilt als Komplize der erst gestern wegen mehrerer Raubüberfälle verurteilten RAF-Terroristin Daniela Klette. 9 von 10 Menschen in Deutschland stoßen im Internet regelmäßig auf Falschinformationen. Das geht aus einer Studie des Digitalverbands Bitkom hervor. Alarmierend ist demnach das Verhalten vieler Nutzer. Jeder Zweite gab an, schon einmal falsche oder irreführende Inhalte weitergeleitet zu haben, obwohl Zweifel an deren Wahrheitsgehalt bestanden habe. 2/3 könnten Falschinformationen nicht gut einschätzen, heißt es. Die Polizei fahndet im Ruhrgebiet nach einer Gruppe ungewöhnlicher Flüchtiger. Es handelt sich um mehrere Rhesusaffen, die aus einer Auffangstation in Witten geflohen sind. Die hochintelligenten, aber scheuen Tiere hatten vermutlich Mörtel aus einer Backsteinmauer gekratzt und konnten so ins Freie flüchten, so die Polizei. Vermutlich sind 6 Exemplare dieser sogenannten Tempelaffen entkommen, 3 seien aber bereits wieder aufgetaucht. Die restlichen sind aber noch flüchtig. Weil die Tiere nicht nur als scheu, sondern auch als ungefährlich gelten, wird nach ihnen nicht aktiv gesucht. Wer aber einen Affen auf seinem Balkon oder im Garten sitzen hat, der sollte die Polizei oder die Feuerwehr anrufen. Rhesusaffen sind etwa 1,5 Meter groß, haben ein hellbraunes Fell und rosa Gesichter. Das waren die Nachrichten mit Christian Böder.
4: Nach den vielen sonnigen Tagen kommen ab morgen auch die Wolken mal wieder zurück zu uns. Geht morgen erst noch schön los, ab dem Mittag aber wird es wolkiger und dann auch schwülwarm mit gut 28 Grad. Morgen Abend und in der Nacht dann Regen und Gewitter und am Wochenende gibt es einen Sonne-Wolken-Mix mit Schauern, dann um 22 Grad.
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4: Jetzt für euch der schnellste Verkehrs- und Pizzaservice A30 aus der Brückrichtung Bad Oeynhausen. Zwischen Bad Oeynhausen Nord und dem Kreuz Bad Oeynhausen 3 Kilometer stockend, dauert 10 Minuten länger da. Dann haben wir die B61 in Bad Oeynhausen Dehme, die Dehmer Straße an der Baustellen Ampel dauert in beide Richtungen gut 15 Minuten länger. In Herford stockt es auf der B230 der Ringstraße am Ausbauende Füllenbruchstraße. Da solltet ihr 10 Minuten mehr einplanen, genauso wie in Löhne-Mennighöfen auf der Lübecker Straße stadteinwärts. In Minden hat es einen Unfall gegeben, deshalb stockt es auf der Porterstraße und weiter auf dem Klausenwall von der Birne bis zur Weserbrücke, auch da 10 Minuten mehr anplanen. Und in Petershagen ist es voller an der Weserbrückenbaustelle an der L770. Da dauert es 15 bis 20 Minuten länger im Moment in beide Richtungen. Geblitzt wird in Engern 3 an der Mellerstraße, in Herford an der Diebrocker Straße und der Schwarzen Moorstraße, in Kirchlengern im Obrock, in Minden am Bierpolweg und dem Erbeweg und in Petershagen wird geblitzt an der L770 Höhe Maßlingen. Habt ihr noch mehr gesehen auf den Straßen? Sagt mir gerne Bescheid unter der 08000 920 920. Ich wünsche euch eine gute Fahrt.
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4: Es geht rein in den Feierabend. Olli Völke bin ich. Macht euch einen schönen Nachmittag mit uns. Oder was sagen wir da? Whippa! Jawohl.

0: Kompfußball ist ein Donnerstagnachmittag mit uns. Hoffentlich ohne juckende Augen und kribbelnde Nase. Da müssen wir Heuschnupfen geplagt hier bei dem Wetter gerade mächtig mitkämpfen. Doppelt Wachmann Chrissy auch.
1: Sabrina hat geschrieben über WhatsApp: Chrissy, du klingst krank. Bist du erkältet? Dann gute Besserung. Nee. Aber sie juckt in der Nase, hinten im Hals, in den Ohren, in den Augen. Es ist übelste Allergie bei mir. Ist das bei euch auch so schlimm dieses Jahr? Ich hätte mich gestern am liebsten dreimal kalt abgeduscht, habe ich dann aber gelassen wegen der Trinkwasserampel. Ich weiß nicht, wogegen ich allergisch bin. Ich weiß aber, wogegen nicht, nämlich gegen Kaffee. Das wäre ein echtes Problem. Dann trinken wir doch noch einen zusammen, oder?
0: Ja, den Kaffee trinkt Chrissy dann morgen früh ab 6 auch wieder mit euch zusammen hier bei uns in eurem Radio.

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0: Linkin Park im besten Mix und Burn It Down. Damit wird's 17:30, Zeit für unsere Infos. Jean Filling hat die für euch.
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2: Schönen guten Tag. Ein 27-Jähriger soll in Minden versucht haben, seine Frau umzubringen. Das Paar lebte getrennt. Gestern Morgen soll er die 29-Jährige in ihrer Wohnung mit einem Messer lebensgefährlich verletzt haben. Die Frau musste notoperiert werden. Nach der Tat flüchtete er. Soll in Minden versucht haben, seine Frau mit einem Hubschrauber gefahndet. Er konnte etwas später festgenommen werden. Der 27-Jährige ist heute vor einen Haftrichter gekommen. Gegen ihn wurde Haftbefehl wegen versuchten Totschlags erlassen. Ein brennender LKW hat für Probleme auf der A2 bei Bielefeld gesorgt. Der mit Müll beladene Sattelzug hat am Mittag kurz vor dem Bielefelder Berg plötzlich Feuer gefangen. Der Fahrer blieb ersten Angaben der Polizei zufolge unverletzt. Wegen des Feuerwehreinsatzes musste die Autobahn in Richtung Dortmund bis zum frühen Nachmittag gesperrt werden. Der Verkehr staute sich auf mehreren Kilometern und auch die Rettungsstrecken waren voll. Seine verbotene Fahrstunde in Bad Oeynhausen hat für einen 18-Jährigen Konsequenzen. Er hatte gestern Abend auf einer Stichstraße und einem Parkplatz in der Straße Alter Riemer Weg mit dem Auto fahren geübt. Dabei verlor er die Kontrolle über den nicht zugelassenen Wagen und krachte gegen eine Hauswand. Sie und auch das Auto wurden beschädigt. Durch die verbotene Fahrstunde muss der 18-Jährige jetzt damit rechnen, dass er länger warten muss, bis er seinen Führerschein weitermachen kann. Und das Wetter, die Sonne verwöhnt uns auch heute den ganzen Tag über, dazu aktuell um die 22 Grad. Morgen wird es noch heißer und es sind auch Gewitter möglich.
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0: Die B61 in Bad Oeynhausen mit Demer Straße, da stockt es in beide Richtungen. An der Baustellenampel dauert 10 Minuten länger. In Herford ist immer noch voller auf der Ringstraße, der B239. Zwischen der Enger Straße und der Klärwerkkreuzung dauert es 10 Minuten länger. Dadurch stockt es auch auf der Bünder Straße vor der Ringstraße. Auch da 10 Minuten mehr in Planung. Dann haben wir die B482 in Porta Westfalica. Einmal gibt es da Probleme im Bereich Kirchsieg. Da steht ein kaputtes Fahrzeug in Hausberge. Und im Porta Fennebeck stockt es auf der B482 Richtung Autobahn. Da 10 Minuten mehr in Planung. In Minden stockt es immer noch auf der Porterstraße und weiter auf dem Klausenwall von der Birne bis zur Weserbrücke nach einem Unfall. Auch da dauert es 10 Minuten länger. Und in Petershagen ist es voller an der Weserbrückenbaustelle an der L770. Da, wenn ihr von Petershagen nach Lade rüber wollt, 20 Minuten mehr einplanen. In der Gegenrichtung sind es 10 Minuten mehr. Geblitzt wird in Engadrein rein an der Mellerstraße, in Herford an der Diebrocker Straße und der Schwarzen Moorstraße, in Kichlengern im Obrock und in Minden stehen Blitze am Bierpolweg, dem Erbeweg und der Karlstraße. Habt ihr mehr gesehen auf den Straßen? Sagt mir Bescheid. Unter der 08000 920 920. Ich wünsche euch eine gute Fahrt.
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3: Nehmt noch mal alles mit an Sonne, was ihr kriegen könnt heute. Da deutet sich nämlich so eine kleine Trendwende an. Ab nächste Woche kippt das Ganze so ein bisschen. Da wird es ein bisschen wechselhafter. Da kann es auch mal wieder regnen. Die Frage ist, reicht das vielleicht sogar, um die Trinkwasserspeicher wieder aufzufüllen, dass diese Trinkwasserampel mal wieder umgestellt werden kann? Frage ich nach. Morgen früh unser Wettermann Fritz Wüst steht bereit und gibt uns die Aussichten für die nächste Woche. Morgen früh bei mir einschalten.
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Von 2 bis 3. Am Donnerstagnachmittag. Er ist bis heute der international erfolgreichste Solokünstler aus Deutschland, Robin Schulz. Seine Musik kennen wir auf jeden Fall, ne?

Seit mehr als 30 Jahren ist der Osnabrücker jetzt schon im Showgeschäft unterwegs, hat einen Hit nach dem anderen veröffentlicht und schafft es trotzdem immer wieder frisch zu klingen. Ne? Und genau das zeigt auch sein neuer Song Better Times. Dafür hat er sich mit Barbs zusammengetan. Das ist eine griechisch-amerikanische Künstlerin, die in Berlin lebt. Gemeinsam haben die beiden einen Song aufgenommen, der ziemlich Sommerhit-verdächtig ist, klingt retro und gleichzeitig modern. Also schneller Beat und coole elektronische Sounds. Eigentlich ein perfekter Song für die warmen Temperaturen. Hier sind The Robin Schulz und Barbs mit Better Times.

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2: Mit Christian Böder, guten Tag. Die Löhne in Deutschland sind zu Jahresbeginn schneller gewachsen als die Preise. Im Schnitt haben sie um mehr als 4% zugelegt, die Preise nur um gut 2%. Einzelheiten und Reaktionen zum Trend hat Thorsten Adolfs aus dem News-Team.
3: Das Statistische Bundesamt meldet, dass vor allem Leute mit geringem Einkommen davon profitieren. Mit zur positiven Entwicklung trage die Erhöhung des Mindestlohns bei, der seit Januar bei 13,90 Euro pro Stunde liegt. Deutlich mehr Geld in der Tasche haben nach Angaben der Statistiker vor allem diejenigen, die in Bereichen wie dem Bergbau, bei Versicherungen oder bei der Energieversorgung arbeiten. Außerdem bekommen viele Azubis zurzeit mehr Geld als früher. Damit bleibt unter dem Strich mehr Kaufkraft, was wichtig ist, damit wir konsumieren können und die Wirtschaft in Schwung bleibt. Auch wenn das aktuelle Plus erfreulich klingt, warnt das Wirtschafts- und Sozialwissenschaftliche Institut der Hans-Böckler-Stiftung vor einer möglichen Wende. Die Sorge ist groß, dass die Inflation bald wieder anziehen könnte und das Lohnwachstum dann komplett aufgefressen wird. Sollte es so kommen, könnte die Wirtschaft in diesem Jahr auf der Stelle treten, sagen die Experten. Das wäre bitter, denn schon die erste Hälfte der 2020er Jahre hat den Beschäftigten bis jetzt unter dem Strich stagnierende Reallöhne beschert.
2: Und das sind weitere Nachrichten in der Zusammenfassung. Immer mehr Menschen in Deutschland sind empfänglich für einen Umstieg aufs E-Auto. Das liegt auch an der neuen staatlichen Förderung, heißt es im E-Barometer der Versicherung Hug Coburg. Demnach waren im ersten Quartal des laufenden Jahres so viele deutsche Haushalte wie noch nie von einem Verbrenner auf ein Elektroauto gewechselt. Der Ende Juni auslaufende Tankrabatt der Bundesregierung wird wohl nicht verlängert. Bundesverkehrsminister Schnieder hat diese Hoffnung vieler Autofahrer im Handelsblatt zumindest gedämpft. Der Staat komme irgendwann an die Grenzen seiner Möglichkeiten, sagte er. In deutschen Krankenhäusern sind zuletzt fast doppelt so viele Menschen mit Hautkrebs behandelt worden wie noch vor 20 Jahren. Das zeigen neue Zahlen des Statistischen Bundesamtes. 2024 waren es demnach 120.000 Patienten, die stationär mit Hautkrebs behandelt wurden. Das sind 95% mehr als 2004. Knapp 4 Monate nach dem tödlichen Angriff auf einen Zugbegleiter in Rheinland-Pfalz wird ein 26-Jähriger nun wegen Mordes angeklagt. Es war eine Tat aus niedrigen Beweggründen, sagt die zuständige Staatsanwaltschaft in Zweibrücken. Der mutmaßliche Täter soll den Bahnmitarbeiter nach einer Fahrkartenkontrolle mit Schlägen attackiert haben. Mehr dazu hat Claudia Wächter.
4: Die Tat hat viele geschockt, überall im Land, weil sie so sinnlos erscheint, die Situation so banal war. Der 26-Jährige fährt schwarz, wird bei einer Ticketkontrolle erwischt, soll den Zug verlassen und prügelt dann heftig auf den Bahnmitarbeiter ein. Das Opfer wird bewusstlos, stirbt später im Krankenhaus an einer Hirnblutung. Der mutmaßliche Täter, sagt die Staatsanwaltschaft, habe die Tat gestanden, bestreitet aber einen Tötungsvorsatz.
2: Soweit die Meldungen mit Christian Böder.
5: Mit Sonne geht's in den Abend. Morgen geht's dann auch erst sonnig los. Im Laufe des Tages ziehen aber immer mehr Wolken ran. Es wird schwül warm mit 28 Grad. Und morgen Abend können dann Gewitter durchziehen und es regnet. Das Wochenende wird wechselhaft mit Sonne, Wolken und ein bisschen Regen.
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5: Jetzt für euch der schnellste Verkehrs- und Blitzer-Service. Es stockt auf der B61 in Bad Oeynhausen-Dehmer, auf der Dehmerstraße, da in beide Richtungen an der Baustellenampel noch 5 bis 10 Minuten mehr einplanen. In Minden ist immer noch voller auf der Porta-Straße und weiter auf dem Klausenwall. Von der Birne bis zur Weserbrücke nach einem Unfall. Auch da bitte 10 Minuten mehr rechnen. Und in Petershagen ist es voller rund um die Weserbrücken-Baustelle an der L770. Da solltet ihr auch noch so 10 bis 15 Minuten jede Richtung einplanen. Geblitzt wird in Engadrein an der Mellerstraße, in Herford an der Diebrocker Straße und der Schwarzen Moorstraße, in Kirchlengern im Obrock und in Minden am Bierpolweg, dem Erbeweg und der Karlstraße. Habt ihr mehr gesehen auf den Straßen? Meldet's mir gerne unter der 08000 920 920. Ich wünsche euch eine gute Fahrt.
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5: Am sonnigen Donnerstagabend. Macht ihr einen schönen Abend mit uns. Ich bin bei euch. Olli Tölke bin ich. Hallo.

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0: Taylor Swift und Opalite im besten Mix. Frauenpower am Donnerstagabend geht gleich weiter mit Nelly Furtado. Vorher aber noch Männergespräche mit Atze.
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4: So, kaum war ich die Woche in Hamburg mit dem Auto unterwegs und hatte geparkt, kam auch schon so eine männliche Politesse, um die Falschparker über den Löffel zu barbieren, wie man so schön sagt. Was ist eigentlich der richtige Ausdruck für männliche Politesse, fällt mir gerade ein. Politasse? Polizecke? Nee, jetzt mal ernsthaft. Männliche Politesse, wie ist es denn richtig? Polomat? Polohorst? Polonese? Holy Poly? Politur? Warte mal, ich guck mal eben. Ich frage mal eben die Kollegen von ChatGPT. Wie geil ist das denn? Hier steht's. Die männliche Form der Politesse nennt man offiziell Politeur. Das steht hier wirklich. Wie geil ist das denn? Dem Politeur ist nichts zu schwören. Politeur. Ja, siehst du, jetzt sind wir alle wieder etwas schlauer. Willkommen hier bei Ihrem Wissenspodcast. Man wird nicht blöder mit Atze Schröder.
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0: mit Revolverheld. Wird's 6:30, Zeit für unsere Infos. Die hat Marie Cassarola jetzt für euch.
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2: Schönen guten Abend. Ein Mann aus Minden hat gestern versucht, seine getrennt lebende Ehefrau umzubringen. Der 27-Jährige griff die 29-Jährige morgens in ihrer Wohnung mit einem Messer an und flüchtete danach vom Tatort. Die Frau bekam mehrere Stiche ab, sie wurde von den Rettungskräften versorgt und später im Krankenhaus notoperiert. Nach dem Täter fahndete unter anderem ein Hubschrauber. Auf der Flucht versenkte der Mann sein Auto in einem Gewässer, offenbar in Petershagen. Der 27-Jährige konnte festgenommen und der Wagen geborgen werden. Jetzt sitzt der Mindener wegen versuchten Totschlags in Untersuchungshaft. Queere Menschen auf dem Land haben es oft nicht leicht. Meist fehlt es ihnen an Anlaufstellen oder Vorbildern. In Bützminden erzählen 12 queere Menschen heute zum ersten Mal über ihre Erfahrungen. Dort hat die Stadt am frühen Abend die Ausstellung Feldwege zum Coming-out eröffnet. Auf Roll-Ups werden Coming-out-Geschichten porträtiert und Fragen beantwortet, wie es ist, als queere Person auf dem Land zu leben. Die Ausstellung zieht nach der Eröffnung heute um in die Stadtbibliothek. Dort ist sie noch bis Ende Juni zu sehen. Eine völlig betrunkene Frau hat in Stadthagen für einen Polizeieinsatz gesorgt. Die 36-Jährige hatte gestern Abend am Bahnhof Leute angepöbelt und war mehrmals auf die Straße gelaufen. Auch den Beamten gegenüber war die Betrunkene aggressiv. Sie beleidigte, trat eine Polizistin und spuckte in Richtung eines Sanitäters. Die Polizei musste die Frau fesseln. Sie musste anschließend wegen einer Platzwunde am Kopf behandelt werden, die sie sich bei einem Sturz zugezogen hatte. Laut einem Alkoholtest hatte die Frau mehr als 3 Promille Intus. Die 36-Jährige wurde in eine Psychiatrie gebracht. Und das Wetter. Heute noch sonnige 22 Grad, morgen noch wärmere 28 Grad, aber es zieht sich zu. Morgen sind auch Gewitter möglich.
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0: So langsam entspannt es sich auf den Straßen bei uns. Gibt keine größeren Behinderungen mehr, aber es wird geblitzt. Und zwar in Enger 3 an der Mellerstraße, in Herford an der Diebrocker Straße und der Schwarzen Moorstraße, in Kirchlingen im Obrock und in Minden am Bierpoolweg, dem Erbeweg und der Karlstraße. Ihr habt noch mehr gesehen auf den Straßen? Sagt mir Bescheid. Ruft mich an unter der 08000 920 920. Ich wünsche euch eine gute Fahrt.
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3: Es war eine kurze Woche, die ging dementsprechend schneller um als andere. Das heißt, wir hatten natürlich auch ein bisschen weniger Zeit, uns Gedanken zu machen, was wir eigentlich mit unserem Wochenende anfangen. Das Gute ist, ich habe das gemacht. Ich habe schon mal geguckt, was am Wochenende hier bei uns im schönsten Kreis der Welt so los ist. Und ich verrate es euch morgen früh. Das Warm-up für euer Wochenende gibt's dann bei mir in der Show. Bis dahin einen schönen Donnerstag euch. Bis morgen.
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Von 2 bis 3 macht Platz für die Spätschicht. Jule Hoppe ist bei euch gleich ab 7. Ich bin am Morgen wieder hier am Nachmittag ab 2. Olli Tölke bin ich. Schönen Abend mit uns.

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1: Mit Christian Böder, guten Abend. Nach einem schweren Unfall mit zwei toten Schülern in Dienstlaken wird weiter ermittelt. Eine 47 Jahre alte Autofahrerin war gestern in eine Gruppe von Schülern gefahren, die mit ihren Rädern auf dem Weg zum Unterricht waren. Zwei 12-Jährige starben. Weitere Infos zum Fall hat Thorsten Adolfs aus dem News-Team.
2: Die Unfallfahrerin wurde schwer verletzt. Sie liegt im Krankenhaus und konnte noch nicht befragt werden. Die Frau soll schon im vergangenen Jahr einen Unfall verursacht haben, und zwar nach einem Ohnmachtsanfall. Ihr wurde deshalb damals ein Gerät implantiert, das die Herzaktivität überwacht. Die Ermittler wollen jetzt die Daten dieses Gerätes auswerten und ein Experte untersucht den genauen Unfallhergang. Im Moment wird wegen fahrlässiger Tötung gegen die Autofahrerin ermittelt. Die Anteilnahme in Dienstlaken ist groß. Viele Menschen legen an der Unfallstelle Blumen und Kerzen nieder, um ihre Trauer zu zeigen. Und um der verstorbenen Kinder gemeinsam zu gedenken, ruft die Stadt für morgen um 8:45 zu einer Schweigeminute auf. Für viele Schüler und Lehrer der betroffenen Schulen ist die Situation extrem belastend. Deshalb sind Schulpsychologen und Seelsorger im Einsatz, um den Beteiligten beizustehen. Dienstlakens Bürgermeister Panke sagte, die gesamte Schulgemeinschaft brauche jetzt Zeit und Ruhe, um den schweren Schock in den nächsten Tagen überhaupt irgendwie verarbeiten zu können.
1: Und das sind weitere Nachrichten, kompakt zusammengefasst. In den Bemühungen um ein Ende des Ukraine-Kriegs wird die EU keine klassische Vermittlerrolle übernehmen können. Das sagte die EU-Chefdiplomatin Kallas nach einem Treffen der EU-Außenminister in Zypern. Der Grund: Europa kann kein neutraler Vermittler sein, weil man an der Seite der Ukraine stehe und auch die eigenen Sicherheitsinteressen verteidige, sagte sie. Der israelische Regierungschef Netanyahu hat angeordnet, dass die israelische Armee 70% des Gazastreifens einnehmen soll. In einer im israelischen Fernsehen übertragenen Konferenz sagte er, man setze die Hamas aktuell massiv unter Druck und kontrolliere bereits 60% des Küstenstreifens. Seit Oktober gilt eigentlich eine Waffenruhe, doch beide Seiten verstoßen immer wieder dagegen. Für die NRW-Flughäfen läuft es besser als noch vor einem Jahr. Laut den Landesstatistikern starteten im ersten Quartal rund 3,3 Millionen Passagiere von einem der 6 großen Airports im Land, ein Plus von fast 6%. Süd- und Mitteleuropa stöhnen derzeit unter einer Hitzewelle. In Frankreich erreichen die Temperaturen mittlerweile Werte von bis zu 37 Grad. Ausgerechnet Griechenland bleibt von diesem Hitzetrend weitgehend verschont. Aus Athen berichtet Takis Zafos.
3: Ich bin froh, heute nicht in meinem Land zu sein, sagte eine britische Touristin im griechischen Fernsehen und sprach damit wohl vielen Urlaubern aus der Seele. Hier in Athen nämlich, wo im Sommer sonst immer wieder Hitzewellen auftreten, bleiben die Temperaturen tagsüber moderat bei rund 30 Grad. Während Westeuropa unter der Hitze stöhnt, genießt man hier den Sommer ganz ohne Sauna-Effekt.
1: Das waren die Nachrichten mit Christian Böder.
4: Also dieses Sommerfeeling ist einfach herrlich. Die Nacht wird schön entspannt, klar, trocken, frisch bei 7 Grad maximal. Ja, und morgen der Freitag, Temperaturen wieder mit viel Sonne. Später so ein paar Wolken bei 28 Grad. Kann es zum Abend so ein bisschen tröpfeln oder vielleicht auch mal ein kurzes Wärmegewitter geben.
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4: Jetzt für euch der schnellste Verkehrs- und Blitzerservice. Ich habe keine Staus oder Behinderungen, aber es wird geblitzt. Sie stehen in Minden, Bierpolweg. Da schön vorsichtig fahren. 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
4: Es ist 7:15. Ihr macht vielleicht gerade Abendessen. Ich hab Bock auf Eis. Die Temperaturen sind auf jeden Fall eiswürdig. Ich spiele euch coole Musik von Teddy Swims gleich. Außerdem Madness und das hier Alessia Cara. Ich bin Jule Hoppe. Hi.

Für alle, die jetzt seit Wochen schon irgendwie Germany's Next Topmodel gucken, heute Abend ja großes Finale im TV. Allerdings wissen angeblich jetzt schon ganz viele, wer gewonnen hat. Ja, das Finale wurde nämlich dieses Jahr nicht live produziert, sondern schon im Februar in Los Angeles aufgezeichnet. Und weil die neue Zeitschrift Harper Bazaar mit den Gewinnern auf dem Cover wohl schon an die Abonnenten verschickt wurde, sind natürlich prompt die Fotos im Netz gelandet. Aber keine Panik, bei uns ist alles safe. Ich verrate euch natürlich nicht, wer gewonnen hat. Das müsst ihr heute Abend schon selber gucken.

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3: Marie Kasserulla, guten Abend. Ein Mann aus Minden hat gestern versucht, seine getrennt lebende Ehefrau umzubringen. Der 27-Jährige griff die 29-Jährige morgens in ihrer Wohnung mit einem Messer an und flüchtete danach vom Tatort. Die Frau bekam mehrere Stiche ab, sie wurde von den Rettungskräften versorgt und später im Krankenhaus notoperiert. Nach dem Täter fahndete unter anderem ein Hubschrauber. Auf der Flucht versenkte der Mann sein Auto in einem Gewässer, offenbar in Petershagen. Der 27-Jährige konnte festgenommen und der Wagen geborgen werden. Jetzt sitzt der Mindener wegen versuchten Totschlags in Untersuchungshaft. Queere Menschen auf dem Land haben es oft nicht leicht. Meist fehlt es ihnen an Anlaufstellen oder Vorbildern. In Bützminden erzählen 12 queere Menschen heute zum ersten Mal über ihre Erfahrungen. Dort hat die Stadt am frühen Abend die Ausstellung Feldwege zum Coming-out eröffnet. Auf Roll-Ups werden Coming-out-Geschichten porträtiert und Fragen beantwortet, wie es ist, als queere Person auf dem Land zu leben. Die Ausstellung zieht nach der Eröffnung heute um in die Stadtbibliothek. Dort ist sie noch bis Ende Juni zu sehen. Eine völlig betrunkene Frau hat in Stadthagen für einen Polizeieinsatz gesorgt. Die 36-Jährige hatte gestern Abend am Bahnhof Leute angepöbelt und war mehrmals auf die Straße gelaufen. Auch den Beamten gegenüber war die Betrunkene aggressiv. Sie beleidigte, trat eine Polizistin und spuckte in Richtung eines Sanitäters. Die Polizei musste die Frau fesseln. Sie musste anschließend wegen einer Platzwunde am Kopf behandelt werden, die sie sich bei einem Sturz zugezogen hatte. Laut einem Alkoholtest hatte die Frau mehr als 3 Promille in Tuss. Die 36-Jährige wurde in eine Psychiatrie gebracht.
4: Die Nacht bleibt klar und trocken. Morgen dann wieder ein richtig schöner Sommerfreitag. Sonne satt, Temperaturen bei bis zu 28 Grad. Aber am Nachmittag steigt dann leider auch die Regen- und Gewittergefahr so ein bisschen. Also solltet ihr unterwegs sein, den Schirm auf jeden Fall mit einpacken. Jetzt für euch der schnellste Verkehrs- und Blitzerservice. Ich habe keine Staus oder Behinderungen, aber es wird geblitzt. Sie stehen in Minden, Bierpolweg. Da schön vorsichtig fahren. 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
4: Kurz nach 7:30, Donnerstagabend, kurze Woche, wie herrlich sich das anfühlt. Ich habe euch ganz viel Musik eingeloggt, eben den besten Mix. Hier ist die Spätschicht. Ich bin Jule Hoppe. Hi.

Hier ist die Spätschicht im Radio. Jule Hopper mit euch an diesem Donnerstagabend. Eigentlich ja schon kleiner Freitag, oder? Ey, heute hatte ich mal ganz kurz das Gefühl an der Tankstelle. Ach guck, es geht doch ganz ohne Schnappatmung beim Volltanken. Aber Freunde der Nacht, was soll ich sagen? Wenn man sich das so anschaut, was da auf uns zukommt, dann könnte unser Sommerurlaub dieses Jahr ziemlich teuer werden. Denn aktuell profitieren wir ja alle von den Tankrabatten der Bundesregierung. Bedeutet, Benzin und Diesel sind künstlich so ein bisschen nach unten gedrückt. Ja, das Problem, am 30. Juni ist Schluss damit. Und das natürlich perfekt getimt, kurz vor den Sommerferien. Heißt im Klartext, wer mit dem Auto Richtung Italien, Nordsee oder auch Campingplatz düsen will, sollte sich vielleicht jetzt schon mal mental auf höhere Preise einstellen. Oder ganz anders gesagt, so ein Roadtrip bleibt vielleicht gleich lang, aber die Tankquittung macht diesmal eine ganz eigene Reise.

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1: Ich bin David Riemer. In den Verhandlungen zu einem Rahmenabkommen im Irankrieg gibt es angeblich einen wichtigen Fortschritt. Unterhändler aus den USA und dem Iran haben laut US-Kreisen eine vorläufige Einigung erzielt. US-Präsident Trump muss aber noch zustimmen, berichtet Axios.
2: Angeblich wurde der Deal schon vor 2 Tagen geschmiedet, aber Trump wollte noch drüber nachdenken. Zuletzt hatten neue Angriffe für Sorge um ein Halten der Waffenruhe gesorgt. Das Memorandum soll ein Ende des Krieges, die Öffnung der Straße von Hormuz und die Freigabe iranischer Vermögenswerte im Ausland festlegen. Die Waffenruhe soll weiter verlängert werden, bis alle weiteren Details geklärt sind. Das iranische Atomprogramm, Sanktionen und die Beseitigung von Seeminen in der Straße von Hormuz durch den Iran. Aus den USA, Tina Eck.
1: Bundesaußenminister Wadephul ist auf dem Weg nach New York zu den Vereinten Nationen und rührt noch einmal die Werbetrommel. Denn Deutschland kandidiert für einen Platz im UN-Sicherheitsrat, dem mächtigsten Gremium der Vereinten Nationen.
3: Wir möchten in dem Gremium einen aktiven Beitrag leisten für Frieden und Sicherheit, sagt Wadephul. Ganz konkret geht es um einen nicht ständigen Sitz bei den Vereinten Nationen. Doch ob das klappt, ist keineswegs sicher, denn es gibt Mitbewerber, Österreich und Portugal. Und die haben ihre Kandidatur früher angemeldet. Außerdem kritisieren mehrere Länder Berlins Haltung im Gaza-Krieg. Kurz, die Wahl Anfang kommenden Monats könnte zur Wackelpartie werden. Claudia Wächter, Nachrichtenredaktion.
1: In den Bemühungen um ein Ende des russischen Angriffskrieges gegen die Ukraine wird die EU nach Einschätzung der EU-Chefdiplomatin Kallas niemals eine klassische Vermittlerrolle übernehmen können. Man wolle der Ukraine natürlich bei den Verhandlungen helfen, sagte Kallas. Ein neutraler Vermittler zwischen Russland und der Ukraine werde Europa aber nie sein können, denn man stehe an der Seite der Ukraine und verteidige auch die eigenen Sicherheitsinteressen, erklärte sie. Die italienischen Behörden haben Vermögenswerte im Wert von mehr als 200 Millionen Euro beschlagnahmt, die mit dem Mafia-Imperium des gestorbenen Bosses Matteo Messina Denaro in Verbindung stehen sollen. Bei einer groß angelegten Razzia in mehreren Ländern wurden 3 Personen festgenommen. Die Ermittlungen drehen sich um Geldwäsche aus Drogengeschäften. Sichergestellt wurden laut Polizei unter anderem Gold- und Luxusimmobilien an der spanischen Costa del Sol.
4: Also dieses Sommerfeeling ist einfach herrlich. Die Nacht wird schön entspannt, klar, trocken, frisch bei 7 Grad maximal. Ja, und morgen der Freitag, Temperaturen wieder mit viel Sonne. Später so ein paar Wolken bei 28 Grad. Kann es zum Abend so ein bisschen tröpfeln oder vielleicht auch mal ein kurzes Wärmegewitter geben.
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4: Jetzt für euch der schnellste Verkehrs- und Blitzerservice. Ich habe keine Staus oder Behinderungen, aber es wird geblitzt. Sie stehen in Minden, Bierpolweg. Da schön vorsichtig fahren. 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
4: Es ist kurz nach 8. Ihr braucht viel Musik an diesem Donnerstagabend. Das spüre ich. Deswegen haue ich euch gleich Alex Warren auf Ohren. Außerdem Lady Gaga und das hier Soul Asylum und Runaway Train. Ich bin Jule Hoppe. Hi!

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die Spätschicht im Radio. Jule Hoppe für euch an diesem Donnerstagabend. Und ich habe mal gecheckt, ey, noch 14 Tage, dann startet endlich die Fußball-WM. Das Besondere an dieser WM ist tatsächlich zum ersten Mal mit 48 Teams, zum ersten Mal mit 104 Spielen und zum ersten Mal mit 3 Gastgeberländern. Für mich allerdings auch zum ersten Mal ohne meinen Lieblingsspieler Niklas Füllkrug. Ja, aktuell ist ja die Nationalmannschaft mitten in den WM-Vorbereitungen. Sie sind im Trainingslager. Nächste Woche geht es dann in die USA. Aber für alle Frühaufsteher und Nachteulen, wie ich ja finde, die perfekte WM. Denn durch die Zeitverschiebung gibt es Spiele zwischen morgens um 6 und auch gerne mal nachts um 3. Ich sehe uns alle schon auf Arbeit fix und fertig sitzen.

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1: Marie Kasserulla, guten Abend. Ein Mann aus Minden hat gestern versucht, seine getrennt lebende Ehefrau umzubringen. Der 27-Jährige griff die 29-Jährige morgens in ihrer Wohnung mit einem Messer an und flüchtete danach vom Tatort. Die Frau bekam mehrere Stiche ab, sie wurde von den Rettungskräften versorgt und später im Krankenhaus notoperiert. Nach dem Täter fahndete unter anderem ein Hubschrauber. Auf der Flucht versenkte der Mann sein Auto in einem Gewässer, offenbar in Petershagen. Der 27-Jährige konnte festgenommen und der Wagen geborgen werden. Jetzt sitzt der Mindener wegen versuchten Totschlags in Untersuchungshaft. Queere Menschen auf dem Land haben es oft nicht leicht. Meist fehlt es ihnen an Anlaufstellen oder Vorbildern. In Bützminden erzählen 12 queere Menschen heute zum ersten Mal über ihre Erfahrungen. Dort hat die Stadt am frühen Abend die Ausstellung Feldwege zum Coming-out eröffnet. Auf Roll-Ups werden Coming-out-Geschichten porträtiert und Fragen beantwortet, wie es ist, als queere Person auf dem Land zu leben. Die Ausstellung zieht nach der Eröffnung heute um in die Stadtbibliothek. Dort ist sie noch bis Ende Juni zu sehen. Eine völlig betrunkene Frau hat in Stadthagen für einen Polizeieinsatz gesorgt. Die 36-Jährige hatte gestern Abend am Bahnhof Leute angepöbelt und war mehrmals auf die Straße gelaufen. Auch den Beamten gegenüber war die Betrunkene aggressiv. Sie beleidigte, trat eine Polizistin und spuckte in Richtung eines Sanitäters. Die Polizei musste die Frau fesseln. Sie musste anschließend wegen einer Platzwunde am Kopf behandelt werden, die sie sich bei einem Sturz zugezogen hatte. Laut einem Alkoholtest hatte die Frau mehr als 3 Promille Intus. Die 36-Jährige wurde in eine Psychiatrie gebracht.
2: Die Nacht bleibt klar und trocken. Morgen dann wieder ein richtig schöner Sommerfreitag. Sonne satt, Temperaturen bei bis zu 28 Grad. Aber am Nachmittag steigt dann leider auch die Regen- und Gewittergefahr so ein bisschen. Also solltet ihr unterwegs sein, den Schirm auf jeden Fall mit einpacken. Jetzt für euch der schnellste Verkehrs- und Blitzerservice. Ich habe keine Staus oder Behinderungen, aber es wird geblitzt. Sie stehen in Minden, Bierpolweg. Da schön vorsichtig fahren. Alle Staus und Blitzer wie immer natürlich kostenlos und jederzeit in unserer Radio Westfalica App.
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2: Es ist kurz nach 7:30. Bei euch ist vielleicht gerade Zeit für Abendessen. Dann lasst es euch schmecken. Richtig gute Musik. Passend dazu gibt's jetzt. Ich bin Jule Hoppe und spiele euch garantiert den besten.

0: Hi zu euch. Hier ist die Spätschicht im Radio an diesem Donnerstagabend. Und ganz ehrlich, bei diesen Wetterchen, ich könnte wirklich jeden Tag grillen. Ich weiß aber auch, dass wieder dieser Punkt kommen wird, an dem ich sage, boah, wenn ich noch einmal Nudelsalat sehe und Würstchen, dann raste ich aus. Aktuell liebe ich wirklich alles daran. Deswegen jetzt mal, ich brauche ein paar Inspos von euch. Was haut ihr euch so auf den Grill?
1: Mackensteak.
2: Boah, ich finde Lachs echt gut.
3: Zucchini. In Öl einlegen, Salz, Pfeffer dran. Fertig.
4: Kartoffeln. Einfach nur in Scheiben, dann ein bisschen Gewürz drauf, meistens so Paprika und dann einfach auf dem Grill ein bisschen anbraten lassen, ein bisschen wie Bratkartoffeln sind.
0: Okay, Bratkartoffeln auf dem Grill habe ich ehrlich gesagt noch nie probiert, aber ist auf jeden Fall eine Überlegung wert. Jule Hoppe mit euch an diesem Donnerstagabend. Hi.

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1: Ich bin David Riemer. In den Verhandlungen zu einem Rahmenabkommen im Irankrieg gibt es einen wichtigen Fortschritt. Unterhändler aus den USA und dem Iran haben laut US-Kreisen eine vorläufige Einigung erzielt. US-Präsident Trump muss aber noch zustimmen, berichtet Axios. Sollte Trump das tun, würde die Waffenruhe verlängert und Verhandlungen über Irans Atomprogramm aufgenommen. Knapp 4 Monate nach dem tödlichen Angriff auf einen Zugbegleiter in Rheinland-Pfalz wird ein 26-Jähriger nun wegen Mordes angeklagt. Es war eine Tat aus niedrigen Beweggründen, teilte die Staatsanwaltschaft mit. Der mutmaßliche Täter soll den Bahnmitarbeiter nach einer Fahrkartenkontrolle mit Schlägen attackiert haben.
2: Die Tat hat viele geschockt, überall im Land, weil sie so sinnlos erscheint, die Situation so banal war. Der 26-Jährige fährt schwarz, wird bei einer Ticketkontrolle erwischt, soll den Zug verlassen und prügelt dann heftig auf den Bahnmitarbeiter ein. Das Opfer wird bewusstlos, stirbt später im Krankenhaus an einer Hirnblutung. Der mutmaßliche Täter sagt, die Staatsanwaltschaft habe die Tat gestanden, bestreitet aber einen Tötungsvorsatz. Claudia Wächter, Nachrichtenredaktion.
1: Die EU-Kommission hat wegen illegaler Produkte eine Strafe in Höhe von 200 Millionen Euro gegen den chinesischen Online-Marktplatz Temu verhängt. Das Unternehmen habe die Risiken und Schäden für Verbraucher nicht ordnungsgemäß bewertet und verstoße damit gegen EU-Recht, das teilte die Brüsseler Behörde mit.
3: Von einem besonders schwerwiegenden Verstoß gegen EU-Regeln sprach die Kommission. 130 Millionen EU-Bürger seien bei Temu Kunden und das Risiko für sie sei zu groß. So sei ein hoher Prozentsatz von Ladegeräten mangelhaft gewesen. Zu viele Babyspielzeuge hätten zu viele Chemikalien enthalten und bei anderen habe Erstickungsgefahr bestanden. Temu kümmere sich zu wenig um die Sicherheit der verkauften Produkte. Aus Brüssel, Dieter Eberling.
1: Während der Hitzewelle in Frankreich mit Temperaturen von bis zu 37 Grad gibt es für Grundschüler im Ort Soustons statt Unterricht einen kostenlosen Besuch im Freibad. In den Klassenräumen waren bis zu 53 Grad gemessen worden, deshalb wurde der Unterricht abgesagt. Die rund 350 Schülerinnen und Schüler erhielten gratis Eintritt in ein Freibad. Wegen extremer Hitze gilt in 17 Departements die Warnstufe Orange. Außerdem wurden Züge gestrichen und im Großraum Paris Tempolimits sowie Fahrverbote verhängt.
4: Das Wetter. Der Abend bringt langsam ein bisschen Abkühlung mit sich. In der Nacht sinken die Temperaturen dann auf 14 bis 7 Grad. Der Himmel bleibt dabei klar und ab und zu zieht ein leichter Wind durch. Morgen am Freitag wird es dann nochmal richtig warm mit Spitzenwerten bis zu 31 Grad. Später kommen Gewitter dazu und die sorgen dann auch wieder für ein bisschen frischere Luft.
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4: Mit einer Meldung von der A4 Köln Richtung Aachen zwischen Köln-Klettenberg und Kreuz Köln-West. 2 Kilometer, da dauert es eine gute halbe Stunde länger. Euch allen unterwegs eine gute und sichere Fahrt.
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4: So, es läuft ja auch gerade Germany's Next Topmodel Finale. Und es ist dieses Jahr ein bisschen was anders. Normalerweise wird das ja immer live gesendet. Dieses Jahr ist es voraufgezeichnet. Das heißt, Gewinnerinnen und Gewinner stehen jetzt schon fest. Aber wir wissen es natürlich noch nicht. Ich gucke da ganz gespannt auf den Fernseher, der hier über dem Mischpult hängt. Wer es denn dann am Ende sein wird, und ich finde grundsätzlich ja GNTM auch so eine coole Abkürzung, da würde ich auch gerne mal irgendwie was machen. Der Abend mit Leo Arrigi, D-A-M-L-A. Damla. Das klingt gar nicht so scheiße. Hier ist Taylor Swift.

0: Fast jeden Tag sind ja irgendwelche bescheuerten Gedenktage, aber manchmal eben auch wichtige und gute. Zum Beispiel heute, da ist sowohl Internationaler Tag der Frauengesundheit als auch Internationaler Tag der Menstruationshygiene. Das sind Themen, die Männer schnell verunsichern, kann aber auch mal wichtige Fragen aufwerfen.
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2: Mal eine Frage an die Männer. Habt ihr eine Ahnung, was Tampons und Binden kosten? Oh, ich weiß, das Thema mögen wir Kerle nicht, ne? Es ist wie Beine rasieren. Unangenehm. Ja, die meisten Männer zucken beim Wort Binde ja schon zusammen. Aber klar, normal. Viele Männer haben eben Bindungsängste. Sorry, den konnte ich nicht liegen lassen. Aber jederzeit können wir über Fettauffangschalen beim Gasgrill diskutieren. Aber Hygiene? Pah! Frauensache. Trotzdem, gar nicht so billig die Dinger. Ich sollte die letzten Mal kaufen und ich bin fast hinten rübergekippt. Das ist ja kein Luxusartikel, sondern die braucht man einfach. Also, Frau brauchst. Naja. Und dann habe ich mal ChatGPT gefragt, was das kosten

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Kollege hatte hier gerade mexikanische Süßigkeiten dabei. Die sahen aus wie Baumrinde und haben auch geschmeckt wie Baumrinde. In verschiedenen Geschmacksrichtungen. Einmal mit so ein bisschen Wassermelone, einmal scharf, das war auch ganz interessant. Und eine Geschmacksrichtung habe ich noch nicht ausprobieren können. Die will er dann beim nächsten Mal mitbringen. Ich bin sehr gespannt. Danke, Lucian, für die Geschmacksexkursion. Sehr interessant. Ich habe den Namen leider vergessen, sonst würde ich es euch jetzt sagen. Ich weiß nicht, ob ich es empfehlen würde zu kaufen. Aber es ist auf jeden Fall eine Erfahrung. Ich bin Leo Arregui, das Avicii.

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0: Es gab Kritik, es gab Missverständnisse. Aber jetzt ist Harmonie. Sofort.
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0: Wir sind im zweiten Trainingslagertag der deutschen Nationalmannschaft. Und Kollege Sascha Fassbender, alle Zeichen auf Teambuilding, oder?
2: Ja, noch mehr als das. Bundestrainer Julian Nagelsmann sagt das hier.
3: Dass wir jetzt für die nächsten Wochen wie eine Familie sind und dass jeder das Vertrauen zu seinem Nebenmann, zu seiner Nebenfrau hat im gesamten Team, dass da nichts zwischen Spielern ist, zwischen Trainerteam, nichts irgendwie schwelt und jeder immer offen die Dinge auch anspricht.
2: Statt Teambuilding will er eine Familie bilden.
0: Und das nachdem Julian Nagelsmann in der Kritik steht, die eigentliche Nummer 1. Baumann soll ja für Manuel Neuer wieder auf die Bank.
2: Genau, und Nagelsmann hat ja auch immer mal wieder den erfolgreichen Stürmer Dennis Undav kritisiert und stattdessen erfolglosere Stürmer aufgestellt, wobei er sich für diese Kritik an Undav dann auch mittlerweile entschuldigt hat.
0: Und jetzt volle Fahrt Richtung Harmonie.
2: Total. Nagelsmann will jedem Spieler eine Aufgabe geben, also auch denen, die jetzt vielleicht nicht spielen und auch nicht spielen werden. Es geht also viel um Zusammenhalt und um Stimmung. Manche Spieler hat er auch als Kaugummi bzw. als Kleber bezeichnet, weil die halt eben buchstäblich für den Zusammenhalt sorgen sollen. Und vielleicht funktioniert das ja auch nach diesem ganzen Hin und Her in der Vergangenheit. Morgen ist zum Beispiel ein Grillfest geplant mit allen Spielern und ihren Familien.
0: Ja, so sind wir Deutschen aber auch einfach. Es gibt Streit, dann Grillfest und plötzlich lieben sich alle.
2: So erhoffen wir uns das zumindest, denn kommenden Sonntag steht das Testspiel gegen Finnland an in Mainz und danach geht's dann so langsam Richtung USA. In North Carolina ist das WM-Quartier der Deutschen.
0: Und da will man dann auch politisch anders auftreten als zum Beispiel in Katar.
2: Mhm, sie wollen politisch quasi gar nicht auftreten, so DFB-Sportdirektor Rudi Völler.
4: Es gibt viele Dinge in der Welt, die uns allen nicht gefallen, die hier sitzen. Ich glaube schon, es wird gut daran tun, das ein bisschen zu trennen. Wir sind da, um eine Weltmeisterschaft zu spielen und am Ende geht es dann auch nur um Fußball.
2: Dennoch wolle man niemanden den Mund verbieten.
0: Ja, eine Aussage, sportlich vermutlich der richtige Weg, sich auf den Fußball zu fokussieren. Durchaus, wir haben das Ganze natürlich weiter im Blick. Das Trainingslager inzwischen Tag 2 in Herzogenaurach der deutschen Nationalmannschaft. Baby.

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1: Ich bin Diana Kramer. In den Verhandlungen zu einem Rahmenabkommen im Irankrieg gibt es angeblich einen wichtigen Fortschritt. Unterhändler aus den USA und dem Iran haben laut US-Kreisen eine vorläufige Einigung erzielt. US-Präsident Donald Trump muss aber noch seine Zustimmung geben, heißt es.
2: Angeblich wurde der Deal schon vor 2 Tagen geschmiedet, aber Trump wollte noch drüber nachdenken. Zuletzt hatten neue Angriffe für Sorge um ein Halten der Waffenruhe gesorgt. Das Memorandum soll ein Ende des Krieges, die Öffnung der Straße von Hormuz und die Freigabe iranischer Vermögenswerte im Ausland festlegen. Die Waffenruhe soll weiter verlängert werden, bis alle weiteren Details geklärt sind. Das iranische Atomprogramm, Sanktionen und die Beseitigung von Seeminen in der Straße von Hormuz durch den Iran. Tina Eck, USA.
1: Im Prozess um mutmaßliche Anschlagspläne auf ein Konzert von US-Star Taylor Swift in Wien ist der Angeklagte schuldig gesprochen worden. Die Geschworenen am Landesgericht Wiener Neustadt erkannten den 21-jährigen Österreicher auch bei der Bildung einer Terrorzelle für schuldig.
3: Die Attentatspläne auf das Taylor Swift-Konzert hatte der Hauptangeklagte freimütig gestanden. Mit Messern, einem Lastwagen oder einer Bombe wollte er möglichst viele Fans des US-Stars vor dem Wiener Ernst-Happel-Stadion töten. Schwieriger einzuordnen war seine Rolle bei der Bildung einer regelrechten Terrorzelle. Hier ging es letztlich um den Vorwurf der Beihilfe zum versuchten Mord. Aus Wiener Neustadt, Matthias Röder.
1: Der Tarifkonflikt für bundesweit rund 60.000 Beschäftigte bei der Deutschen Telekom ist beigelegt. Wie die Gewerkschaft Verdi und die Telekom mithalten, wurde die Einigung in der 4. Runde nach einem 36-stündigen Verhandlungsmarathon erzielt. Vereinbart wurden nach Angaben beider Seiten höhere Entgelte und ein verlängerter Kündigungsschutz. Laut Verdi gibt es außerdem erstmalig einen Mitgliederbonus. Betriebsbedingte Kündigungen werden für die gesamte Laufzeit des Tarifvertrags ausgeschlossen. Nach dem Zusammenstoß von 2 Stadtbahnen in Hannover rechnen die Verkehrsbetriebe Östra mit einem Schaden in Millionenhöhe. Bei dem Unfall wurden laut Polizei 7 Menschen leicht verletzt. Nach ersten Erkenntnissen könnte eine falsch gestellte Weiche Ursache des Zusammenstoßes gewesen sein. Beide Bahnen entgleisten. Die Polizei hat die Ermittlungen aufgenommen.
4: Das Wetter. So langsam verabschiedet sich die Hitze aus dem Abend. Heute Nacht wird es deutlich frischer mit Tiefstwerten zwischen 14 und 7 Grad. Der Himmel bleibt klar und ein leichter Wind sorgt zusätzlich für ein bisschen Durchzug. Morgen am Freitag wird es dafür nochmal richtig heiß bei bis zu 31 Grad. Später sind dann aber auch Gewitter unterwegs, die Temperaturen wieder runterbringen.
0: NRW Verkehr.
4: Mit der A3 Köln Richtung Frankfurt zwischen Lohmar und Kreuzborn-Siegburg 1 Kilometer 7 Minuten. A4 Köln Richtung Aachen zwischen Köln-Klettenberg und Kreuz-Köln-West 2 Kilometer 22 Minuten. Und A44 noch Dortmund Richtung Kassel zwischen Kreuz-Wünnenberg-Haaren und Lichtenau-Westfalen 1 Kilometer, dauert 8 Minuten länger. Euch allen unterwegs eine gute und sichere Fahrt.
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4: So einen schönen Abend euch. Hier ist Leo Arigi, jetzt mit sommerlicher Musik. Wir sind ja auch noch in der sommerlichen Woche. Morgen noch mal bis zu 31 Grad. Aber eben auch Gewitter, ihr habt es gehört. Und ich finde, man verschiebt dieses Gewitter irgendwie in den Hinterkopf und hat das nicht mehr so ganz auf dem Schirm. Und da bist du unterwegs und irgendwie die Sonne knallt dir entgegen und dann denkst du, ach, ja stimmt, jetzt gewittert es ja gleich. Oder noch besser, dann donnert es plötzlich einmal, blitzt und da regnet aber ordentlich was auf dich runter. Also dann guckt mal, dass ihr morgen vielleicht irgendwie mit eurem Crush unterwegs seid. Dann habt ihr noch eine romantische Szene.

0: Ich wüsste es gar nicht so genau. Wen würde ich denn da mitnehmen?
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0: Wir reden diese Woche über die verschiedensten Arten von Urlaub. Jetzt geht's an einsame Orte. Ist ja auch so ein Ding, Urlaub machen, wo niemand ist. Ebenso wie auf einer einsamen Insel. Kollege Sascha Fassbender hat Ideen, wen wir alles so auf einer Reise brauchen.
2: Ich gründe eine Urlaubs-WhatsApp-Gruppe und packe rein. Also wichtig ist ja vor allem die Verpflegung. Du brauchst ja einfach einen Freund, der gut in der Küche ist.
3: Man kann Nudeln machen warm, man kann Nudeln machen kalt. Also man kann abends, morgens essen, wie man gerade Hunger hat.
2: Und natürlich, du willst ja auch nicht alleine essen. Du brauchst also auch jemanden an deiner Hand, der gern mit dir zusammen isst.
4: Hi, ich bin heute wieder mal im McDonald's. Hier mein Big Mac.
2: Boah, ziemlich deftig. Da braucht's Getränke zum Runterspülen. Vielleicht ja mal ein gemütliches Bierchen.
5: Wie viel hast du getrunken?
6: Einiges. Oh, aua.
5: Was hast du getrunken?
6: Wodka und Bier. Aua.
2: Ey, und denk dran, bei regnerischen Tagen oder so, wenn's mal nicht läuft oder wenn du Heimweh kriegst, da brauchst du Leute, die gute Laune verbreiten.
7: Das ist mein kleiner Stimmungstest. Wie ist die Stimmung hier? Zicke, zacke, zicke, zacke. Schlecht.
2: Und zu guter Letzt, auf so eine einsame Insel nehme ich jemanden mit, der sich schnell auskennt und geografisch den Überblick behält.
8: Vom Hauptbahnhof in München, ohne dass Sie am Flughafen noch einchecken müssen, dann starten Sie im Grunde genommen am Flughafen, am Hauptbahnhof in München, starten Sie Ihren Flug, weil das ja klar ist.
2: Weil das ja klar ist, brauche ich ja eigentlich keinen Urlaub. Also nie wieder.
9: Wir haben uns ausgeruht. Wir sind ein bisschen zu bequem geworden.

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Jetzt mit ein paar positiven Affirmationen in Form von Leonie. Die sagt nämlich, don't worry, egal was es ist, wodurch du gerade gehst. Ich bin hier und ich sag dir, es ist nicht so schlimm. Na komm, komm, hör mal ein bisschen zu hier. Wir machen jetzt mal hier ein bisschen loco-loco, bisschen entspannt gemeinsam. Also, Leonie angesagt von mir, Leo Arigi. Passt doch. Schönen Abend.

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0: Linkin Park für euren Donnerstagabend. Emptiness Machine.
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0: Die Beliebtheitswerte für Kanzler Merz gehen in den Keller. Das Vertrauen in die Regierung laut Umfragen auch. Ja, es gab vielleicht zu viele Streitereien, verbale Pannen und ein Kanzler, der sich gewissermaßen nicht verstanden fühlt. Lesen wir immer häufiger in den Zeitungen, dass sich die Union in Berlin auf die Suche nach einem Ersatzkanzler macht, angeblich. Und da fällt der Blick häufig auf NRW-Ministerpräsident Hendrik Wüst. Wir fragen uns, wäre Wüst ein möglicher Ersatzkanzler? Wir fragen nach bei jemandem, der sich auskennt damit, nämlich José Nascianti, leitet unser Landtagsstudio und ist auch Politikexperte. José, wie nachvollziehbar ist denn jetzt diese Geraune darüber, dass Wüst als Kanzler übernehmen sollte?
2: Also ich finde es total verständlich, dass man in der CDU und auch in der CSU überhaupt nicht zufrieden ist mit Kanzler Merz. Es sind ja nicht nur die Umfragewerte, sondern auch die Tatsache, dass er in letzter Zeit kaum ein Fettnäpfchen ausgelassen hat. Und ich kann auch verstehen, dass viele dann nach Düsseldorf blicken und sich fragen, könnte Wüst das machen? Ich habe Wüst vergangene Woche auf seiner Reise nach Polen begleitet. Dort war er in heikler diplomatischer Mission unterwegs und er hat das, muss man sagen, gut gemacht. Wüst regiert hier in NRW zusammen mit den Grünen. Auch das klingt für viele in Berlin interessant. Viele in der CDU bereuen nämlich gerade, dass sie die Grünen im Wahlkampf so schlecht gemacht haben, weil es mit der SPD nicht so gut läuft.
0: Wie wahrscheinlich wäre das denn, dass Wüst bald das Kanzleramt übernimmt?
2: Naja, zum jetzigen Zeitpunkt ist das eher unwahrscheinlich. Wüst bereitet sich auf den Wahlkampf hier in NRW vor. Nächstes Jahr im April sind Landtagswahlen. Würde er jetzt nach Berlin gehen, würde der CDU hier in NRW das wichtigste Zugpferd abhanden kommen. Und dann wäre da noch die Frage, wie das ablaufen sollte. Um Friedrich Merz als Kanzler jetzt zu ersetzen, müsste Merz entweder von alleine gehen oder es müsste ein Misstrauensvotum im Bundestag geben oder es müsste Neuwahlen geben. Alle drei Szenarien halte ich im Moment für nicht sehr wahrscheinlich. Was wahrscheinlicher ist, das ist, dass Merz bei der nächsten Bundestagswahl nicht mehr antritt und dann Wüst aufgestellt wird. Sollte er die Landtagswahl im kommenden Jahr hier in NRW gewinnen, hätte er dann auch noch ein sehr gutes Arbeitszeugnis als Kanzlerkandidat.
0: In Berlin wird in der CDU hinter vorgehaltener Hand darüber getuschelt, ob Hendrik Wüst Friedrich Merz als Kanzler ablösen könnte. Eine Einschätzung dazu war das von José Nascianti aus unserem Landtagsstudio. Dankeschön.
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1: Ich bin Diana Kramer. Die EU-Kommission hat wegen illegaler Produkte eine Strafe in Höhe von 200 Millionen Euro gegen den chinesischen Online-Marktplatz Temu verhängt. Das Unternehmen habe die Risiken und Schäden für Verbraucher nicht ordnungsgemäß bewertet und verstoße damit gegen EU-Recht, heißt es aus Brüssel.
2: 130 Millionen EU-Bürger seien bei Temu Kunden und das Risiko für sie sei zu groß. So sei ein hoher Prozentsatz von Ladegeräten mangelhaft gewesen. Zu viele Babyspielzeuge hätten zu viele Chemikalien enthalten und bei anderen habe Erstickungsgefahr bestanden. Temu kümmere sich zu wenig um die Sicherheit der verkauften Produkte. Aus Brüssel, Dieter Eberling.
1: Steht ein Rahmenabkommen zum Iran-Krieg zwischen Teheran und Washington? Nach US-Berichten, wonach Unterhändler beider Seiten eine vorläufige Einigung erzielt hätten, heißt es jetzt aus dem Iran, ein Abkommen sei bislang weder fertiggestellt noch bestätigt. Das berichtet die den iranischen Revolutionsgarden nahestehende Nachrichtenagentur Tasnim am Abend. Berichte von US-Medien, wonach das Abkommen bereits abgeschlossen wurde, seien falsch. Ziel des Abkommens soll nach US-Angaben sein, die Waffenruhe zu verlängern, Verhandlungen über Irans Atomprogramm aufzunehmen und die Straße von Hormuz für den Schiffsverkehr zu öffnen. Die andauernden Reibereien in der schwarz-roten Koalition haben auch Spekulationen um Bundeskanzler Friedrich Merz ausgelöst. Jetzt hat sich Vizekanzler und Finanzminister Lars Klingbeil dazu geäußert. Er sagte zu den Medienberichten am Rande eines Treffens mit europäischen Amtskollegen in Berlin:
3: Ich habe nicht die Zeit, mich an solchen Spekulationen zu beteiligen. Ich habe mit dem Kanzler ein Vertrauensverhältnis. Wir wissen um die Aufgabe, die vor uns steht, innenpolitisch, europapolitisch, auch international. Und daran arbeiten wir, glaube ich, beide sehr gerne und werden das auch weiterhin tun.
1: Vizekanzler und SPD-Chef Lars Klingbeil. Für seine Anschlagspläne auf ein Taylor Swift-Konzert 2024 in Wien und für die Bildung einer Terrorzelle ist ein 21-jähriger Islamist zu 15 Jahren Haft verurteilt worden. Das Landesgericht Wiener Neustadt sah es als erwiesen an, dass der Österreicher mit nordmazedonischen Wurzeln im August vor 2 Jahren Fans des US-Superstars vor dem Ernst-Happel-Stadion in Wien attackieren wollte. Ein weiterer mitangeklagter Islamist wurde zu 12 Jahren Haft verurteilt.
4: Das Wetter. Der Abend bringt langsam ein bisschen Abkühlung mit sich. In der Nacht sinken die Temperaturen dann auf 14 bis 7 Grad. Der Himmel bleibt dabei klar und ab und zu zieht ein leichter Wind durch. Morgen am Freitag wird es dann nochmal richtig warm mit Spitzenwerten bis zu 31 Grad. Später kommen Gewitter dazu und die sorgen dann auch wieder für ein bisschen frischere Luft.
0: NRW Verkehr.
4: A4 Köln Richtung Aachen zwischen Köln-Klettenberg und Kreuz-Köln-West. 1 Kilometer, da dauert es 1/4 Stunde länger. Euch allen unterwegs eine gute und sichere Fahrt.
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4: So, das finde ich ja auch geil. Musikclubs werden offiziell Kulturorte. Vorher waren sie Vergnügungsstätten. Unter anderem dazu zählen auch Wettbüros, Sexkinos oder Spielhallen. Und jetzt sind sie Kulturorte. Das heißt, die können jetzt auch in Mischgebieten, urbanen Gebieten oder Wohngebieten angesiedelt werden. Ja, das werden vielleicht einige schlecht finden, andere wiederum sehr schön. Kann man ja schön mal ausdiskutieren in unserer netten Debattierrunde. In jedem Fall wunderbar, wenn ihr vielleicht irgendwie, keine Ahnung, noch jung seid und eure Eltern davon überzeugen müsst, in einen Club zu gehen, könnt ihr sagen, ja, nee, ich gehe jetzt zu einem Kulturort. Hammer-Gag, ja, ich weiß. Ich bin Leo Arrigi, das ist Genesis für euren Abend. Land of Confusion.

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0: Das ist Alex Warren. Fever Dream. Für diesen Donnerstagabend.
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0: Wir sprechen ja die ganze Woche über Kreuzfahrten. Aktuell Riesenreisetrend. Über die Jahre werden es immer mehr Kreuzfahrten, die in deutschen Häfen starten und die eben auch Passagiere aus Deutschland an Bord haben. Wir haben uns natürlich auch mal bei euch umgehört, wollten so wissen, wie sieht's denn da eigentlich aus? Kreuzfahrt eher ja oder nein?
2: Ja, noch nie gemacht, aber wäre bestimmt interessant zu sehen. So einfach mal so abgeschottet irgendwie von allem zu sein und dann aber auch mit anderen Leuten dann mal zusammen zu sein auf engem Raum. Ist bestimmt ganz lustig, ja.
3: Wir haben schon mal eine gemacht. War eigentlich ganz gut, aber ich bin sehr krank, deswegen. Also ich würde es nicht nochmal machen.
4: Bei mir war es eigentlich auch gut. Es war interessant, die verschiedenen Städte auch zu sehen und verschiedene Restaurants auch.
5: Ist gar nichts für mich. Ich habe keine Lust auf Städtetrips. Ist nicht meins. Fühle ich mich auch zu eingeengt.
0: Ja, kann ich auch verstehen. Es sind ja auch wirklich viele Leute auf engem Raum. Auf der anderen Seite kannst du viel sehen. Also hat alles seine Vor- und Nachteile. Wir reden noch bis morgen ganz ausgiebig hier über Kreuzfahrten, Vor- und Nachteile und alles rundherum.

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Hier ist Leo Arigi, 11:30 durch. So, ich muss mal kurz auf die Uhr gucken. Jetzt mit Musik von wahrscheinlich einem der bekannteren Wuppertaler, Tim Kamrat. Geht ja aber nur unter Kamrat. Hack Yourself. Jetzt für euch.

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0: Benson Boone. Sorry, I'm here for someone else.
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0: Tatjana Maslany, Schauspielerin aus Kanada, hat zuletzt unter anderem Superheldin She-Hulk, also die weibliche Version des Hulks, gespielt und war davor auch in Orphan Black zu sehen, auch eine Serie, die von irgendwie allen möglichen Leuten abgefeiert wurde. Jetzt hat sie was Neues am Start und wir haben ja schon gesehen, sie hat schon viele erfolgreiche Sachen gemacht. Deswegen lohnt es sich natürlich auch mal, auf die neue Serie zu gucken. Maximum Pleasure Guaranteed, so heißt die, läuft auf Apple TV Plus. Und unser Film- und Serienexperte Jörg Albrecht macht mit uns den Check.
2: Das Ende ist am schwersten. Der Anfang ist immer vielversprechend.
3: Eine Lebensweisheit, die auch auf so einige Serien zutrifft. Fangen super an und kriegen am Ende die Kurve nicht. So viel kann ich schon verraten. Passiert Maximum Pleasure Guaranteed nicht, doch der Reihe nach.
4: Komm, trink ein Bier mit mir.
2: Dann schlafe ich wieder ein. Ich bin alt und gebrechlich.
3: Pola hat einen Videocall mit Trevor. Obwohl er bedeutend jünger ist als sie, scheinen die zwei ein Paar zu sein. So wie sie miteinander reden. Und vor allem auch flirten. Aber dann sagt er...
4: Ach, scheiße. Ich will kein Spielverderber sein, aber wir haben nur noch 6 Minuten. Es sei denn, du willst noch eine Stunde.
3: Trevor ist ein Sexworker, ein Camboy. Und Pola, so Mitte, Ende 30, geschieden und Mutter eines Mädchens, nimmt Trevors Dienste schon länger in Anspruch. Doch bei ihrem nächsten Call wird Pola Zeugin eines Verbrechens.
5: Oh mein Gott!
3: Trevor wird vor ihren Augen überfallen und zusammengeschlagen. Die Polizei glaubt allerdings nicht an ein Verbrechen. Also zumindest nicht an eins, bei dem Trevor das Opfer ist.
6: Naja, es ist gut möglich, dass der Überfall gefaked wurde.
7: Was meinen Sie mit gefaked?
3: Möglich ist Pola einem Scam aufgesessen. Das würde bedeuten, dass Trevor und ein Komplize Pola erpressen wollen. Die Indizien sprechen dafür, vor allem als Pola Anrufe erhält.
7: Trevor, lass es. Hör einfach auf, okay?
8: Wenn du die 15.000 nicht überweist, ist er tot. Hast du mich verstanden?
3: Was nach einer typischen Thriller- oder Krimiserie klingt, ist aber noch viel mehr, nämlich Familiendrama und schwarze Komödie. Und Tatjana Maslany kann als Pola zeigen, was sie schauspielerisch alles drauf hat. Da kann man den Serientitel nur unterschreiben. Maximaler Genuss ist garantiert.
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1: Ich bin Diana Kramer. In Deutschland sind noch nie so viele Besitzer von Autos mit Verbrennermotor auf E-Autos umgestiegen wie im ersten Quartal dieses Jahres. Das zeigt das E-Barometer des Versicherers Huck Coburg.
2: Es sind vor allem die Jüngeren unter 40, die auf E-Autos umsteigen. Im März zum Beispiel fast doppelt so viele wie im Durchschnitt des Jahres 2025. In dem Monat hat es ohnehin besonders viele Umsteiger gegeben. Das war ja nach Beginn des Irankrieges, als die Spritpreise so in die Höhe geschossen sind. Vor allem ausländische E-Autos sind laut Untersuchung beliebt bei den Käufern. Ganz vorne in der Rangliste die tschechische VW-Tochter Skoda vor Tesla. Thomas Thonfeld, Nachrichtenredaktion.
1: In den Verhandlungen zu einem Rahmenabkommen im Irankrieg gibt es nach US-Angaben einen wichtigen Fortschritt. Unterhändler aus den USA und dem Iran hätten eine vorläufige Einigung erzielt, heißt es aus US-Kreisen. Präsident Donald Trump müsse noch zustimmen, damit würde sich die Waffenruhe dann um 60 Tage verlängern und Verhandlungen über Irans Atomprogramm beginnen, so der Plan. Teheran dementiert allerdings, sein Abkommen sei bislang weder fertiggestellt noch bestätigt, berichtete die den iranischen Revolutionsgarden nahestehende Nachrichtenagentur Tasnim. 2024 war das heißeste Jahr seit Beginn der Aufzeichnungen, aber der Rekord dürfte laut Weltwetterorganisation schon bald fallen. Die Wahrscheinlichkeit, dass in diesem oder in den kommenden Jahren die globalen Durchschnittstemperaturen noch höher steigen, liege bei 86%.
3: Viele schwitzen schon jetzt in dieser besonders frühen Hitzewelle des Jahres. Da braucht man nicht viel Vorstellungskraft, um bald Rekorde purzeln zu sehen. Schon das nächste Jahr könnte das bisher heißeste Jahr 2024 übertreffen, glauben die Experten. Das liegt am natürlichen Wetterphänomen El Niño, das traditionell für höhere Temperaturen sorgt. Das Ziel aus dem Weltklimavertrag, die Erwärmung auf 1,5 Grad zu begrenzen, könnte erneut übertroffen werden. Christiane Ulrich, Genf.
1: Die EU-Kommission hat gegen den chinesischen Online-Händler Temu eine Strafe in Höhe von 200 Millionen Euro verhängt. Zur Begründung hieß es aus Brüssel, Temu gehe nicht ausreichend gegen illegale Produkte auf seiner Plattform vor und bewerte die Risiken für Verbraucher nicht ordnungsgemäß. Vor allem Elektro-Kleingeräte waren bei Sicherheitstests durchgefallen.
4: Das Wetter. Das ist rein wettertechnisch eine relativ ruhige Nacht und es wird ein bisschen kühler. 7 bis 14 Grad sind so die Werte in dieser Nacht. Ist ein bisschen wolkig, aber meistens bleibt es trocken. Nachher haben wir so ein Wetter, das kann sich nicht so richtig entscheiden. Mal Sonne, mal Regen und teilweise sind auch Gewitter drin. Und es wird auf jeden Fall warm. Bis zu 31 Grad erreichen wir.
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4: So, und da sind wir endlich im Freitag. Das wird aber auch höchste Zeit nach dieser kurzen Woche. Kommt gut rein. Ray, jetzt. Hey.

0: Größtes Kreuzfahrer-Vorurteil, das ist doch nur was für Rentner, oder? Nee, im letzten Jahr haben knapp 1,5 Millionen Menschen ihre Kreuzfahrt von einem deutschen Hafen aus gestartet. Das sind noch mal gut 4% mehr als noch im Jahr davor. Wir haben mit Jan Brücker vom Kreuzfahrtreiseveranstalter Phoenix Reisen aus Bonn gesprochen. Er hat uns erzählt, warum der Hype immer noch so hoch bei den Reisenden ist.
1: Also die sind immer noch sehr beliebt, weil man innerhalb kurzer Zeit sehr viele Ziele sehen und erleben kann. Gleichzeitig muss man einmal Koffer packen, es ist rundum organisiert, man muss sich um nichts kümmern. Das ist einfach eine attraktive Urlaubsform.
0: Und was ich jetzt beispielsweise nicht gedacht hätte, immer mehr Jüngere haben Lust auf Urlaub auf dem Wasser. Ein Grund dafür, man kommt schnell mit anderen Reisenden in Kontakt.
1: Also für jüngere Leute ist es interessant, dass sie an Bord der Schiffe auch sehr viel geboten bekommen, viele Bars, viel Unterhaltungsprogramm, viele Sachen sich zu beschäftigen, auch mit Gleichaltrigen halt in Kontakt zu kommen. Da gerade an Bord ist man natürlich in so einer Community auch unterwegs und da fällt es einem leichter, Leute kennenzulernen. Und da kann ich mir schon vorstellen, dass es für die junge Generation eben sehr attraktiv ist, darüber auch zu connecten.
0: Ich habe immer gedacht, hier, wenn du da kannst mit Opa und Oma connecten, aber doch nicht mit jüngeren Leuten, aber scheint anders zu sein. Kreuzfahrten boomen, vor allem bei der jüngeren Generation, bei der sogenannten Gen Z geht der Trend nach oben.
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Eine der erfolgreichsten Boybands aus den 90ern und Anfang der 2000er kommen zu uns nach NRW. Ja, die Backstreet Boys auch. Aber auch Blue kommen zu uns, und zwar am 8.11. in die Mitsubishi Electric Hall nach Düsseldorf. 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Wir holen Blue zu uns nach NRW, und Blue bringt euch jetzt durch die Nacht mit You Make

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0: Roxette, it must have been love. Habt ihr das mitbekommen von einer Touristin aus Frankreich, die auf Sardinien in Italien war und 40 Kilo Steine und Muscheln und Sand von der Insel als Souvenir mitschleppte? Die muss jetzt 3.000 Euro Strafe bezahlen. Was wollte die mit dem Sand und den Steinen? Ich meine, die kommt aus Frankreich, die hat Küste, Land genug, ja? Wäre sie Holländerin gewesen, hätte ich ja noch verstehen können, ja, dass sie das ganze Zeug mitnimmt. Ich meine, das Land säuft fast ab. Die hätte das mitgenommen zur Landgewinnung.
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1: Ich bin Diana Kramer. Bis Ende Juni läuft noch der Tankrabatt. Erwartungen an eine Verlängerung darüber hinaus hat Bundesverkehrsminister Patrick Schnieder bereits gedämpft. Der Staat komme irgendwann an die Grenze seiner Möglichkeiten, sagte er dem Handelsblatt.
2: Für den Tankrabatt verzichtet der Staat auf Steuereinnahmen von bis zu 1,6 Milliarden Euro. Künftig sieht Verkehrsminister Schnieder eher Entlastungsbedarf beim Güterverkehr. Er verweist auf dessen Auswirkungen. Diese Preise würden weitergegeben. Lebensmittel und Waren des täglichen Bedarfs würden teurer. Die Gefahr, dass es an den Zapfsäulen zu einem echten Kraftstoffmangel kommt oder Flugzeuge ohne Kerosin dastehen, sieht er zumindest kurzfristig nicht. Ursula Winkler, Nachrichtenredaktion.
1: In den Verhandlungen zu einem Rahmenabkommen im Irankrieg gibt es angeblich einen wichtigen Fortschritt. Unterhändler aus den USA und dem Iran haben laut US-Kreisen eine vorläufige Einigung erzielt. US-Präsident Donald Trump müsse dem noch zustimmen, heißt es.
3: Angeblich wurde der Deal schon vor 2 Tagen geschmiedet, aber Trump wollte noch drüber nachdenken. Das Memorandum soll ein Ende des Krieges, die Öffnung der Straße von Hormuz und die Freigabe iranischer Vermögenswerte im Ausland festlegen. Die Waffenruhe soll weiter verlängert werden, bis alle weiteren Details geklärt sind. Das iranische Atomprogramm, Sanktionen und die Beseitigung von Seeminen in der Straße von Hormuz durch den Iran. Aus den USA, Tina Eck.
1: Der Iran hat derweil Hoffnungen auf eine schnelle Einigung gedämpft. Anders als aus Washington hieß es aus Teheran, das Abkommen sei bislang weder fertiggestellt noch bestätigt. Die schwierige Sicherheitslage im Osten der Demokratischen Republik Kongo ist nach Angaben des Generaldirektors der Weltgesundheitsorganisation Tedros die größte Herausforderung im Kampf gegen Ebola. Der WHO-Chef war am Abend in der am schwersten vom neuesten Ebola-Ausbruch betroffenen Region im Kongo eingetroffen. Allein im vergangenen Monat hätten Kämpfe rund 100.000 Menschen vertrieben. Das mache es äußerst schwierig, den Ausbruch einzudämmen, sagte Tedros und rief zu einem Waffenstillstand auf. Der Kadaver des verendeten Buckelwals bleibt nun doch auf der dänischen Insel Anholt und wird direkt am Strand obduziert. Dort liegt das Tier seit rund 2 Wochen im flachen Wasser. Der Wal werde an diesem Wochenende für die Obduktion an Land gezogen, teilte die dänische Umweltbehörde mit.
4: Das Wetter. Das ist eine ganz entspannte Nacht, so rein wettertechnisch würde ich mal sagen. 7 bis 14 Grad, temperaturmäßig ganz okay für Ende Mai. Und es bleibt niederschlagsfrei, kaum eine Wolke. Nachher wird es allerdings heftig, muss man sagen. Es kann örtlich, also nicht überall, aber örtlich, kann es zu Hagel kommen, zu Starkregen und Gewitter. Ansonsten ist es dann sonnig auch noch dabei. Wie gesagt, weil dieses Gewitter und dieser Starkregen nur örtlich auftauchen. Und dann bekommen wir Werte bis 31 Grad. Wir halten euch aber immer auf dem Laufenden.
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4: So, letzter Tag der Woche ist damit schon angebrochen. Ja, der Freitag ist gerade mal, ja, jetzt so 1 Stunde und ein paar zerquetschte alt. Ich würde mal sagen, wir lassen es ganz entspannt angehen und gleiten so rüber durch diesen letzten Arbeitstag ins Wochenende. Warum seid ihr eigentlich noch wach, wenn ihr noch arbeiten müsst? Ach, Nachtschicht, alles klar. Ich bin bei euch, auch wenn ihr nicht schlafen könnt und keine Nachtschicht habt. Kevin Zimmer hier, schöne Nacht.

0: Schöne Nacht mit uns und Jennifer Lopez, If You Had My Love. Auch in der Nacht wollen wir was zu lachen haben, deswegen haben wir ja unseren Comedian Atze Schröder. Der bringt euch hoffentlich zum Lachen, aber manchmal erfahren wir auch sehr, sehr wichtige Dinge von ihm.
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3: Ja, nee, ist klar.
4: So, kaum war ich die Woche in Hamburg mit dem Auto unterwegs und hatte geparkt, kam auch schon so eine männliche Politesse, um die Falschparker über den Löffel zu barbieren, wie man so schön sagt. Was ist eigentlich der richtige Ausdruck für männliche Politesse, fällt mir gerade ein. Politasse? Polizecke? Nee, jetzt mal ernsthaft. Männliche Politesse, wie ist es denn richtig? Polomat, Polohorst, Polonaise, Holy Poly, Politur? Warte mal, ich guck mal eben. Ich frage mal eben die Kollegen von ChatGPT. Wie geil ist das denn? Hier steht's. Die männliche Form der Politesse nennt man offiziell Politeur. Das steht hier wirklich. Wie geil ist das denn? Dem Politeur ist nichts zu schwören. Politeur. Ja, siehste, jetzt sind wir alle wieder etwas schlauer. Willkommen hier bei Ihrem Wissenspodcast. Man wird nicht blöder mit Atze Schröder.
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Hallo, schöne Nacht mit uns. Was war so der größte weibliche Star der 90er? Euch fällt sofort ein Name ein, oder? Natürlich. Sie hier, Britney Spears. Hier ist sie mit einem ihrer größten Hits, war auch einer der ersten. Wow. Hier ist Oops, I Did It Again, der bringt euch jetzt durch die Nacht. Yeah, yeah, yeah, yeah. Nicht einschlafen, Freunde. Bei dem Song nicht.

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0: Es gab Kritik. Es gab Missverständnisse. Aber jetzt bitte Harmonie. Sofort, bitteschön.
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0: Glaube ich, Tag 2 im Trainingslager der deutschen Fußballnationalmannschaft. Kollege Sascha Fassbender, alle Zeichen stehen auf hier. Teambuilding, ne?
2: Ja, sogar noch mehr. Bundestrainer Nagelsmann sagt das hier.
3: Dass wir jetzt für die nächsten Wochen wie eine Familie sind und dass jeder das Vertrauen zu seinem Nebenmann, zu seiner Nebenfrau hat im gesamten Team. Dass da nichts zwischen Spielern ist, zwischen Trainerteam, nichts irgendwie schwelt und jeder immer offen die Dinge auch anspricht.
2: Ja, also richtiges Family-Building fast schon.
0: Los, habt euch lieb jetzt.
2: Ja, so. Wirklich.
0: Und das nachdem Julian Nagelsmann. In der Kritik steht natürlich die eigentliche Nummer 1. Baumann soll ja für Manuel Neuer wieder auf die Bank. Das klingt nicht nach Harmonie.
2: Nee, nicht wirklich, genau. Und Nagelsmann hat ja auch immer mal wieder den wirklich erfolgreichen Stürmer Dennis Undav kritisiert und stattdessen eher erfolglosere Stürmer aufgestellt. Wobei er sich ja für die Kritik an Undav mittlerweile dann auch entschuldigt hat.
0: Sascha, ein bisschen mehr Harmonie bitte jetzt.
2: Ja, total. Das will Nagelsmann auf jeden Fall tun. Er will jedem Spieler eine Aufgabe geben, auch die, die nicht spielen. Es geht viel um Zusammenhalt und Stimmung. Hat er manche Spieler auch als Kaugummi und Kleber bezeichnet, die dann für den Zusammenhalt sorgen sollen. Und vielleicht funktioniert das ja auch nach diesem ganzen Hin und Her. Morgen ist zum Beispiel ein Grillfest mit allen Spielern und ihren Familien geplant.
0: Werden die Probleme weggegrillt, sozusagen.
2: So.
0: Wir sind so, wir Deutschen, ja? Gibt's Streit, gibt's erstmal ein Grillfest. Das lieben wir alle.
2: Ja, genau. Und so erhoffen wir uns das dann zumindest, dass das dann irgendwie funktioniert. Denn am kommenden Sonntag steht das Testspiel gegen Finnland an in Mainz. Und danach geht's dann so langsam Richtung USA. In North Carolina ist das WM-Quartier der Deutschen.
0: So, und da will man auch politisch anders auftreten als zum Beispiel in Katar.
2: Sie wollen politisch quasi gar nicht auftreten. So DFB-Sportdirektor Rudi Völler.
4: Es gibt viele Dinge in der Welt, die uns allen nicht gefallen, die hier sitzen. Ich glaube schon, dass wir gut daran tun, das ein bisschen zu trennen. Wir sind da, um eine Weltmeisterschaft zu spielen. Und am Ende geht es dann auch nur um Fußball.
2: Ja, dennoch wolle man niemandem den Mund verbieten.
0: So, okay. Hoffentlich haben wir nicht wieder so eine peinliche Armbinden-Diskussion oder irgendwie sowas. Das ist auch schön. Also, Teambuilding angesagt bei der deutschen Fußballnationalmannschaft. Ist aber auch krass, ne, wenn du als Spieler hörst, ich bin das Kaugummi.
2: Ja, genau. Ich bin der Kleber.
0: Ja, das bist du ja auch hier bei uns im Sender.
2: Absolut.
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1: Ich bin Diana Kramer. Steht ein Rahmenabkommen zum Irankrieg zwischen Teheran und Washington? Nach US-Berichten, wonach Unterhändler beider Seiten eine vorläufige Einigung erzielt hätten, heißt es jetzt aus dem Iran, ein Abkommen sei bislang weder fertiggestellt noch bestätigt. Das berichtet die den iranischen Revolutionsgarden nahestehende Nachrichtenagentur Tasnim. Ziel des Abkommens soll sein, die Waffenruhe zu verlängern, Verhandlungen über Irans Atomprogramm aufzunehmen und die Straße von Hormuz für den Schiffsverkehr zu öffnen. Nach einem Unfall mit 2 toten Schulkindern in Dinslaken am Niederrhein hat die Staatsanwaltschaft ein Ermittlungsverfahren gegen die Autofahrerin wegen fahrlässiger Tötung eingeleitet. Die Frau hatte schon 2025 nach einer plötzlichen Ohnmacht einen Unfall verursacht.
2: Nach dem Unfall im letzten Jahr sei der Frau ein Gerät implantiert worden, das die Herzaktivität kontinuierlich überwacht. Diese Daten werden nun ausgewertet. Möglicherweise hatte die Frau auch beim letzten Unfall einen plötzlichen Ohnmachtsanfall. Hier war die 47-Jährige kurz vor Schulbeginn mit ihrem Auto in eine Gruppe von 3 12-jährigen Jungen gefahren. 2 der Schüler starben später im Krankenhaus, der 3. Junge wurde leicht verletzt. Die Fahrerin selbst liegt weiter schwer verletzt im Krankenhaus. David Riemann, Nachrichtenredaktion.
1: Wer morgen, also am Samstag, mit dem Auto Richtung Italien will, hat schlechte Karten. Die Brennerautobahn wird wegen einer Demonstration komplett gesperrt. Das dürfte auch schon heute für Probleme sorgen.
3: Ab morgen früh ist die Brennerautobahn dicht, also werden sich schon heute viele auf den Weg machen. Und das dürfte direkt auf der Autobahn, aber auch drumherum für Staus und Behinderungen sorgen. Am Sperrtag direkt dann wird es auf vielen der Ausweichstrecken nur im Schneckentempo vorangehen. Die Gemeinde Gries in Österreich will mit der Demo gegen die Verkehrsbelastung protestieren. Rund 15.000 Menschen leiden täglich unter Lärm, Feinstaub und überlasteten Straßen, lautet ihr Argument. Lea Matschulat, Redaktion.
1: In deutschen Krankenhäusern sind zuletzt fast doppelt so viele Menschen mit Hautkrebs behandelt worden wie noch vor 20 Jahren. 2024 gab es mehr als 120.000 stationäre